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2: Ich bin Hanna Messerschmidt. Für die Menschen in Deutschland soll es wegen der weiter steigenden Spritpreise neue Entlastungen geben. Das hat Bundeskanzler Friedrich Merz angekündigt. Für viele Menschen, die täglich das Auto brauchen, sei eine Belastungsgrenze erreicht, so Merz.
3: Wir stehen dazu deshalb in engem Austausch in der Bundesregierung und mit den Ländern. Und ich bin der Meinung, dass wir handeln müssen. Das genaue Instrumentarium steht noch nicht fest. Sie können aber davon ausgehen, dass wir sehr bald einen Vorschlag dazu vorlegen werden.
2: Die Spritpreise kennen aktuell nur eine Richtung, nach oben. Am Mittag ging es wieder rauf, auf rund 2,60 Euro für den Liter Diesel. Die organisierte Kriminalität ist in Deutschland weiter auf dem Vormarsch. Das geht aus einem aktuellen BKA-Bericht hervor. Bei fast 700 Ermittlungsverfahren wurden im letzten Jahr knapp 8000 Tatverdächtige erwischt, der höchste Wert seit 5 Jahren. Dabei verdienen die Kriminellen ihr Geld hauptsächlich mit Drogen. Laut Innenminister Dobrindt geht es nicht nur darum, die Täter zu fassen, sondern auch die Netzwerke zu zerschlagen.
4: Nicht nur Strafverfolgungen durchführen, sondern Strukturen erkennen, ausheben und zerstören. Nicht nur die Drogen bekämpfen, sondern vor allem auch das Vermögen dabei abschöpfen.
2: Die CDU-Spitze kommt am Wahlsonntag zu einer Krisensitzung zusammen. Dabei sollen die Ergebnisse in Mecklenburg-Vorpommern und Berlin analysiert werden. Die Umfragen sehen alles andere als rosig aus. Bei der Sitzung geht es auch um die Zukunft von Kanzler Merz, der selbst in der eigenen Partei unter Druck steht. Verkehrsminister Bilger ist offen für Ticketkontrollen vor Bahnsteigen an großen Bahnhöfen, also nicht erst im Zug. Im Fernverkehr sei das grundsätzlich sinnvoll, sagte der CDU-Politiker den Funke-Zeitungen. Solche Zugangskontrollen will Bilger in Deutschland erstmal praktisch testen. Wie gesund sind die Pflanzen auf der Erde? Das will die Europäische Weltraumorganisation ESA mit einem neuen Satelliten überwachen. Der nimmt sonst nicht sichtbares Rotlicht wahr, kann also quasi in die Pflanzen reinschauen. Daraus lässt sich dann ableiten, ob zum Beispiel mehr gewässert oder anders gedüngt werden soll. In der Regionalliga bleibt der Hallesche FC weiter zu Hause ungeschlagen. Gegen Carl Zeiss Jena gewann Halle 2:0. Bereits am Freitag spielt der HFC in Zwickau. Die nächsten Nachrichten in einer Stunde.
5: Der Radio SAW Verkehrsservice, der schnellste im SAW-Land, unterstützt durch KI. Im Kreis Region Hannover, Vorsicht, zwischen Pattensinn und Jeinsen steht ein brennendes Fahrzeug auf der Straße. In Gifhorn findet auf der Braunschweiger Straße zwischen Bahnhofstraße und Fallerslebener Straße wegen eines Brandes ein Feuerwehreinsatz statt. Und die A14 Leipzig Richtung Halle ist zwischen Leipzig Nordost und Leipzig Messegelände nach einem Unfall gesperrt. Alle Verkehrsmeldungen auch immer aktuell auf radio-saw.de und in unserer App. Gute Fahrt durchs SAW-Land.

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2: Der Radio SAW Verkehrsservice, der schnellste im SAW-Land, unterstützt durch KI. Auf der A14 Leipzig Richtung Halle, Achtung, zwischen Leipzig Nordost und Leipzig Messegelände sind nach einem Unfall die rechte und mittlere Spur gesperrt. Und im Kreis Region Hannover steht zwischen Pattensen und Jeinsen ein brennendes Fahrzeug auf der Straße. Alle Verkehrsmeldungen auch immer aktuell auf radiosaw.de und in unserer App. Gute Fahrt durchs SAW-Land.

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1: Ich bin Hanna Messerschmidt. Die Regierung will etwas gegen die steigenden Spritpreise machen. Bundeskanzler Friedrich Merz sagt, wir müssen handeln. Schon bald soll ein Vorschlag dazu auf den Tisch, so Merz.
2: Wir werden auf Preistreiberei reagieren. Wir haben dazu das Kartellamt mit einer entsprechenden Missbrauchsaufsicht ausgestattet. Aber wir spüren auch, dass das nicht reicht. Die Lage im Mittleren Osten eskaliert. Die Energiepreise, die Spritpreise an den Zapfsäulen steigen. Für viele Menschen, die täglich das Auto brauchen, ist eine Belastungsgrenze erreicht.
1: Die Spritpreise gehen in Deutschland weiter durch die Decke. Ein Liter Diesel hat am Mittag rund 2,60 Euro gekostet. Organisierte Kriminalität wird in Deutschland immer mehr zum Geschäft mit Gewalt. Das geht aus einem aktuellen BKA-Bericht hervor. Innenminister Dobrindt warnt vor sogenannten Dienstleistungen für kriminelle Gruppen. Dabei würden auch Minderjährige als Wegwerftäter angeworben und für Verbrechen eingesetzt. Dadurch hat sich auch die Ermittlungsarbeit verändert, sagt BKA-Chef Münch.
3: Es ist nicht mehr nur die Frage, wer hat die Tat begangen, sondern wer hat sie bestellt, wer hat sie vermittelt, wer hat sie finanziert, wer profitiert davon. Diese Fragen kommen heute dazu, wenn Sie ermitteln.
1: Ticketkontrollen könnten an großen Bahnhöfen künftig schon vor dem Bahnsteig kommen und nicht erst im Zug. Verkehrsminister Bilger hält das im Fernverkehr grundsätzlich für sinnvoll. In anderen Ländern kommt man teils nur mit Ticket ans Gleis. Einfach übertragen lasse sich das aber nicht, sagte er den Funke-Zeitungen. Die USA haben jetzt erstmals offiziell Waffen im Weltall. Hintergrund sind mögliche Bedrohungen durch China und Russland. Einzelheiten nennt das Militär nicht. Atomwaffen im All sind verboten, konventionelle Waffen dagegen nicht. Jürgen Klopps erste Kadernominierung als Bundestrainer nimmt Form an. Vor der offiziellen Bekanntgabe morgen steht laut Kicker fest, Köln-Shootingstar Said Elmada steht im Kader für die vier Nations League-Spiele. Hoffenheims Torhüter Oliver Baumann gehört dagegen nicht zum Aufgebot. Die nächsten Nachrichten in einer Stunde.
4: Der Radio SAW Verkehrsservice, der schnellste im SAW-Land, unterstützt durch KI. Auf der A14 Leipzig Richtung Halle, Achtung, zwischen Leipzig Nordost und Leipzig Messegelände sind die rechte und mittlere Spur nach einem Unfall gesperrt. Auf der A9 Halle Leipzig Richtung Nürnberg zwischen dem Rastplatz Bachfurt West und Bad Dürrenberg steht ein defektes Fahrzeug auf der Straße. Alle Verkehrsmeldungen auch immer aktuell auf radio-saw.de und in unserer App. Gute Fahrt durchs SAW-Land.
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2: Der Radio SAW Verkehrsservice, der schnellste im SAW-Land, unterstützt durch KI. Auf der A9 Halle-Leipzig Richtung Nürnberg, Achtung, zwischen dem Rastplatz Bachfurt-West und Bad Dürrenberg steht ein defektes Fahrzeug auf der Autobahn. Und auf der A14 Leipzig Richtung Halle sind zwischen Leipzig-Nordost und Leipzig-Messegelände nach einem Unfall die rechte und die mittlere Spur gesperrt. Alle Verkehrsmeldungen auch immer aktuell auf radio-saw.de und in unserer App. Gute Fahrt durchs SAW-Land. Super!

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1: Ich bin Hanna Messerschmidt. Guten Morgen. Autofahrer in Deutschland werden darauf schon lange gewartet haben. Wegen der steigenden Spritpreise soll es neue Entlastungen geben. Das hat Kanzler Merz angekündigt. Wie die aussehen, ließ er offen. Merz will aber sehr bald Details dazu nennen. Die Möglichkeiten für Entlastungen dürften dabei begrenzt sein, sagte uns Jens Beusen-Hogrefe vom Kiel-Institut für Weltwirtschaft.
2: Große Sprünge sind da nicht möglich. Man wird also dann, wenn man hier wirklich was machen wollte, andere Einnahmen entweder generieren müssen oder Ausgaben streichen. Aber ich glaube, das ist politisch auch wenig attraktiv. Deswegen glaube ich kaum, dass die öffentliche Hand sehr viele Möglichkeiten hat, wenn sie nicht gegen die Verfassung verstoßen möchte, gegen die Vorgaben der Schuldenbremse, hier große Entlastungen in Aussicht zu stellen.
1: Die organisierte Kriminalität ist in Deutschland weiter auf dem Vormarsch. Laut BKA gab es im letzten Jahr fast 700 Verfahren mit knapp 8000 Verdächtigen. So viele waren es seit 5 Jahren nicht mehr. Das meiste Geld verdienen die Gruppen mit Drogen. Die CDU-Spitze kommt am Wahlsonntag zu einer Krisensitzung zusammen. Dabei geht es auch um die Zukunft von Friedrich Merz. Einzelheiten von Eva-Maria Wölfel.
3: Der Kanzler und CDU-Chef will mit dem Parteipräsidium über die Landtagswahlergebnisse in Berlin und Mecklenburg-Vorpommern beraten. Da dürfte dann auch deutlich werden, wie es mit dem Rückhalt so aussieht. Die Umfragen sehen für die CDU alles andere als rosig aus. Seit der Wahlniederlage in Sachsen-Anhalt reißt auch die innerparteiliche Kritik an Merz nicht ab. Namhafte CDU-Politiker sind dem Kanzler zuletzt aber auch schon zur Seite gesprungen und haben ein Ende der Personaldebatte gefordert.
1: Seit Monaten versucht Donald Trump, das Kennedy Center in Washington umzubenennen. Jetzt macht der US-Präsident die Kultureinrichtung dicht. Trump begründet das mit Sicherheitsbedenken und Renovierungsarbeiten. Die könnten aber erst starten, wenn sein Name an der Fassade des Gebäudes steht. Gratis mit dem Zug zwischen Deutschland und Polen reisen, das können bald 60.000 junge Erwachsene. Dafür werden jetzt wieder kostenlose Tickets vergeben. Bewerben können sich 18- bis 27-Jährige bei der Deutschen Bahn. Der Freundschaftspass gilt für Reisen ab November und umfasst mehrere Reisetage in Polen sowie die Hin- und Rückfahrt. In der Regionalliga bleibt der Hallesche FC weiter zu Hause ungeschlagen. Gegen Carl Zeiss Jena gewann Halle 2:0. Bereits am Freitag spielt der HFC in Zwickau. Die nächsten Nachrichten in einer Stunde.
4: Der Radio SAW Verkehrsservice, der schnellste im SAW-Land, unterstützt durch KI. Auf der A14 Leipzig Richtung Halle, Achtung, zwischen Leipzig Nordost und Leipzig Messegelände sind nach einem Unfall die rechte und die mittlere Spur gesperrt. Und in Gifhorn, zwischen der Bahnhofstraße und der Fallerslebener Straße, gibt es auf der Braunschweiger Straße wegen eines Brandes einen Feuerwehreinsatz. Alle Verkehrsmeldungen auch immer aktuell auf radio-saw.de und in unserer App. Gute Fahrt durchs SAW-Land.

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1: Der Radio SAW Verkehrsservice, der schnellste im SAW-Land, unterstützt durch KI. Auf der A14 Leipzig Richtung Halle, Achtung, zwischen Leipzig Nordost und Leipzig Messegelände sind die rechte und mittlere Spur nach einem Unfall gesperrt. In Gifhorn Braunschweiger Straße, zwischen Bahnhofstraße und Fallerslebener Straße, findet wegen eines Brandes ein Feuerwehreinsatz statt. Alle Verkehrsmeldungen auch immer aktuell auf radio-saw.de und in unserer App. Gute Fahrt durchs SAW-Land.

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3: Der Lutherweg hat seine Wurzeln in Sachsen-Anhalt. Beim Start vor 17 Jahren hat der Pilgerweg auf zunächst 400 Kilometern die Lutherstätten in Sachsen-Anhalt verbunden. Heute führt der Weg durch 7 Bundesländer und wächst weiter. Bei Nienberg wird am Sonntag die Burgstättenschleife mit Stempelstelle offiziell eröffnet. 99 der individuellen Lutherwegstempel haben Platz im Pilgerpass, sagt Eckhard Steinhäuser, Präsident der Lutherweggesellschaft.
4: Wer 30 Stempel sammelt, der kann also eine erste Urkunde bekommen und kriegt ein kleines Präsent dazu. Dann nach 60 Pilgerstempeln und nach 90 Pilgerstempeln. Und das ist ein sogenanntes Bonussystem, auf das wir angesprochen worden sind von Pilgern.
3: Der Burgstätten bei Nienberg ist eine etwa 140 Meter hohe Erhebung. Mit viel ehrenamtlichem Engagement hat sich der örtliche Burgstättenverein hier für den Lutherweg und eine Stempelstelle stark gemacht. Pilgern ist mehr als Wandern, findet Eckhard Steinhäuser.
4: Beim Pilgern ist das Ziel ein anderes, das Ziel des inneren Ankommens bei sich selbst. Und das ermöglicht Zeiten der Ruhe, der Entspannung, der Besinnung, die tiefere Dimension des Pilgerns gegenüber dem Wandern.
3: Am Sonntagnachmittag um 2 wird die Burgstättenschleife mit einem Gottesdienst und der Pflanzung der ersten von insgesamt 95 Linden zwischen dem Burgstätten und Wurb feierlich eröffnet. Aus der Kirchenredaktion Thorsten Kessler, Radio SAW.
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5: Ich bin Hanna Messerschmidt. Guten Morgen. Für die Menschen in Deutschland soll es wegen der weiter steigenden Spritpreise neue Entlastungen geben. Das hat Bundeskanzler Friedrich Merz angekündigt. Für viele Menschen, die täglich das Auto brauchen, sei eine Belastungsgrenze erreicht, so Merz.
6: Wir stehen dazu deshalb in engem Austausch in der Bundesregierung und mit den Ländern. Und ich bin der Meinung, dass wir handeln müssen. Das genaue Instrumentarium steht noch nicht fest. Sie können aber davon ausgehen, dass wir sehr bald einen Vorschlag dazu vorlegen werden.
5: Die Spritpreise kennen aktuell nur eine Richtung, nach oben. Am Mittag ging es wieder rauf, auf rund 2,60 Euro für den Liter Diesel. Die CDU-Spitze kommt am Wahlsonntag zu einer Krisensitzung zusammen. Dabei geht es auch um die Zukunft von Friedrich Merz. Einzelheiten von Eva-Maria Wölfel.
7: Der Kanzler und CDU-Chef will mit dem Parteipräsidium über die Landtagswahlergebnisse in Berlin und Mecklenburg-Vorpommern beraten. Da dürfte dann auch deutlich werden, wie es mit dem Rückhalt so aussieht. Die Umfragen sehen für die CDU alles andere als rosig aus. Seit der Wahlniederlage in Sachsen-Anhalt reißt auch die innerparteiliche Kritik an Merz nicht ab. Namhafte CDU-Politiker sind dem Kanzler zuletzt aber auch schon zur Seite gesprungen und haben ein Ende der Personaldebatte gefordert.
5: Ticketkontrollen könnten an großen Bahnhöfen künftig schon vor dem Bahnsteig kommen und nicht erst im Zug. Verkehrsminister Bilger hält das im Fernverkehr grundsätzlich für sinnvoll. In anderen Ländern kommt man teils nur mit Ticket ans Gleis. Einfach übertragen lasse sich das aber nicht, sagte er den Funke-Zeitungen. Schauspieler Ralf Richter ist tot. Er starb im Alter von 69 Jahren, teilten seine Kinder mit. Sein Durchbruch hatte Richter 1981 mit dem legendären Film Das Boot. Er spielte auch in der Ruhrpott-Kultkomödie Bang Boom Bang mit. Klarer Heimsieg für den Halleschen FC in der Regionalliga. Halle hat sich am Abend mit einem 2:0 gegen Carl Zeiss Jena durchgesetzt. Am Freitag ist der HFC dann zu Gast in Zwickau. Die nächsten Nachrichten in einer Stunde.
8: Schönen guten Morgen euch. Um 2 nach 5 mit dem Radio SAW Verkehrsservice im schnellsten SAW Land. Nadine?
9: Bitte seid vorsichtig auf der A9 Richtung München. Zwischen dem Rastplatz Bachfurt und Bad Dürrenberg ist ein unbeleuchtetes Fahrzeug liegen geblieben. A9 Richtung Berlin zwischen Lederhose und Hermsdorf Süd Behinderungen wegen eines kaputten Fahrzeugs. Und auf der A39 Richtung Braunschweig hat es zwischen Fallersleben und Wolfsburg-Mörse einen Unfall gegeben. Die Unfallstelle ist noch nicht gesichert. Flitzerblitzer. Auf der A2 Richtung Berlin hinter Allerringersleben, A9 Richtung Berlin Höhe Raststätte Köckern. Auf der A14 blitzt es Richtung Magdeburg zwischen Alletrotha und Löbejün und zwischen Wandsleben und Magdeburg Stadtfeld. Auf der B4 stehen sie zwischen Bad Harzburg und Torfhaus und auf der B81 in Wendefurt beidseitig. Und wenn ihr dazu noch was habt, dann klingelt bitte kurz durch 0800 1630 630 oder schickt eine WhatsApp, die Nummer bei uns im Netz und in der App.
8: Mit angenehmen 16 Grad stehen wir gerade in der Altmark in Sandau bei Havelberg auf und haben heute so einen Wolken-Regen-Mix. Heute am Nachmittag gibt es dann Sonne-Wolken-Mix, nur noch einzelne Schauer bei 19 bis 21 Grad. Und die Temperaturen gehen ein bisschen runter. Donnerstag ist, sprich morgen, heiter bis wolkig, aber meist trocken bei 20 Grad. Genauso wie am Wochenende, am Freitag und Samstag.

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1: Ach, Gott sei Dank, heute ist schon Mittwoch. Gestern war irgendwie so ein gebrauchter Tag, zumindest für uns Tappers. Wieso? Wenn es euch interessiert, gerne in 5 Minuten.
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1: Vielen Dank.
2: Justin Bieber und Bloodpup mit Friends. Dazu Nico Santos, der weiß ganz genau wie ihr, wie schwierig das manchmal ist, einem Zweijährigen die Schuhe anzuziehen. Seit 2 Jahren ist er Vater. Why Don't You Stay? Ein frischer Superhit fürs SHW-Land. Noch in dieser halben Stunde und jetzt für euch Coldplay.

0: Der macht doch Laune auf den Mittwoch. Schönen guten Morgen. Ich bin froh, dass heute Mittwoch ist. Schönen guten Morgen mit uns Muckefuchs um 10 nach 5.
1: Was ist euch denn gestern denn passiert?
0: Also mir persönlich erstmal, dass der Tag gestern blöd anfing und die Fernbedienung von meinem Auto nicht funktioniert hat und ich mit irgendwelchen Lifehacks das Auto öffnen musste.
1: Und trotzdem zu spät zur Arbeit gekommen bist?
0: Richtig, genau. Dann fahre ich ja ein E-Auto, da hatte ich aber vergessen, hier im Funkhaus zu laden. Das heißt, ich musste also während meiner Heimfahrt dann auch nochmal zwischendurch irgendwo laden. Da hatte ich so ein Jeeper auf Pommes, dass ich mich am Ende geärgert habe, dass ich Pommes gegessen habe.
1: Weil du die zweimal gegessen hast? Oder was, abends nochmal, weil du schon ein bisschen was älter bist?
0: Richtig, genau.
1: Also hoch und runter.
0: Genau.
1: Wir verstehen's.
0: Und, da hatte ja mein Sohn, der jüngste Sohn, seinen 15. Geburtstag gestern in der Autorunde, hatte gestern Abend auch noch ein Fußballspiel, ein Pokalspiel gegen Turbine Halle.
1: Ja.
0: Und das haben die mit 0-14 verloren.
1: Also, warte. Also dein Sohn und seine Mannschaft hat verloren.
0: 0-14.
1: Wie alt ist er geworden?
0: 15.
1: Hätte sich Turbine Halle noch mal ein bisschen anstrengen können, finde ich.
0: Eigentlich schon. Und wie gesagt, freuen wir uns alle, dass heute Mittwoch ist. Der Tag ist erstmal rum.
1: Wer weiß, was heute noch kommt. Hier ist für euch Nico Santos. Einen wunderschönen guten Morgen mit dem frischen Why Don't You Stay?

0: Schönen guten Morgen um 17:45. Hier ist für euch der Blick auf die Straßen, wo es im Besser-WLAN, Nadine.
1: A9 Richtung Berlin zwischen Lederhose und Hermsdorf Süd gibt es Behinderungen wegen eines kaputten Fahrzeugs. Und auf der A39 Richtung Salzgitter zwischen Fallersleben und Wolfsburg-Mörse Behinderungen nach einem Unfall.
0: Wir bekommen heute Wolken, wir bekommen Regen, auch teilweise kräftigen Regen und auch Gewitter. Am Nachmittag gibt es vom Nordwesten her dann noch ein paar Auflockerungen mit Sonne, heute bei 20 bis 21 Grad.
1: Morgen zusammen, hier ist Radio SRW Muckefuck mit einem coolen 2000er von Anastasia, der euch gut in den Tag bringt. Hier ist Pay My Dues.
0: Morgen.

0: Morgenmärchen, den 16. September. Schönen Mittwoch wünschen euch die Radio SAW Muckefuchs. Sie steht auf um 17.05 Uhr. Habt heute Geburtstag. Herzlichen Glückwunsch. Den feiert ihr mit Luna. Außerdem hat heute Katie Melua Geburtstag. Und natürlich stehen die Sterne so, dass ihr einen schönen Tag haben werdet.
1: 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Widder.
2: Traut euch ruhig mal was. Eine kleine Veränderung tut euch ganz gut.
1: Stier.
2: Seid offen. Vor allem in Liebesdingen gibt es heute Möglichkeiten für klärende Gespräche.
1: Zwillinge.
2: Ihr lasst euch heute schnell reizen. Atmet lieber erstmal tief durch und redet in Ruhe darüber.
1: Krebs.
2: Freundschaften sind euch sehr wichtig. Heute habt ihr Zeit, sie mal wieder zu pflegen.
1: Löwe.
2: Euer Tag zieht sich heute. Nehmt euch für den Abend was Schönes vor. Mit Vorfreude erledigt sich alles leichter.
1: Jungfrau.
2: Ihr geht mit einer positiven Grundstimmung in den Tag. Heute kann nichts schiefgehen.
1: Waage.
2: Seid in finanziellen Dingen etwas vorsichtiger. Setzt lieber nicht alles auf eine Karte.
1: Skorpion.
2: Ihr seid eine echte Frohnatur. Kein Wunder, dass die anderen gerne eure Nähe suchen.
1: Schütze.
2: Sorgt euch nicht immer nur um andere. Heute seid ihr mal dran.
1: Steinbock.
2: Schraubt heute körperlichen Stress zurück. Auch beim Sport müsst ihr es nicht übertreiben.
1: Wassermann.
2: Ihr tretet besonders selbstbewusst auf. Damit überzeugt ihr heute auch die Skeptiker.
1: Fische.
2: Heute solltet ihr sorgfältig und genau mit euren Aufgaben umgehen. Sonst geht euch noch etwas durch die Lappen.
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0: Wir starten gemeinsam mit dem Mittwoch, diesen 16. September, und haben für euch um 5.30 Uhr, halb 6 Uhr jetzt die Radio SAW Nachrichten mit Hanna Messerschmidt.
1: Für die Menschen in Deutschland soll es wegen der weiter steigenden Spritpreise neue Entlastungen geben. Das hat Bundeskanzler Friedrich Merz angekündigt. Für viele Menschen, die täglich das Auto brauchen, sei eine Belastungsgrenze erreicht, so Merz. Die Spritpreise kennen aktuell nur eine Richtung, nach oben. Am Mittag ging es wieder rauf, auf rund 2,60 Euro für den Liter Diesel. Die CDU-Spitze kommt am Wahlsonntag zu einer Krisensitzung zusammen. Dabei geht es auch um die Zukunft von Friedrich Merz. Einzelheiten von Eva-Maria Wölfel.
2: Der Kanzler und CDU-Chef will mit dem Parteipräsidium über die Landtagswahlergebnisse in Berlin und Mecklenburg-Vorpommern beraten. Da dürfte dann auch deutlich werden, wie es mit dem Rückhalt so aussieht. Die Umfragen sehen für die CDU alles andere als rosig aus. Seit der Wahlniederlage in Sachsen-Anhalt reißt auch die innerparteiliche Kritik an Merz nicht ab. Namhafte CDU-Politiker sind dem Kanzler zuletzt aber auch schon zur Seite gesprungen und haben ein Ende der Personaldebatte gefordert.
1: Ticketkontrollen könnten an großen Bahnhöfen künftig schon vor dem Bahnsteig kommen und nicht erst im Zug. Verkehrsminister Bilger hält das im Fernverkehr grundsätzlich für sinnvoll. In anderen Ländern kommt man teils nur mit Ticket ans Gleis. Einfach übertragen lasse sich das aber nicht, sagte er den Funke-Zeitungen.
0: Die nächsten Radio SAW-Nachrichten bekommt ihr um 6 Uhr. 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
3: A9 Richtung Berlin zwischen Lederhose und Hermsdorf Süd. Behinderungen wegen eines liegen gebliebenen Fahrzeugs. Außerdem bitte aufpassen. Auf der A2 Richtung Berlin zwischen Thesen und dem Rastplatz Wüstenforst liegen Reifenteile auf der rechten Spur. Und auf der A39 Richtung Salzgitter zwischen Fallersleben und Wolfsburg-Mörse Behinderungen nach einem Unfall. Flitzerblitzer gibt's. Auf der A2 Richtung Berlin hinter Allerengersleben. A9 Richtung Berlin in Höhe Raststätte-Köckern. Auf der A14 Richtung Magdeburg zwischen Halle Trotha und Lübbejün und zwischen Wandsleben und Magdeburg Stadtfeld blitzt es nochmal. Sie stehen auf der B4 zwischen Bad Harzburg und Horfhaus. Auf der B81 in Wendefurt in beiden Richtungen, und wenn ihr auch noch was habt, dann gerne anrufen. 0800 1630 630, oder ihr schickt eine WhatsApp, die Nummer bei uns im Netz und in der App. Euch eine gute Fahrt.
0: Den Regenschirm heute auf jeden Fall nicht vergessen. Es wird nämlich erstmal ein regnerischer Start in diesem Mittwoch in Dudersdorf. Bei Wittenberg haben wir aber angenehme 16 Grad. Teilweise ist dieser Regen, der heute kommt, auch recht kräftig, und örtlich gibt es auch Gewitter. Am Nachmittag gibt es dann Sonne-Wolken-Mix für euch, und da bleibt es dann trocken. 20 bis 21 Grad. Und morgen am Donnerstag, da haben wir erstmal Sonne. Am Nachmittag dann ein paar Wolken bei trockenen 19 bis 21 Grad.
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0: Schönen guten Morgen. Wir bringen euch in Richtung Wochenende, an dem auch die ersten Oktoberfeste wieder bei uns stattfinden, bei uns im SAW-Land. In Barleben zum Beispiel mit unserem Englishman Born Green. Und was sonst noch alles los ist, jederzeit einfach mal reinklicken, radio-saw.de.
3: Und wir starten in den Mittwoch mit viel Lieblingsmusik in dieser halben Stunde von Kamrat. Und der steht genauso wie ihr auf das tolle Wetter der letzten Tage. Ihr, weil er euch nach der Arbeit vielleicht nochmal in den Biergarten setzen könnt. Kamrat, weil er Open-Air-Konzerte gibt und nicht nass wird.
0: Schön.
3: Ihr bekommt ihn mit Friends noch in dieser halben Stunde. Dazu für euch der neue und frische Superhit von Katy Perry, Watch It Burn, und jetzt für euch Ed Sheeran aus den 2010ern.

0: Das ist ein frischer Superhit fürs SAW-Land.
1: Katy Perry, Watch It Burn.

0: den ersten Kaffee trinken mit uns Radio SRB Muckefuchs um 18 vor 6. Wir blicken vor euch auf die Straßen, damit ihr gut ankommt.
1: A2 Richtung Berlin zwischen Thesen und dem Rastplatz Wüstenforst liegen Reifenteile auf der rechten Spur und auf der A39 Richtung Salzgitter zwischen Fallersleben und Wolfsburg-Mörse Behinderungen nach einem Unfall.
0: Noch angenehm warm mit 17 Grad in Ranis bei Schönebeck, aber es wird ein regnerischer Start in den Mittwoch, teilweise auch recht kräftig, es kann auch Gewitter geben. Am Nachmittag, da wird es ein bisschen angenehmer, da kommt auch mal die Sonne raus bei 20 bis 21 Grad. Und morgen am Donnerstag erstmal sonnig, aber dann auch ein paar Wolken bei 19 bis 21 Grad.
1: Und gleich für euch in der besten Mischung der meisten Abwechslungen. Superhit fürs SRW-Land aus den 90ern von Sophie B. Hawkins, Right Beside You. Vorher gibt es aber erstmal Tom Gregory. Morgen.

0: Aufstehen mit uns Muckefox und wieder ein neuer Tag, um euch glücklich zu machen mit eurem Verein. 5:45 haben wir. Schönen guten Morgen.
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0: 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Vorbei an schroffen Felsen, hoch zum Hexentanzplatz. 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
1: Oh, super, ich danke.
2: Ja, cool, geil.
1: Oh mein Gott.
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5: Ich bin Rebecca Göring. Guten Morgen. Der Blick auf die Zapfsäule tut gerade richtig weh. Nun hat Bundeskanzler Friedrich Merz Entlastungen angekündigt. Für viele Menschen, die täglich das Auto brauchten, sei eine Belastungsgrenze erreicht, sagte er. Wie genau die Entlastungen aussehen und wann sie kommen, steht aber noch nicht fest. Diana Kramer berichtet.
6: Eventuell nochmal ein Tankrabatt durch die Senkung der Energiesteuer, eventuell auch Direktzahlungen. Es werden jetzt mehrere Optionen besprochen, sagte der Kanzler. Was er nicht will, ist eine Übergewinnsteuer auf Extraprofite der Mineralölkonzerne. Die will aber die SPD als Gegenfinanzierung für Entlastungen und es könnte damit wieder knirschen in der Koalition. Für lange Debatten ist aber gar keine Zeit, mahnt auch Bremens SPD-Bürgermeister Andreas Bovenschulte. Für die Menschen, die jeden Tag aufs Auto angewiesen sind, zählt jetzt jeder Tag, sagte er am Abend im ZDF.
5: Weiterhin Stillstand statt Sanierung. Die Giftschlammgrube in Brüchau in der Altmark darf vorerst nicht abgedichtet werden. Das Oberverwaltungsgericht Magdeburg hat den Stopp der geplanten Einkapselung bestätigt. In der Grube lagern Abfälle, die unter anderem mit Quecksilber belastet sind. Seit Jahren wird gestritten, ob der Giftmüll ausgegraben und entsorgt werden oder dauerhaft in der Grube bleiben soll. Das Landesamt für Geologie genehmigte schließlich die Einkapselung. Dagegen hatten Umweltschützer geklagt und nun Recht bekommen. Es hätte zunächst geprüft werden müssen, wie sich die geplante Einkapselung auf die Umwelt auswirken kann. Wie es weitergeht, muss in einem neuen Verfahren geklärt werden. Nach einer Auseinandersetzung zwischen Fußballfans am Bahnhof in Köthen sucht die Bundespolizei jetzt nach Zeugen. HFC-Anhänger sollen am Samstagabend Fans des 1. FC Magdeburg beleidigt und angegriffen haben. Dabei wurde ein 38-Jähriger leicht verletzt. Außerdem sollen die HFC-Fans andere Reisende nach ihrer Fanzugehörigkeit gefragt und nach Fanutensilien abgesucht haben. Die Bundespolizei ermittelt unter anderem wegen Landfriedensbruchs, Körperverletzung und Nötigung. Abseits des Ärgers rund um einige Fans gab es für den Halleschen FC sportlich gestern Abend Grund zur Freude. Die Mannschaft konnte einen Heimsieg feiern. Im Spiel gegen den FC Carl Zeiss Jena stand es am Ende 2:0. Die nächste Partie ist schon am Freitag, dann müssen die Hallenser in Zwickau ran. Die nächsten Nachrichten um 6.30 Uhr.
7: Es ist 2:06. Schönen guten Morgen mit dem Radio SAW Verkehrsservice. Im schnellsten SAW-Land, Nadine.
8: A9 Richtung München. Zwischen dem Hermsdorfer Kreuz und Hermsdorf Süd ist ein Auto auf der rechten Spur liegen geblieben. Und bitte seid vorsichtig auf der A39 Richtung Salzgitter. Zwischen Fallersleben und Wolfsburg-Mörsee hat es einen Unfall gegeben. Flitzerblitzer. Die stehen auf der A2 Richtung Berlin hinter Alleringhersleben, A9 Richtung Berlin in Höhe Raststätte-Köckern, auf der A14 Richtung Magdeburg zwischen Halle-Trotha und Löwe-Jün und zwischen Wandsleben und Magdeburg-Stadtfeld. Auf der B4 blitzt es zwischen Bad Harzburg und Torfhaus und auf der B81 in Wendefurt in beiden Richtungen. Wenn ihr auch noch was habt, gerne anrufen 0800 1630 630 oder ihr schickt eine WhatsApp, die Nummer bei uns im Netz und in der App.
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7: In Döhlau bei Halle, da haben wir jetzt gerade 15 Grad. Das wird so ein regnerischer Mittwoch heute. Erstmal teilweise wird der Regen, der kommt, auch kräftig ausfallen. Stellt euch bitte auch auf Gewitter ein. Aber am Nachmittag, dann gibt es zwar noch ein paar Wolken, aber auch Sonne. Nur noch einzelne Schauer. 20 bis 21 Grad und die Temperaturen sind so ähnlich morgen am Donnerstag. Da starten wir erstmal mit Sonne und am Nachmittag haben wir dann wieder ein paar Wolken.
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7: Wir wünschen euch einen wunderschönen Start, den Mittwoch vielleicht nachher auch beim Einkaufen. Ganz viel Spaß, nehmt uns dann ganz einfach über die Radio SRW App mit. Aber heute geht unsere Frage in Richtung Einkaufen mit oder ohne. Welche Frage wir genau haben für euch, das sagen wir euch in 5 Minuten.
8: Und ihr diskutiert gerade mit eurem Stubentiger, weil das Futter nicht schnell genug im Napf landet. Ihr seid da nicht allein. Shakira hat mit ihren Hühnern geredet, als sie mal für ein paar Monate auf einer Farm gelebt hat.
7: Aha.
8: Die Farm hat sie jetzt mittlerweile wieder fürs Tourleben eingetauscht und für ihren Auftritt bei uns in dieser halben Stunde noch mit ihrem frischen Die Die. Dazu bekommt ihr Schmachtmucke aus den 90ern von den Backstreet Boys und jetzt geht's rein mit Dermot Kennedy.

0: wünschen euch einen tollen Mittwoch mit euren Radio SAW Muckefuchs um 10 nach 6 und lasst uns über das Einkaufen reden. Macht das Spaß? Oder gehst du auch so gerne einkaufen?
1: Ach, naja, es kommt drauf an, wie es auf dem Konto aussieht und wie viel Bock ich habe. Aber ich war gestern einkaufen, bin losgezogen. Ich brauchte nur drei Sachen. Ich brauchte Mayo, ich brauchte eine fertige Soße Hollandaise und ich brauchte Semmelbrösel.
0: Und?
1: Und ich dachte mir so, das kannst du dir merken, ne? Das ist kein Problem. Da komme ich im Laden an, stehe da und denke so, Mist, was war denn eigentlich das Dritte, was du holen wolltest? Und sehe dann zusätzlich noch, ui, da sind so viele Sachen rabattiert, da musst du zugreifen. Und weil ich vorher nämlich keinen Korb genommen habe, stand ich dann da und musste an der Kasse erstmal balancieren. Also ich ohne Einkaufszettel, eine absolute Vollkatastrophe.
0: Das funktioniert scheinbar nicht bei Nadine, aber wie sieht es denn bei euch aus, wenn ihr einkaufen geht? Schreibt ihr euch einen Einkaufszettel oder könnt ihr das euch irgendwie alles merken oder nutzt was anderes?
2: Auf dem Handy, also nicht per Papier.
3: In mein kleines Notizbüchlein, was ich immer mit habe. Wenn das Handy ausgeht, dann hat man halt auch die Liste nicht mehr, ja?
4: Ganz klassisch auf dem Zettel.
5: Alles andere ist eine Todsünde. Ohne Liste einkaufen gehen, ich bringe die Hälfte nicht mit. Würde ich einkaufen wie ein Fünfjähriger, der jetzt alleine lebt.
6: Handy vergesse ich ab und zu mal und den Zettel, den habe ich in der Hosentasche hinten drin und dann geht das.
7: Wenn zu viel ist, dann schreibe ich es mir auf Papier.
8: Teilweise Papier, teilweise digital, teilweise Papierlisten abfotografiert und leider auch zu oft ohne Liste und hungrig.
9: Also noch ganz klassisch auf mit Stift und Papier.
10: Meistens wird das doch eher gefreestyled. Die wichtigen Sachen werden aufgeschrieben und der Rest kommt spontan dazu.
0: Ja, wie sieht's denn bei euch aus? Alles auf dem Zettel oder alles im Kopf? Ruft uns gerne an unter 0800 1630 630 oder schickt uns eine WhatsApp-Sprachnachricht.
1: Ey, und wenn ihr alles im Kopf habt, ne, dann würden wir gerne mal euer Hirn untersuchen. Da sind wir neidisch drauf. Meldet euch bei uns und genießt in der Zeit den 90er von den Backstreet Boys. Hier ist Quit Playing Games. Schönen guten Morgen.

0: Wir geben euch noch ganz kurz Zeit für das Hach nach dem Backstreet Boys. Schönen guten Morgen, aufstehen mit uns Muckefuchs um 6:45. Jetzt geht's auf die Straßen, Nadine.
1: Unter anderem mit einer Meldung von der A39 Richtung Salzgitter. Da müsst ihr zwischen Fallersleben und Wolfsburg-Mörse mit Behinderungen rechnen. Da hat es einen Unfall gegeben.
0: Die Sonne ist schon wach, geht langsam auf hinter den Wolken bei uns im SAW-Land. Aber dann gibt es erstmal noch ein bisschen Regen, teilweise auch Gewitter heute. Am Nachmittag, dann gibt es dann immer mehr Sonne bei 20 bis 21 Grad.
1: Und wundervolle, entspannte Musik gibt es jetzt von Lost Frequencies, Ellie Dewey und den Ex-Ambassadors. Back to you, hier ist Radio SAW. Guten Morgen.
0: Morgen.

0: Danke fürs Einschalten, sagen die Radio SAW Mucke Fuchs. Und wir bedanken uns um 17 nach 6 mit tollen Tipps, was ihr alles machen könnt. Guten Morgen.
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2: Mehr als 200 Selbsthilfegruppen gibt es in Halle. Und bei denen geht es längst nicht nur um klassische Gesprächsrunden. Heute zeigt der bundesweite

0: Uhr in Halle. Eintritt braucht ihr keinen zu zahlen. Und Kalbe Milde in der Altmark wird ab Freitag zur großen Freiluftbühne. Beim Brucker Festival erlebt ihr Akrobatik in 6 Metern Höhe, Jonglage, Tanz, Theater und ziemlich verrückten Zirkus an verschiedenen Orten in der Altstadt. Das Wochenende startet mit der Zirkusshow Lar. Danach gibt's Funk und Soul von der New Soul Generation. Samstag und Sonntag folgen jeweils 13 Vorstellungen. Einzeltickets kosten 5 Euro. Der Zirkusspielplatz zum selber ausprobieren ist kostenlos. Das komplette Programm vom dreitägigen Brucker Festival für Theater, Zirkus und Musik ab Freitag in Kalbemilde findet ihr bei uns im Netz.
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0: Nutze es einfach aus, das freie Badezimmer mit uns Radio SAW Muckefuchs an diesem Mittwoch um 6:40. Guten Morgen.
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0: Halb sieben haben wir es. Schönen guten Morgen wünschen wir euch um 6.30 Uhr an diesem Mittwoch, dem 16. September, mit den Radio SAW Nachrichten und Rebecca Göring.
11: Guten Morgen. Bundeskanzler Friedrich Merz hat angesichts der hohen Spritpreise Entlastungen für Autofahrer angekündigt. Für viele Menschen, die täglich auf das Auto angewiesen seien, sei eine Belastungsgrenze erreicht, sagte Merz. Wie die Entlastung aussehen soll und wann sie in Kraft tritt, ist noch offen. Denkbar wären beispielsweise Direktzahlungen oder auch ein Tankrabatt durch die Senkung der Energiesteuer wie im Frühjahr. Die SPD fordert hingegen eine Übergewinnsteuer auf Extraprofite der Mineralölkonzerne. Das lehnt der Kanzler aber ab. Und jetzt mehr Nachrichten aus dem SAW-Land von unseren Reportern.
12: Nach einem Brand in Osterwiek im Landkreis Harz ermittelt die Polizei wegen Brandstiftung. Am Montagnachmittag hat es in einem leerstehenden Gebäude im Ortsteil Hessen gebrannt. Einsatzkräfte der Feuerwehren aus Hessen, Veltheim und Osterwiek waren vor Ort und löschten die Flammen. Im Gebäude fanden sie Müll, der offenbar angezündet worden war. Der Schaden liegt bei rund 15.000 Euro. Die Polizei bittet jetzt um Zeugenhinweise. Aus Osterwiek, Lena Vieregge, Radio SAW.
13: Was ist den Menschen besonders wichtig? Verlässliche Gesundheitsversorgung am Wohnort. Dafür braucht es echte Fachkräfte und die werden künftig wieder mehr in Merseburg ausgebildet. In der Nähe des Kreisklinikums und der Hochschule entsteht ein neues kooperatives Bildungszentrum für Gesundheitsberufe. Bis zu 240 Auszubildende werden dort lernen. Sie bekommen digitale Lehrtechnik, Pflegebetten, Simulationspuppen und medizinische Ausstattung. Aus Merseburg, Thorsten Rössler. Radio SAW.
14: Heute gibt es im Magdeburger Nahverkehr gleich zwei besondere Aktionen. Senioren ab 65 fahren zum Seniorentag kostenlos durch das gesamte Marigo-Gebiet. Sie dürfen dabei eine Begleitperson und bis zu drei Kinder bis 14 Jahre gratis mitnehmen. Am Nachmittag versteigert die Deutsche Bahn am Hauptbahnhof außerdem 35 Fahrräder und 4 E-Scooter. Die Versteigerung beginnt um 15 Uhr. Bezahlt werden kann allerdings nur bar. Aus Magdeburg, Laura Födisch, Radio SAW.
11: Die nächsten Nachrichten um 7.
0: 6:30. Schönen guten Morgen, damit ihr gut ankommt, gucken wir auf die Straßen bei euch, Nadine.
15: Auf der A39 Richtung Salzgitter klemmt zwischen Fallersleben und Wolfsburg-Mörse wegen Bergungsarbeiten. Ansonsten rollt es überall. Flitzerblitzer stehen. Auf der A2 Richtung Berlin hinter Allerengersleben, A9 Richtung Berlin in Höhe Raststätte-Köckern, A14 Richtung Magdeburg zwischen Halle-Trotha und Lübbejün und nochmal zwischen Wandsleben und Magdeburg-Stadtfeld. Es blitzt auf der B4 zwischen Bad Harzburg und Torfhaus und auf der B81 in Wendefurt in beiden Richtungen. Wenn ihr noch was habt, dann meldet es bitte kostenfrei natürlich 0800 1630 630 oder schickt eine WhatsApp, die Nummer bei uns im Netz und in der App.
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0: Schon eine angenehme 17 Grad in Schönhausen bei Stendal. Die Sonne versucht so langsam aufzugehen, hat aber noch ganz viele Wolken vor sich. Und aus diesen Wolken, da wird es dann teilweise kräftig regnen am Vormittag. Es gibt teilweise auch Gewitter, aber am Nachmittag, dann haben wir einen Sonne-Wolken-Mix. Und nur noch einzelne Schauer bei 20 bis 21 Grad. Morgen am Donnerstag erstmal Sonne und dann ein paar Wolken, dann bleibt es trocken bei bis zu 21 Grad.
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15: Und irgendwie kriegt man es ja selbst nicht mit, dass man älter wird, bis man merkt, dass die Kids plötzlich auf eigenen Beinen stehen. Davon kannst du ja ein Lied singen, dein Jüngster ist jetzt 15 geworden gestern. In meinem Fall ist es so, dass ich das daran merke, dass der kleine süße Zach Hansen von den Hansons wieder 40 geworden ist.
0: Nein.
15: Mit seinen Brüdern in den 90ern ist er mit Mbapp durchgestartet und den gibt's für euch in dieser halben Stunde noch dazu. Jetzt für euch aktuelle Lieblingsmusik von Holly Humberstone und Tiesto und Tate McRae.

0: Die Radio SRW Muckefuchs können euer leckeres Frühstück riechen und wünschen euch einen guten Appetit am Mittwoch um 20 vor 7. Guten Morgen.
1: Morgen.
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3: Ja, Oberamtsrat Alfred Klausen.
4: Morgens Alfred Navis. Alfred.
3: Oh, Entschuldigung, Alfred. Herr Zwerner.
4: Was machst du da?
3: Ich fahre Elektroauto.
4: Hä, du sitzt im Büro.
3: Ja, deshalb mache ich den Sound selber.
4: Wieso das denn?
3: Hast nicht gehört, Hamburg will künstliche Motorengeräusche bei E-Autos verbieten.
4: Ah, das finde ich gut.
3: Ja, ich auch. Ein Elektroauto mit V8-Sound ist doch bescheuert, sag mal.
4: Ja, das stimmt, das stimmt.
3: Das ist wie ein E-Book, das nach Papier riecht.
4: Und eine Digitaluhr, die tickt.
3: Ja, oder Gertruds vegetarische Wurst, die beim Reinbeißen Mu macht.
4: Macht die?
3: Naja, ich hab's auf jeden Fall noch nicht gehört.
4: Aber langsam müssen E-Autos doch ein Geräusch machen.
3: Ja, richtig, damit Fußgänger sie hören, ne?
4: Ja, und was hast du dir da ausgedacht?
3: Kommunale Warngeräusche.
4: Was?
3: Ja, jedes Amt bekommt seinen eigenen Sound.
4: Nenn mal ein Beispiel.
3: Also Bauamt macht beim Rückwärtsfahren einen Presslufthammer.
4: Und das Bürgerbüro?
3: Warteschleife.
4: Aha, wie klingt die?
3: Ihre Position ist 47, bitte bleiben Sie im Fahrzeug.
4: Und dein Dienstwagen?
3: Der macht beim Anfahren Faxgerät.
4: Ein Faxgerät?
3: Damit die Leute wissen, sie sind in der Verwaltung.
4: Und bei 20 Stundenkilometern hört es auf?
3: Nein, dann kommt so ein Drucker, so ein Nadeldrucker.
4: Alfred, es geht doch gerade darum, dass die Dinger leiser werden.
3: Deshalb habe ich noch einen Ruhemodus.
4: Was macht der?
3: Na gar nichts.
4: Na endlich.
3: Außer beim Rückwärtsfahren.
4: Was kommt dann?
3: Meine Stimme.
4: Und was sagst du?
3: Achtung, ein Beamter setzt zurück.
4: Okay, aber wenn du zurückfährst, dann haben die ja noch alle Zeit der Welt.
3: Wie meinst du das?
4: Das erkläre ich dir beim Käffchen.
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0: Michael ist raus mit der aktuellen Uhrzeit an euch. 6:45 haben wir es. Guten Morgen. Gucken auf die Straßen für euch, Nadine.
1: A2 Richtung Berlin zwischen Helmstedt Zentrum und dem Rastplatz Waldkater liegen Gegenstände auf der rechten Spur. Seid bitte vorsichtig. Und nochmal die A2 Richtung Berlin hat Jesse gemeldet. Da ist die Auffahrt Kannenstieg nach einem Unfall mit einem Auto und einem LKW blockiert. Bitte nutzt eine andere Anschlussstelle, um auf die A2 aufzufahren.
0: Wir sind immer noch im Sommer im Kalendarischen, deswegen sehen wir heute auch noch mal ein bisschen die Sonne. Und die Temperaturen sind schon recht hoch im Harz, in Stötterlingen bei Osterwiek. Da haben wir jetzt gerade 18 Grad, aber wir haben auch Regenwolken, teilweise auch Gewitter. 20 bis 21 Grad heute und morgen am Donnerstag starten wir auch mit Sonne. Dann haben wir ein paar Wolken, bleibt trocken bei 21 Grad.
1: So, Freunde, und jetzt der Ohrwurm des Tages aus den 90ern. Hier sind sie, die Hansons mit Bob. Guten Morgen.

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0: Danke, dass wir euch wecken dürfen. Schönen guten Morgen mit uns Radio SAW Muckefuchs. Geht's rein in den Mittwoch um 6:49. Wie durchstrukturiert ist denn eigentlich euer Tag? So, klar, aufstehen und dann irgendwie zur Arbeit. Und wenn wir dann auf den Einkauf zu sprechen kommen, dann die große Frage, wie geht ihr denn einkaufen? Schreibt ihr vorher noch so einen Einkaufszettel, seid ihr also gut vorbereitet?
1: Nutzt ihr vielleicht eine Handy-App oder so, wo ihr einfach nur klicken müsst? Oder aber, und jetzt kommt's, da würden wir Muckefuchs wirklich richtig große Augen machen. Könnt ihr euch das alles merken?
0: Also wir nehmen uns ja komplett raus. Wir können es nicht merken, ne, was wir eigentlich alles einkaufen wollten. Wir vergessen es oder wir kaufen zu viel ein.
1: Wir können echt den ganzen Laden leer kaufen und haben immer noch nicht die Sachen zu Hause, die wir brauchen.
0: Aber wie sieht es bei dir denn aus, Markus aus Nordhausen?
2: Bei mir geht es ohne Zettel gar nicht, weil dann vergesse ich die Hälfte. Ich habe es meistens jetzt digital drauf. Ich hatte früher mal einen Einkaufszettel gemacht, aber jetzt habe ich es digital, weil das Handy ist mehr. Immer dabei.
0: Gut, also dann kannst du auch nichts vergessen. Aber wie sieht es bei euch aus? Schreibt ihr noch Einkaufszettel oder merkt ihr euch alles oder nutzt ihr eine digitale App, das Handy dazu? Ruft uns gerne an unter 0800 1 630 630 oder schickt uns eine WhatsApp-Sprachnachricht.
1: Einen zauberhaften guten Morgen zusammen jetzt mit Holly Humberstone.

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0: Wir unterstützen euch auch in der Werkstatt bei uns im SR WLAN, zumindest musikalisch. Schönen guten Morgen um 6:52 mit euren Muckefuchs.
1: Morgen.
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1: Ich bin Rebecca Göring. Guten Morgen. Der Blick auf die Zapfsäule tut gerade richtig weh. Nun hat Bundeskanzler Friedrich Merz Entlastungen angekündigt. Wie genau die aussehen und wann sie kommen, steht aber noch nicht fest. Diana Kramer berichtet.
7: Eventuell nochmal ein Tankrabatt durch die Senkung der Energiesteuer, eventuell auch Direktzahlungen. Es werden jetzt mehrere Optionen besprochen, sagte der Kanzler. Was er nicht will, ist eine Übergewinnsteuer auf Extraprofite der Mineralölkonzerne. Die will aber die SPD als Gegenfinanzierung für Entlastungen und es könnte damit wieder knirschen in der Koalition. Für lange Debatten ist aber gar keine Zeit, mahnt auch Bremens SPD-Bürgermeister Andreas Bovenschulte. Für die Menschen, die jeden Tag aufs Auto angewiesen sind, zählt jetzt jeder Tag, sagte er am Abend im ZDF.
1: Weiterhin Stillstand statt Sanierung. Die Giftschlammgrube in Brüchau in der Altmark darf vorerst nicht abgedichtet werden. Das Oberverwaltungsgericht Magdeburg hat den Stopp der geplanten Einkapselung bestätigt. In der Grube lagern Abfälle, die unter anderem mit Quecksilber belastet sind. Seit Jahren wird gestritten, ob der Giftmüll ausgegraben und entsorgt werden oder dauerhaft in der Grube bleiben soll. Das Landesamt für Geologie genehmigte schließlich die Einkapselung. Dagegen hatten Umweltschützer geklagt und nun Recht bekommen. Es hätte zunächst geprüft werden müssen, wie sich die geplante Einkapselung auf die Umwelt auswirken kann. Wie es weitergeht, muss in einem neuen Verfahren geklärt werden. In Halle ist eine 66-jährige Rentnerin zu einer Geldstrafe verurteilt worden, weil sie Cannabis-Jungpflanzen verschenken wollte. Die Hallenserin muss 1.800 Euro zahlen. Das Urteil ist nach Revision rechtskräftig. Mehr dazu von Thorsten Rössler.
8: Die Frau hatte im Juli 24 eine Demonstration des Deutschen Hanfverbandes Halle-Saale-Kreis geleitet. Dafür hatte sie 118 kleine Töpfe mit Setzlingen vorbereitet. Eine dieser kleinen Cannabispflänzchen wechselte den Besitzer, dann griff die Polizei ein. Legal ist nämlich nur der Anbau von 3 Haschpflanzen pro Person und die Weitergabe von über 100 Stück ist erst recht verboten. So bestätigte es in der Revision nun auch das Oberlandesgericht Naumburg.
1: Heimsieg für den halleschen FC. Die Mannschaft hat gestern Abend den FC Carl Zeiss Jena mit 2:0 besiegt. Das nächste Spiel steht schon am Freitag an, dann müssen die Hallenser in Zwickau ran. Die nächsten Nachrichten um 7.30 Uhr.
0: Euch einen schönen guten Morgen um 7:03 mit dem Blick auf die Straßen bei uns im SRW-Land. Nadine?
9: A7 Richtung Hamburg. Zwischen Schwammstedt und Westenholz ist ein LKW liegen geblieben. Seid hier bitte vorsichtig. A14 Richtung Schwerin. Zwischen Tangerhütte und Lüderitz gibt es Behinderungen nach einem Unfall. Und die B71 ist in beiden Richtungen zwischen der A14 Abfahrt Magdeburg-Kannenstieg und dem Abzweig Magdeburg-Olfenstedt nach einem Unfall gesperrt. Flitzerblitzer stehen auf der A2 Richtung Berlin hinter Allerингersleben. Auf der A9 Richtung Berlin Höhe Raststätte-Köckern. A14 Richtung Magdeburg zwischen Halle-Trotha und Lübejün. Es blitzt auf der A14 Richtung Magdeburg dann nochmal zwischen Wandsleben und Magdeburg-Stadtfeld, auf der B71 zwischen Bad Harzburg und Horfhaus und B81 in Wendefurt in beiden Richtungen. Wenn ihr dazu noch was habt, gerne anrufen 0800 1630 630 oder eine WhatsApp schicken. Die Nummer bei uns im Netz und in der App.
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0: Wir haben schon mal 18 Grad in Danichkow bei Gommern und wir bekommen heute 20 bis 21 Grad und wir bekommen auch Regen, teilweise sogar Gewitter bei uns im SRW-Land. Die Sonne, die kommt aber auch rum. Morgen am Donnerstag starten wir mit Sonne, am Nachmittag gibt es dann Wolken, bleibt aber trocken bei wiederum 21 Grad.
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9: Und haben dazu die beste Mischung, die meiste Abwechslung, die super jetzt fürs SAW-Land. In dieser halben Stunde lassen wir die Hüften schwingen, egal wie sehr es knackt. Mit dem frischen Superhit fürs SAW-Land von Topic, dem DJ aus Solingen und Becky G. Sorry, Papi. Und jetzt aus den, auch aus deutschen Landen, Michael Schulte, wollte ich sagen. Und hier ist für euch Waterfall.

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1: Wir wecken euch und jetzt machen wir euch glücklich um 10 nach 7. Schönen guten Morgen mit uns, Muckefuchs am Mittwoch.
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0: Wir sind für euch da am Mittwoch. Schönen guten Morgen um 14 nach 7 mit euren Muckefuchs. Und viertelstündlich gucken wir auf die Straßen, damit ihr gut ankommt. Nadine?
1: A14 Richtung Schwerin, zwischen Tangerhütte und Lüderitz. Behinderungen nach einem Unfall. Und Pascal hat uns per WhatsApp geschrieben, dass es in Dessau stadteinwärts am Albrechtsplatz einen Unfall gegeben hat. Hier bitte vorsichtig fahren.
0: Wir kratzen jetzt schon an den Höchstwerten von heute. Biere bei Schönebeck meldet 18 Grad, 20 bis 21 bekommen wir heute. Wir bekommen auch Wolken und Regen, örtlich sogar Gewitter, aber bekommen auch ein bisschen Sonne und die haben wir morgen Vormittag auch. Am Nachmittag ist es dann trocken, auch wenn wir Wolken sehen, bei bis zu 21 Grad.
1: Ihr auf dem Weg zur Arbeit, wir im Radio und dazu Crazy Town und Butterfly und immer der Sonne entgegen. Das wird ein toller Tag hier mit Radio SAW Muckefuchs. Schönen guten Morgen.
0: Morgen.

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2: Machen wir uns nichts vor, wir sind irgendwie alles Gewohnheitstiere, oder?
0: Total.
2: Ja, eigentlich schön, wenn alles so ist, wie es ist.
0: Ja.
2: Und dann stellen wir fest, gerade im Supermarkt, der hat umgestellt.
0: Katastrophe, Vollkatastrophe.
2: Ja, aber die Frage, warum machen die denn sowas mit uns, Frank Wiedemann?
3: Supermärkte wollen in allererster Linie dicke Umsätze machen. Wenn der Kunde nach einigen Monaten genau weiß, wo die Produkte stehen, dann arbeitet er seine Einkaufsliste ab, geht an die Kasse und das war's dann. Das ist zwar schön für uns, weil es schnell geht, ärgert aber die Marktbetreiber. Die wollen natürlich möglichst viel verdienen, also versuchen sie uns von der Routine abzubringen. Sie räumen um und wir müssen suchen. Und dabei fallen uns auf einmal Produkte ins Auge, und zwar sprichwörtlich, die wir beim Schnelldurchlauf gar nicht mehr gesehen haben. Und das eine oder andere Produkt landet prompt im Warenkorb, obwohl wir es eigentlich nicht unbedingt brauchen und auch nicht kaufen wollten.
0: Oh.
3: Und genau das ist der ganze Sinn der Umräumerei.
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0: SAW Muckefuchs fahren mit euch und euren Kindern in Richtung Kita an diesem Mittwoch. Und das machen wir um 7:45. Guten Morgen.
1: Guten Morgen.
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1: Euch einen schönen guten Morgen um 7.30 Uhr, halb 8 an diesem Mittwoch, dem 16. September. Ihr bekommt von uns die Radio SRB Nachrichten mit Rebecca Göring.
2: Guten Morgen. Bundeskanzler Friedrich Merz hat angesichts der hohen Spritpreise Entlastungen für Autofahrer angekündigt. Noch ist allerdings offen, wie diese aussehen sollen und wann sie in Kraft treten. Denkbar wären beispielsweise Direktzahlungen oder auch ein Tankrabatt durch die Senkung der Energiesteuer wie im Frühjahr. Die SPD fordert hingegen eine Übergewinnsteuer auf Extraprofite der Mineralölkonzerne. Das lehnt der Kanzler aber ab. Und jetzt mehr Nachrichten aus dem SRW-Land von unseren Reportern.
3: Nach einem Brand in Osterwiek im Landkreis Harz ermittelt die Polizei wegen Brandstiftung. Am Montagnachmittag hat es in einem leerstehenden Gebäude im Ortsteil Hessen gebrannt. Einsatzkräfte der Feuerwehren aus Hessen, Feldheim und Osterwiek waren vor Ort und löschten die Flammen. Im Gebäude fanden sie Müll, der offenbar angezündet worden war. Der Schaden liegt bei rund 15.000 Euro. Die Polizei bittet jetzt um Zeugenhinweise. Aus Osterwiek, Lena Vieregge, Radio SAW.
4: Was ist den Menschen besonders wichtig? Verlässliche Gesundheitsversorgung am Wohnort. Dafür braucht es echte Fachkräfte und die werden künftig wieder mehr in Merseburg ausgebildet. In der Nähe des Kreisklinikums und der Hochschule entsteht ein neues kooperatives Bildungszentrum für Gesundheitsberufe. Bis zu 240 Auszubildende werden dort lernen. Sie bekommen digitale Lehrtechnik, Pflegebetten, Simulationspuppen und medizinische Ausstattung. Aus Merseburg, Thorsten Rössler. Radio SAW.
5: Heute gibt es im Magdeburger Nahverkehr gleich zwei besondere Aktionen. Senioren ab 65 fahren zum Seniorentag kostenlos durch das gesamte Marigo-Gebiet. Sie dürfen dabei eine Begleitperson und bis zu 3 Kinder bis 14 Jahre gratis mitnehmen. Am Nachmittag versteigert die Deutsche Bahn am Hauptbahnhof außerdem 35 Fahrräder und 4 E-Scooter. Die Versteigerung beginnt um 15 Uhr. Bezahlt werden kann allerdings nur bar. Aus Magdeburg, Laura Födisch, Radio SAW.
2: Die nächsten Nachrichten um 8.
1: Gleich haben wir es 2:30. Schönen guten Morgen. Wir blinken für euch auf die Straßen im SAW-Land. Nadine?
6: A7 Richtung Hamburg, zwischen Schwarmstedt und Westenholz ein kaputter Laster. A14 Richtung Schwerin, zwischen Tangerhütte und Lüderitz Behinderungen nach einem Unfall. Und die B71 ist in beiden Richtungen zwischen der A2-Anschlussstelle Magdeburg-Kannstieg und dem Abzweig Magdeburg-Olvenstedt nach einem Unfall gesperrt. Bitte umfahrt das. Die Flitzerblitzer. Auf der A2 Richtung Berlin hinter Allerengersleben, A9 Richtung Berlin, Höhe Raststätte-Köckern. A14 Richtung Magdeburg, zwischen Halle-Trotha und Libyen und zwischen Mansleben und Magdeburg-Stadtfeld. Es blitzt auf der B4 zwischen Bad Harzburg und Torfhaus und auf der B81 in Wendefurt beidseitig. Und wenn ihr auch was habt, dann ruft bitte an 0800 1630 630 oder schickt eine WhatsApp, die Nummer bei uns im Netz und in der App.
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1: In Biere bei Schönebeck, da haben wir 18 Grad und es wird heute so ein Tag, an dem wir auch Sonne bekommen werden, aber erstmal ist es regnerisch und teilweise gibt es sogar Gewitter bei uns im SAW-Land. 20 bis 21 Grad sind es heute und morgen auch die Sonnenbrille nicht vergessen, wird nämlich erstmal wieder sonnig und dann gibt es ein paar Wolken, bleibt aber trocken bei 19 bis 21 Grad.
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1: Wir sind vor euch da an diesem Mittwoch auch natürlich gerne bei euch, wenn ihr euch jetzt gerade fertig macht im Badezimmer.
6: Und vielleicht kennt ihr das ja auch, da gibt es im Umfeld vielleicht so diese eine Person, die immer stänkern muss. Aber ihr steht da einfach drüber, genauso wie Taylor Swift. Die hat nämlich gerade nicht auf einen Stichelpost vom Weißen Haus reagiert. Die hatten vor ein paar Tagen kommentiert und angekündigt, dass sie jetzt auf Social Media ein paar ihrer Swift-Songs nutzen würden. Was hat Taylor Swift gemacht? Hat die kurzerhand, ohne ein Wort darüber zu verlieren, von allen Plattformen entfernen lassen. Und jetzt gibt's halt keine Musik fürs Weiße Haus. Zum Glück sind wir nicht das Weiße Haus, deshalb singt sie gern bei uns. Ihr frischer Superhit I Knew It, I Knew You kommt noch in dieser halben Stunde. Und jetzt für euch ein Wachmacher von Ava Max aus den 2010ern. Schönen guten Morgen zusammen.
1: Morgen.

0: Noch ein Kaffee und uns Radio SAW Mokofuchs und schon ist ein schöner Start in den Mittwoch um 20 vor 8.
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2: Und es ist immer wieder was ganz Besonderes für uns, euch mit eurem Engagement und eurem großen Herzen unterstützen zu können. Und das machen wir in diesen Wochen gemeinsam mit den Volksbanken Raiffeisenbanken in Sachsen-Anhalt. Ihr meldet euren Verein auf radiosaw.de an und wenn wir ihn dann morgens um 10 nach 7 ziehen, dann ruft ihr einfach innerhalb von einer Stunde zurück. Und an dieser Stelle müssen wir sagen, egal wo ihr gerade seid, denn Marianne aus Hettstedt hat den Kreis Kinder- und Jugendring Mansfeld-Südharz angemeldet, für den sie auch tätig ist. Und du bist gar nicht zu Hause, ne? Sondern im Urlaub in Portugal und bist dann auch noch so früh wach.
3: Ja, das war ein ganz großer Zufall. Ich hatte mein Handy gerade auf Vibration gestellt und habe schon meinen Mann angeschimpft, mach jetzt das Handy aus.
0: Aber du hast scheinbar Nachrichten bekommen, dass du dich bitte bei uns meldest, bei uns bei Radio SAW. Es geht ja um was Schönes, Marianne, ne?
3: Ja.
0: Und zwar geht es auch um deinen Einsatz, und zwar beim Kreis Kinder- und Jugendring Mansfeld-Südharz, den du angemeldet hast. Und selbst wenn du im Urlaub bist in Portugal, dürfen wir dir recht herzlich gratulieren mit der Volksbank Sangerhausen zusammen. Und von Radio SAW bekommt ihr 1.000 Euro.
3: Oh Gott. Vielen, vielen lieben Dank. Ich bin super sprachlos und werde gerade nass, aber das wird keine Rolle. Ich freue mich gerade unheimlich.
2: Ach, das ist schön. Und vor allem kannst du dich noch einen Tag mehr freuen, denn wir können die Summe gemeinsam verdoppeln. 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
3: Hallo meine Lieben, wenn ihr ein ganz großes Herz für die Kinder- und Jugendarbeit habt und unsere Arbeit toll findet, so wie wir sie in unserem Landkreis fortführen, dann lasst uns doch einfach ein Like da. WhatsApp, Instagram und Facebook. Und dann versuchen wir das auch ganz schnell zu teilen und hoffen, dass wir ganz viele Likes zusammenbekommen.
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0: mit dieser guten Laune und Lieblingsmusik in den Mittwoch. Schönen guten Morgen um 7:45. Damit ihr gut ankommt, gucken wir auf die Straßen für euch. Nadine?
1: Auf der A14 Richtung Schwerin zwischen Tangerhütte und Lüderitz. Behinderungen nach einem Unfall. Seid bitte vorsichtig.
0: Immer mal wieder Regen heute bei uns im SAW-Land, aber auch Sonne. Heute in Biere jetzt gerade bei Schönebeck 18 Grad und in Welpsleben bei Aschersleben 17 Grad. Regnerisch wird es heute. Es gibt auch Gewitter und nachmittags haben wir einen Sonne-Wolken-Mix bei 20 bis 21 Grad. Das sind auch die Temperaturen, die wir morgen haben und wir starten in den Tag mit Sonne am Nachmittag, dann Wolken.

0: Wir sind angekommen im Mittwoch. Schönen guten Morgen und gehen gemeinsam einkaufen. Wir Radio SAW Muckefuchs und ihr um 7.51 Uhr, 9 vor 8. Nur wie gehen wir denn einkaufen? Also mit Einkaufsliste, alles merken im Kopf oder nutzt eine App? Wie sieht's denn bei dir aus, Dennis? Wie machst du es?
1: Also ich kaufe eigentlich im Prinzip immer dasselbe ein. Also ich kann mir das schon im Kopf merken. Also bei mir ist es jetzt nicht so dramatisch, dass ich einen Einkaufszettel brauche oder brauche ich jetzt zum Beispiel viel mehr, dann schreibe ich mir schon einen Einkaufszettel.
0: Aha. Auch eine Strategie.
2: Ne? Ich wollte gerade sagen, so verkehrt finde ich das gar nicht mal, ja. Was Dennis da macht. Hm?
0: Also immer dasselbe einkaufen, aber wie macht ihr denn das? Also schreibt ihr euch noch eine klassische Liste, tippt ihr irgendwas ins Handy ein oder könnt ihr euch wirklich alles merken? Ruft uns an unter 0800 1 600 600 oder schickt uns eine WhatsApp-Sprachnachricht.
2: Schönen guten Morgen mit SAW.

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1: Aus unserem Radio SRW 90er Stream die Spice Girls, damit gut in den Mittwoch kommt um 2:08 mit euren Muckefuchs.
2: Morgen.
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8: Das schwerste Fahrrad der Welt ist die kleine Johanna. Und die wurde in Köthen gebaut. Das Monsterbike ist 2,42 Meter breit, 1,87 Meter hoch und ganze 5,40 Meter lang.
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2: Ich bin Rebecca Göring. Guten Morgen. Viele Menschen, die aufs Auto angewiesen sind, können wohl an der Tankstelle nur noch mit dem Kopf schütteln. Es sei eine Belastungsgrenze erreicht, sagte Bundeskanzler Friedrich Merz und kündigte Entlastungen an. Die CDU schlägt beispielsweise Direktzahlungen oder auch einen erneuten Tankrabatt vor. Die SPD bringt ein anderes Modell ins Spiel. Zoe Tassovali, welches denn?
15: Die setzt vor allem auf einen Spritpreisdeckel nach belgischem Vorbild. Also ganz einfach gesagt, der Staat legt fest, wie teuer Benzin und Diesel höchstens sein dürfen. Tankstellen können darunter bleiben und miteinander um Kunden konkurrieren, aber nicht drüber gehen. Die Höhe würde sich unter anderem am Ölpreis, den Kosten für Raffinerien und Transport sowie an Steuern orientieren. Finanzminister Klingbeil sagt, Mineralölkonzerne dürfen sich an der Krise nicht bereichern.
2: Nach einer Auseinandersetzung zwischen Fußballfans am Bahnhof in Köthen sucht die Bundespolizei jetzt nach Zeugen. Anhänger des halleschen FCs sollen am Samstagabend Fans des 1. FC Magdeburg beleidigt und angegriffen haben. Dabei wurde ein 38-Jähriger leicht verletzt. Außerdem sollen HFC-Fans andere Reisende nach ihrer Fanzugehörigkeit gefragt und nach Fanutensilien abgetastet haben. Die Bundespolizei ermittelt unter anderem wegen Landfriedensbruchs, Körperverletzung und Nötigung. Abseits des Ärgers rund um einige Fans gab es für den halleschen FC sportlich gestern Abend Grund zur Freude. Die Mannschaft konnte einen Heimsieg feiern. Im Spiel gegen den FC Carl Zeiss Jena stand es am Ende 2:0. Kilometerlange Rückstaus, Baustellen und jede Menge Ferienverkehr. Auf Sachsen-Anhalts Autobahnen war in diesen Sommerferien einiges los. Jetzt gibt's die Bilanz vom ADAC. Mehr dazu von Lena Vieregge.
16: In den Sommerferien gab es deutlich mehr Staus als im vergangenen Jahr. Der ADAC zählte rund 1.100. Zusammen waren die rund 2.650 Kilometer lang. Dabei wurde es nicht nur an den Reisewochenenden voll, sondern auch unter der Woche, unter anderem wegen des starken Güterverkehrs. Besonders viel Geduld brauchten Autofahrer auf der A2 und der A36. Baustellen waren diesen Sommer der häufigste Grund für Staus.
2: Die nächsten Nachrichten um 8.30 Uhr.
1: 2:08. Schönen guten Morgen mit dem Radio SAW Verkehrsservice. Zum schnellsten im SAW Land, Nadine.
17: A4 Richtung Dresden. Zwischen der Auffahrt Nora und Weimar ist ein LKW liegen geblieben. Auf dem Beschleunigungsstreifen seid also bitte vorsichtig. Und die B71 ist in beiden Richtungen gesperrt. Hier hat es einen Unfall gegeben zwischen der A2 Anschlussstelle Magdeburg-Kannenstieg und dem Abzweig Magdeburg-Olvenstedt. Die Flitzerblitzer stehen heute Morgen. Auf der A2 Richtung Berlin hinter Alleringersleben, A9 Richtung Berlin, Höhe Raststätte Köckern. Es blitzt auf der A14 Richtung Magdeburg zwischen Allertrotha und Lübbyhün und zwischen Wandsleben und Magdeburg Stadtfeld. Auf der A38 Richtung Göttingen zwischen Leipzig Südost und dem Kreuz Leipzig Süd hat Sven per WhatsApp gemeldet. Dankeschön. Es blitzt auf der B4 zwischen Bad Harzburg und Torfhaus, auf der B81 in Wendefurt in beiden Richtungen. In Halle auf der Merseburger Straße stadteinwärts in Höhe Lutherbogen. In der Lutherstadt Eisleben auf der Kasseler Straße Richtung Blankenheim. Zwischen Langeln und Heudebär. In Besenlaublingen aus Alsleben kommend. Und wenn ihr auch noch was gesehen habt, gerne anrufen. 0800 1630 630 oder ihr schickt eine WhatsApp. Die Nummer bei uns im Netz und in der App.
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1: 18 Grad, die sind jetzt schon in Widerstedt bei Hettstedt. Das wird ein regnerischer Tag heute. Erstmal teils kommt dieser Regen auch recht kräftig raus, jetzt gerade am Vormittag auch mit Gewittern. Am Nachmittag, dann haben wir so einen Sonne-Wolken-Mix, sondern noch einzelne Schauer bei 20 bis 21 Grad. Morgen haben wir erstmal Sonne, am Donnerstag bei 19 bis 21 Grad und am Nachmittag auch ein paar Wolken, bleibt aber trocken.
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1: Ja, wir reden ja heute Morgen mit euch, wie ihr einkaufen geht. Entweder mit Liste oder mit Merken. Aber für das, was wir uns gleich mit nach Hause nehmen, dafür brauchen wir keine Liste. Was es ist, das sagen wir euch in 5 Minuten.
17: Jetzt sehe ich gerade hier einen Post von Sarah Larsson auf TikTok beim Einkaufen. Aber ohne Liste, dafür mit Glitzersteinchen im Gesicht. Warum nicht? Die Dinger werden, ich weiß nicht, ob du das als Mann weißt, vermutlich nicht, aber nach einer Zeit so unangenehm auf der Haut, da vergisst du wenigstens nicht den Make-up-Entferner, wenn du keine Liste hast zum Einkaufen. Und ganz frisch aus dem Supermarkt ist sie hier für euch, Sarah Larsson mit ihrem 2010er Lush Life. Schönen guten Morgen.
1: Morgen.

0: Das Schiff gerade ganz ordentlich vor unserem Funkhaus im Norden des SRW-Landes um 10 nach 8.
1: Also mit Schiffen kannst du es wirklich, also es sieht so ein bisschen aus, als ob wir nochmal kurz die Bibel nachspielen und Noah gleich seine Arche baut. Ja. Also wenn ihr übrigens unterwegs seid, fahrt vorsichtig. Mhm. Stellenweise kannst du dann wirklich Aquaplaning geben. Ne?
0: Und wenn du noch was beichten möchtest, dann ruhig anrufen bei uns. Ansonsten ist das, glaube ich, auch genau das richtige Wetter, damit sie weiter wachsen, unsere Pilze bei uns im SRW-Land.
1: Die könnt ihr dann suchen, wenn es aufgehört hat zu regnen.
0: Mit Regenschirm und Regenjacke macht sie sich bestimmt auch gerne auf den Weg, denn wenn sich jemand mit Pilzen auskennt, dann ist es unsere Praktikantin Selina. Was wächst denn jetzt eigentlich gerade bei uns in der Natur?
2: Also ich habe schon einige Pfifferlinge gefunden, Espenrotkappen und Birkenpilze, Hexenrölling habe ich schon ganz viele gefunden, an der Stelle wirklich mit 50 Stück, die wachsen immer so in Kreisen, genau, Champignons auch, Schopftintlinge, gibt schon einiges.
1: Sind die denn alle trotz ihres Namens essbar? Weil so ein Hexenröhrling, dem würde ich jetzt, glaube ich, keinen Meter über den Weg trauen.
2: Ja, bisher lebe ich noch tatsächlich. Also, es läuft. Bei den Hexenröhrlingen sagte man immer, dass die mit Alkohol nicht so gut verträglich sein sollten. Aber mein Papa hat auch schon das Gegenteil bewiesen. Also, es läuft. Die sehen halt nur sehr speziell aus, haben unten roten Schwamm und laufen halt extrem blau an. Aber daran erkennt man auch ganz klar den Pilz.
0: Wenn ihr auf Nummer sicher gehen wollt, lauft ihr mit so einer App durch den Wald, um dort die Pilze zu sammeln? Oder wie funktioniert das?
2: Nee, App mache ich tatsächlich gar nicht. Meine Schwester hat das ausprobiert mit meiner Nichte und da sagt er manchmal auch wirklich Mist. Ich bin einfach damit aufgewachsen. Ich bin seitdem ich 6 bin in den Pilzen mit meinen Eltern und man kann mir vertrauen.
0: Allein dieser Ausdruck in den Pilzen, ne, den finde ich auch schon sehr, sehr schön. Ich bin aber in den Pilzen.
1: Das spricht der Profi, das ist definitiv so. Also auch deine ganz, ganz klare Empfehlung, wer jetzt nicht ganz so sicher ist wie du und nicht unbedingt mit Pilzen aufgewachsen ist, der sollte seine Funde doch durchaus zu einem Pilzberater bringen, um auf Nummer sicher zu gehen, ne?
2: Genau, definitiv.
1: Und hast du eine Lieblingsstelle bei uns im SRW-Land, wo du sagst, also da gehe ich immer hin und da werde ich auch immer fündig?
2: Also generell, wenn ich für Pfifferlinge gerne an der innersten Talsperre und an der Granetalsperre, Steinpilze viel, Eckertalsperre und auch Eckertal generell im Schimmerwald, Isetal ist auch immer gut, generell immer da, wo viel Wasser ist.
1: Mhm. Ja, dann tut es uns leid, dass du demnächst da keine Pilze mehr finden wirst.
0: Wir sind da mal weg und gucken schon mal. Ne? Also gerade alleine bei Steinpilze und bei Pfifferlingen, da sind wir
1: dabei.
0: Richtig.
1: Und um auf Nummer sicher zu gehen, würden wir sie dir noch mal kurz unter die Nase halten, damit du uns sagst, ob wir was Richtiges gefunden haben.
2: Alles klar.
0: Genau, gerade da, wo viel Wasser ist, genau wie jetzt. Und wenn ihr noch ein tolles Pilzrezept braucht, dann klickt doch einfach mal rein bei uns im Netz unter radio-srw.de.
1: Und wenn ihr zum Kochen noch tolle Musik braucht, dann kriegt ihr die rund um die Uhr von uns. Hier ist zum Beispiel einer von Katy Perry, hier ist Firework.

0: Wir machen euch fit für den Mittwoch. Schönen guten Morgen um 8:45 und sagen euch, wie es auf den Straßen aussieht.
1: Ja, da wo es regnet, müssen wir auf jeden Fall heute Morgen mit Aquaplaning rechnen. Seid bitte dementsprechend vorsichtig und aufpassen auch auf der A38 Richtung Göttingen zwischen Leipzig Südwest und dem Rastplatz Fuchsaue liegen Reifenteile auf der Fahrbahn.
0: Ich greife das nochmal ein bisschen auf, weil nach wie vor wird es weiter regnen bei uns im Messer-WLAN. Teilweise, Nadine hat es schon gesagt, kräftig. Jetzt gerade in Asmusstedt bei Ballenstedt. 18 Grad, örtlich gibt es sogar Gewitter. Aber die Sonne, die kommt heute noch raus. Dann haben wir heute mehr dabei 20 bis 21 Grad und ähnliches Wetter morgen am Donnerstag.

0: In 10 Minuten haben wir es 9:30. Schönen Mittwoch wünschen wir euch. Wir Radio SAW Muckefuchs. Und Sie kümmern sich um Kinder und Jugendliche im Landkreis Mansfeld-Südharz, hören sich Ängste und Nöte an und helfen. 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

0: Ihr bekommt am Mittwoch eure Radio SAW Muckefuchs und die aktuelle Uhrzeit bekommt ihr auch. 8:35. Schönen guten Morgen.
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0: Halb neun ist es. Schönen guten Morgen um 8.30 Uhr an diesem Mittwoch, dem 16. September. Wir haben für euch die Radio SAW Nachrichten mit Rebecca Göring.
11: Guten Morgen. Die hohen Spritpreise sorgen bei vielen Autofahrern für Kopfschütteln. Nun hat Bundeskanzler Friedrich Merz Entlastungen angekündigt. Wann die greifen sollen, ist allerdings noch offen. Ebenso das Wie. Denkbar seien aus Sicht der CDU Direktzahlungen oder auch ein erneuter Tankrabatt. Die SPD schlägt hingegen einen Spritpreisdeckel nach belgischem Vorbild vor. Dabei legt der Staat eine Höchstgrenze für den Spritpreis fest, den die Tankstellen nicht überschreiten dürfen. Und jetzt mehr Nachrichten aus dem SAW-Land von unseren Reportern.
12: Nach einem Brand in Osterwiek im Landkreis Harz ermittelt die Polizei wegen Brandstiftung. Am Montagnachmittag hat es in einem leerstehenden Gebäude im Ortsteil Hessen gebrannt. Einsatzkräfte der Feuerwehren aus Hessen, Veltheim und Osterwiek waren vor Ort und löschten die Flammen. Im Gebäude fanden sie Müll, der offenbar angezündet worden war. Der Schaden liegt bei rund 15.000 Euro. Die Polizei bittet jetzt um Zeugenhinweise. Aus Osterwiek, Lena Vieregge, Radio SAW.
13: Was ist den Menschen besonders wichtig? Verlässliche Gesundheitsversorgung am Wohnort. Dafür braucht es echte Fachkräfte und die werden künftig wieder mehr in Merseburg ausgebildet. In der Nähe des Kreisklinikums und der Hochschule entsteht ein neues kooperatives Bildungszentrum für Gesundheitsberufe. Bis zu 240 Auszubildende werden dort lernen. Sie bekommen digitale Lehrtechnik, Pflegebetten, Simulationspuppen und medizinische Ausstattung. Aus Merseburg, Thorsten Rössler, Radio SAW.
14: Heute gibt es im Magdeburger Nahverkehr gleich zwei besondere Aktionen. Senioren ab 65 fahren zum Seniorentag kostenlos durch das gesamte Marigo-Gebiet. Sie dürfen dabei eine Begleitperson und bis zu drei Kinder bis 14 Jahre gratis mitnehmen. Am Nachmittag versteigert die Deutsche Bahn am Hauptbahnhof außerdem 35 Fahrräder und 4 E-Scooter. Die Versteigerung beginnt um 15 Uhr. Bezahlt werden kann allerdings nur bar. Aus Magdeburg, Laura Födisch, Radio SAW.
11: Die nächsten Nachrichten um 9.
0: 8:35 ist es. Schönen guten Morgen. Wir blicken jetzt auf die Straßen für euch, damit ihr gut ankommt, Nadine.
15: Und da, wo es regnet, müssen wir heute Morgen mit Aquaplaning rechnen. Seid also bitte vorsichtig, passt eure Fahrweise den Wetterbedingungen an und fahrt auch vorsichtig auf der A38 Richtung Göttingen. Zwischen dem Leipzig Südwest und dem Rastplatz Fuchsaue liegen immer noch Reifenteile auf der Fahrbahn. A4 Richtung Dresden zwischen der Auffahrt Nora und Weimar ist ein LKW liegen geblieben und die B71 ist nach wie vor in beiden Richtungen zwischen der A2 Anschlussstelle Magdeburg-Kannenstieg und dem Abzweig Magdeburg-Olvenstedt nach einem Unfall gesperrt. Blitzer. Auf der A2 Richtung Berlin hinter Allerengersleben, A9 Richtung Berlin, Höhe Raststätte-Köckern, A14 Richtung Magdeburg zwischen Alle-Trotha und Lübejün und zwischen Wandsleben und Magdeburg-Stadtfeld. Es blitzt auf der A38 Richtung Göttingen zwischen Leipzig Südost und dem Kreuz Leipzig Süd, auf der B4 zwischen Bad Harzburg und Torfhaus, B81 in Wendefurt in beiden Richtungen, Halle, Merseburger Straße stadtauswärts, in der Lutherstadt Eisleben auf der Kasseler Straße in Richtung Blankenheim. Es blitzt zwischen Langeln und Heudebar und in Besen-Laublingen aus Alsleben. Kommend und wenn ihr auch noch was habt, gerne anrufen. 0800 1630 630 oder ihr schickt eine WhatsApp, die Nummer bei uns im Netz und in der App.
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0: Was haben wir denn? Sommer haben wir. Naja, gut. Davon merken wir es heute, zumindest wenn wir jetzt gerade rausgucken, nicht allzu viel. Es sieht fast ein bisschen herbstlich aus. Aber die Temperaturen, die sind sommerlich. In Köln am Bernburg, da haben wir jetzt gerade 18 Grad. Wir bekommen heute so um die 20, 21 Grad. Heute gegen Nachmittag, da wird es dann auch ein bisschen trockener sein. Die Sonne kommt ab und zu auch noch mal raus heute. Und die Sonne, die haben wir auch morgen am Donnerstag zum Start. Dann gibt es immer mehr Wolken, bleibt aber trocken bei ähnlichen Temperaturen.
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0: Und es ist wie immer im Leben, man muss das Positive sehen. Bei diesem Regen, da müsst ihr heute Abend zu Hause gar keine Blumen gießen. Ist das nicht herrlich?
15: Nicht wahr? Und dann kann man auch vor allem zu Hause sitzen und sich das Ganze mit einem ganz wohligen Gefühl angucken, während es drin schön warm ist. Wohliges Gefühl bekommt ihr auch von Tempest City, die neue Nummer Self-Aware. Noch in dieser halben Stunde. Dazu gehen wir in die 90er mit den Four Non Blondes. Und jetzt für euch die Jungs, die sich mittlerweile von ihrem Auftritt beim Deutschen Radiopreis letzte Woche Donnerstag erholt haben. Wenn ihr den nochmal nachgucken möchtet, seht ihr es in der ARD-Mediathek. Und noch mehr Kino- und Streaming-Tipps heute Abend 20:15 bei uns oder morgen früh wieder um 8:20 Uhr.

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0: auch in den Büros bei uns im SAWLA. Lieblingsmusik für euch mit uns Mucke Fuchs um 20 vor 9.
1: Morgen.
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3: Ja, Oberamtsrat Alfred Klausen.
4: Morgens Alfred Navis. Alfred.
3: Oh, Entschuldigung, Alfred. Herr Zwerner.
4: Was machst du da?
3: Ich fahre Elektroauto.
4: Hä, du sitzt im Büro.
3: Ja, deshalb mache ich den Sound selber.
4: Wieso das denn?
3: Hast nicht gehört, Hamburg will künstliche Motorengeräusche bei E-Autos verbieten.
4: Ah, das finde ich gut.
3: Ja, ich auch. Ein Elektroauto mit V8-Sound ist doch bescheuert, sag mal.
4: Ja, das stimmt, das stimmt.
3: Das ist wie ein E-Book, das nach Papier riecht.
4: Und eine Digitaluhr, die tickt.
3: Ja, oder Gertruds vegetarische Wurst, die beim Reinbeißen Mu macht.
4: Macht die?
3: Naja, ich hab's auf jeden Fall noch nicht gehört.
4: Aber langsam müssen E-Autos doch ein Geräusch machen.
3: Ja, richtig, damit Fußgänger sie hören, ne?
4: Ja, und was hast du dir da ausgedacht?
3: Kommunale Warngeräusche.
4: Was?
3: Ja, jedes Amt bekommt seinen eigenen Sound.
4: Nenn mal ein Beispiel.
3: Also Bauamt macht beim Rückwärtsfahren einen Presslufthammer.
4: Und das Bürgerbüro?
3: Warteschleife.
4: Aha, wie klingt die?
3: Ihre Position ist 47, bitte bleiben Sie im Fahrzeug.
4: Und dein Dienstwagen?
3: Der macht beim Anfahren Faxgerät.
4: Ein Faxgerät?
3: Damit die Leute wissen, sie sind in der Verwaltung.
4: Und bei 20 Stundenkilometern hört es auf?
3: Nein, dann kommt so ein Drucker, so ein Nadeldrucker.
4: Alfred, es geht doch gerade darum, dass die Dinger leiser werden.
3: Deshalb habe ich noch einen Ruhemodus.
4: Was macht der?
3: Na gar nichts.
4: Na endlich.
3: Außer beim Rückwärtsfahren.
4: Was kommt dann?
3: Meine Stimme.
4: Und was sagst du?
3: Achtung, ein Beamter setzt zurück.
4: Okay, aber wenn du zurückfährst, dann haben die ja noch alle Zeit der Welt.
3: Wie meinst du das?
4: Das erkläre ich dir beim Käffchen.
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0: durchhalten bei diesem Wetter auf den Baustellen muss im SAW-Land. Wir sind bei euch. Wir Radio SAW Muckefuchs um 8:45. Gucken eben auf die Straßen vor euch. Wie sieht's aus?
1: Da, wo es regnet, müssen wir natürlich mit Aquaplaning rechnen. Seid also bitte vorsichtig. Und eine Meldung aus dem Stadtverkehr Magdeburg. In Magdeburg-Stadtfeld auf dem Europaring Höhe Goethestraße. Da hat es einen Unfall gegeben. Die Unfallstelle ist noch nicht gesichert. Bitte seid vorsichtig.
0: Mit 18 Grad seid ihr jetzt gerade in Pöten bei Gommern unterwegs. Also wie gesagt, es wird ein regnerischer Tag erstmal bleiben. Es kommen teilweise auch noch ein paar Gewitter dazu. Am Nachmittag, da kommt aber auch nochmal die Sonne zu Besuch. Und da gibt es jetzt nur noch einzelne Schauer, 20 bis 21 Grad. Und diese Temperaturen haben wir auch morgen, indem wir nämlich in den Donnerstag mit Sonne starten.
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0: Wir sind an eurer Seite, wir Radio SAW Muckefuchs an diesem Mittwoch um 10 vor 9. Was hast du denn jetzt schon wieder alles eingekauft? Also so klingt es bei uns zu Hause, wenn ich mit den Einkäufen nach Hause komme.
1: Siehst du, ich stelle mir die Frage einfach nur gedanklich, weil ich Single bin und mein Hund Rüdiger sich nie darüber beschwert, was ich mitbringe.
0: Ich habe meistens zu viele eingekauft, weil ich davon ausgehe, dass ich wirklich mir alles merken kann, was ich besorgen möchte. Ja. Aber dann ist es am Ende einfach zu viel. Und wir möchten ganz gerne deshalb heute Morgen von euch wissen, wie macht denn ihr das eigentlich? Schreibt ihr vor einen Zettel, bevor ihr einkaufen geht? Oder könnt ihr alles merken oder tippt es digital irgendwie ein? Wie sieht's bei dir aus, Manfred aus Woltershausen?
2: In 99 von 100 Fällen merke ich mir die Sachen. Und wenn meine Frau darauf besteht, dass irgendwas Besonderes besorgt wird, dann fülle ich ein Memo auf meinem Handy aus, damit ich es immer dabei habe. Mhm. Einkaufszettel habe ich mir, glaube ich, in diesem Jahrtausend noch nicht geschrieben.
1: Wie kannst denn du dir das alles merken? Machst du Gedächtnistraining oder bist du generell so schlau?
2: Ja.
1: Cool.
2: Nein, also ich koche zu Hause, ich mache die Einkäufe, ich bin also derjenige, der die Küche beherrscht. Und dann weiß ich auch, was ich habe, was ich brauche. Und in den seltensten Fällen muss ich noch was nachbesorgen. Mhm. Das sind nämlich immer 6 Kilometer zum nächsten Kaufmann, weil ich ziemlich auf dem Dorf wohne.
0: Ah, okay, alles klar. Aber wie sieht's bei euch aus? Zettel oder Kopf? Wie kauft ihr ein? Unter 0800 1630 630 freuen wir uns auf euren Anruf oder ihr schickt ganz einfach eine WhatsApp-Sprachnachricht.

0: Wir als euer Lieblingssender sorgen dafür, dass es ein schöner Mittwoch wird. Schönen guten Morgen wünschen euch die Muckefuchs um 8.57 Uhr, 3 vor 9.
1: Morgen.
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6: Das größte Majoran-Anbaugebiet Europas befindet sich zwischen Aschersleben und Kochstedt. Fast der gesamte Küchenbedarf Deutschlands wächst hier im Salzlandkreis. Genannt wird er übrigens trotzdem Thüringer Majoran, weil er dort ca. 1890 kultiviert wurde.
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1: Ich bin Rebecca Göring. Guten Morgen. Viele Menschen, die aufs Auto angewiesen sind, können wohl an der Tankstelle nur noch mit dem Kopf schütteln. Es sei eine Belastungsgrenze erreicht, sagte Bundeskanzler Friedrich Merz und kündigte Entlastungen an. Die CDU schlägt Direktzahlungen oder auch einen erneuten Tankrabatt vor. Die SPD bringt ein anderes Modell ins Spiel. Zoe Tassovali, welches denn?
14: Die setzt vor allem auf einen Spritpreisdeckel nach belgischem Vorbild. Also ganz einfach gesagt, der Staat legt fest, wie teuer Benzin und Diesel höchstens sein dürfen. Tankstellen können darunter bleiben und miteinander um Kunden konkurrieren, aber nicht drüber gehen. Die Höhe würde sich unter anderem am Ölpreis, den Kosten für Raffinerien und Transport sowie an Steuern orientieren. Finanzminister Klingbeil sagt, Mineralölkonzerne dürfen sich an der Krise nicht bereichern.
1: In Halle ist eine 66-jährige Rentnerin zu einer Geldstrafe verurteilt worden, weil sie Cannabis-Jungpflanzen verschenken wollte. Die Hallenserin muss 1.800 Euro Strafe zahlen. Das Urteil ist nach Revision rechtskräftig. Mehr dazu von Thorsten Rössler.
15: Die Frau hatte im Juli 24 eine Demonstration des Deutschen Hanfverbandes Halle-Saale-Kreis geleitet. Dafür hatte sie 118 kleine Töpfe mit Setzlingen vorbereitet. Eine dieser kleinen Cannabispflänzchen wechselte den Besitzer, dann griff die Polizei ein. Legal ist nämlich nur der Anbau von 3 Haschpflanzen pro Person und die Weitergabe von über 100 Stück ist erst recht verboten. So bestätigte es in der Revision nun auch das Oberlandesgericht Naumburg.
1: Kilometerlange Rückstaus, Baustellen und jede Menge Ferienverkehr. Auf Sachsen-Anhalts Autobahnen war in diesem Sommer einiges los. Jetzt gibt's die Bilanz vom ADAC. Mehr dazu von Lena Vierecke.
12: In den Sommerferien gab es deutlich mehr Staus als im vergangenen Jahr. Der ADAC zählte rund 1.100. Zusammen waren die rund 2.650 Kilometer lang. Dabei wurde es nicht nur an den Reisewochenenden voll, sondern auch unter der Woche, unter anderem wegen des starken Güterverkehrs. Besonders viel Geduld brauchten Autofahrer auf der A2 und der A36. Baustellen waren diesen Sommer der häufigste Grund für Staus.
1: Die nächsten Nachrichten um 10.
0: Ja, dann bleiben wir doch um 8:45 bei den Straßen und gehen rüber zu Nadine.
16: Da müssen wir vorsichtig sein heute Morgen, denn da, wo es im Moment schüttet, kann Aquaplaning auftreten. Seid also bitte vorsichtig. A2 Richtung Berlin zwischen dem Dreieck Hannover West und Hannover Langenhagen hat es auf der linken Spur einen Unfall gegeben. Die Unfallstelle ist noch nicht gesichert. Auf der A4 Richtung Dresden ist zwischen der Auffahrt Nora und Weimar ein LKW liegen geblieben und in Magdeburg, Stadtfeld Ost, auf dem Europaring Höhe Goethestraße Behinderungen nach einem Unfall. Flitzerblitzer. A2 Richtung Berlin hinter Allerengersleben, A9 Richtung Berlin Höhe Raststätte Köckern, A14 Richtung Magdeburg zwischen Alle-Trotha und Lübbenhüten und zwischen Wandsleben und Magdeburg Stadtfeld. Es blitzt auf der A38 Richtung Göttingen zwischen Leipzig Südost und dem Kreuz Leipzig Süd, auf der B4 zwischen Bad Harzburg und Torfhaus, B81 in Wendefurt in beiden Richtungen, Halle Merseburger Straße stadtauswärts und Böllberger Weg in Richtung Silberhöhe. In der Lutherstadt Eisleben blitzt es auf der Kasseler Straße Richtung Blankenheim, in Magdeburg auf dem breiten Weg in Richtung Hasselbachplatz. Zwischen Langeln und Heudebar wurde aufgebaut und in Besenlaublingen stehen sie aus Alsleben kommend. Wenn ihr auch noch was habt, gerne anrufen 0800 1630 630 oder ihr schickt uns eine WhatsApp, die Nummer bei uns im Netz und in der App.
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0: 16 Grad, die haben wir jetzt gerade in Rogez bekommen, aber 20 bis 21 Grad. Und wenn es jetzt auch noch feucht ist und regnerisch, teilweise sogar Gewitter angesagt sind, bekommen wir heute auch noch ein bisschen Sonne bei uns im SAW-Land. Und die Sonne, die haben wir auch morgen Vormittag dann auch wieder bei 19 bis 21 Grad.
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0: Wir sind bei euch für Radio SAW Muckefuchs an diesem Mittwoch. Schönen guten Morgen.
16: Und es ist immer so schön, wenn man merkt, dass man da nicht alleine ist. Tapper, du bist ja ein absoluter Sommerfan, ne?
0: Absolut.
16: Ich ein Herbstfan. Und jetzt hat uns Justin per WhatsApp geschrieben, schönen guten Morgen Radio SAW. Ich wünsche euch einen schönen verregneten Mittwoch. Aha. In Stendal regnet es richtig oll. Ideales Herbstwetter zum Blätter, Kastanien und Pilze sammeln. Oder Justin, absolut. Und die ideale Musik dazu, die bekommt ihr auch noch von uns. Obendrauf jeden Tag, den ganzen Tag mit Regard aus den 2010ern. Ride It. Dazu für euch ein 90er von Coolio. Und rein geht's jetzt mit Leonie. Schönen guten Morgen.
0: Morgen.

0: Schönen guten Morgen, Mund ins Muckefuchs um 10 nach 9 am Mittwoch.
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0: Wir können uns gut vorstellen, dass ihr alle so im SAW-Land so einen Stammsupermarkt habt, weil ihr nämlich ganz genau wisst, wo etwas liegt und ihr dadurch durch nur einen Griff eine gewisse Zeitersparnis habt. Aber was passiert und vor allem, warum machen die das, wenn Supermärkte auch gerne mal umräumen? Wieso tun die das, Frank Wiedemann?
2: Supermärkte wollen in allererster Linie dicke Umsätze machen. Wenn der Kunde nach einigen Monaten genau weiß, wo die Produkte stehen, dann arbeitet er seine Einkaufsliste ab, geht an die Kasse und das war's dann. Das ist zwar schön für uns, weil es schnell geht, ärgert aber die Marktbetreiber. Die wollen natürlich möglichst viel verdienen, also versuchen sie uns von der Routine abzubringen. Sie räumen um und wir müssen suchen. Und dabei fallen uns auf einmal Produkte ins Auge, und zwar sprichwörtlich, die wir beim Schnelldurchlauf gar nicht mehr gesehen haben. Und das eine oder andere Produkt landet prompt im Warenkorb, obwohl wir es eigentlich nicht unbedingt brauchen und auch nicht kaufen wollten. Und genau das ist der ganze Sinn der Umräumerei. Das klappt immer für eine bestimmte Zeit und dann geht das Ganze von vorne los.
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1: Mittwoch haben wir. Schönen guten Morgen um 9:45. Mit dem Blick auf die Straßen vor euch, Nadine.
2: Bitte seid vorsichtig auf der A9 Richtung Berlin. Zwischen dem Kreuz Rippachtal und Bad Dürrenberg liegen Reifenteile auf der Mittelspur. Und auf der A2 Richtung Berlin, da hat es zwischen dem Dreieck Hannover West und Hannover Langenhagen einen Unfall gegeben. Das Ganze auf der linken Spur.
1: In Hillersleben bei Haldensleben haben wir jetzt gerade 16 Grad. Es wird ein regnerischer Vormittag. Erstmal teilweise gibt es diesen Regen auch kräftig und Gewitter. Am Nachmittag kommt zu den Wolken noch ein bisschen Sonne dazu und nur noch einzelne Schauer bei 20 bis 21 Grad.
2: So cool, dass er trotz des Wetters jetzt eine Sonnenbrille braucht. Der Superhit fürs SAW-Land aus den 2000ern von Nelly Furtado und Timbaland. Hier ist für euch Promiscuous. Schönen guten Morgen.
1: Morgen.

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1: 90 Minuten runterkommen und nur hören, was Klänge mit einem machen. Das geht morgen bei Klangzeit ist Seelenzeit in Halberstadt am Harz. Ab 18.30 Uhr dreht sich alles um Entspannung, Stressabbau und darum, mit verschiedenen Klängen zur Ruhe zu kommen. Perfekt, wenn Kopf und Alltag gerade mal wieder ziemlich laut sind. Klangzeit ist Seelenzeit, genießt ihr morgen Abend in der Kreisvolkshochschule Halberstadt. Und zwischen Bonsai auf Lavasteinen, Gartenmöbeln und jeder Menge Feinkost stöbert ihr ab Freitag im Gutspark Altjesnitz im Landkreis Wittenberg. Bei der Garten- und Lifestyle-Messe Lebensart zeigen rund 70 Ausstellerideen für Garten, Balkon, Zuhause. Dazu gibt es Mode, Schmuck und überall was zu kosten, von Pesto und Gewürzen bis zu Wein. Die Lebensart läuft Freitag bis Sonntag jeweils 10 bis 18 Uhr in Altjesnitz. Fürs Online-Ticket zahlt ihr 7 Euro, Kinder bis 15 Jahre kommen kostenlos rein.
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1: Einen schönen guten Morgen wünschen wir euch um 9:30 Uhr, halb 10 an diesem Mittwoch. Heute ist der 16. September und wir sagen euch jetzt, wie es auf den Straßen aussieht.
2: Auf der A9 Richtung Berlin liegen zwischen dem Kreuz Rippachtal und Bad Dürrenberg Reifenteile auf der Mittelspur. Seid hier bitte vorsichtig. 10 Minuten dauert es länger auf der A2 Richtung Berlin. Zwischen Bad Nenndorf und Wunstorf-Lute Grund ist eine Baustelle und im weiteren Verlauf zwischen dem Dreieck Hannover West und Hannover Langenhagen Stop and Go nach einem Unfall. A4 Richtung Frankfurt zwischen Gotha und Gotha-Boxberg eine ungesicherte Unfallstelle. Die rechte und die mittlere Spur sind blockiert. In Richtung Dresden zwischen der Auffahrt Nora und Weimar ein kaputter Laster auf dem Beschleunigungsstreifen. Aufpassen bitte auf der A7 Richtung Kassel. In der Abfahrt Bad Fallingbostel ist Öl ausgelaufen. A9 Richtung München zwischen Eisenberg und Bad Klosterlausnitz Stop and Go wegen Bauarbeiten. Und auf der A38 Richtung Göttingen hat es zwischen Heringen und Nordhausen einen Unfall gegeben. Die Unfallstelle ist noch nicht gesichert. Bitte seid hier vorsichtig. Flitzerblitzer. Auf der A2 Richtung Berlin, hinter Allerengersleben, A9 Richtung Berlin, Höhe Raststätte Köckern, auf der A14 Richtung Magdeburg zwischen Alle-Trotha und Lübbyhün und zwischen Mannsleben und Magdeburg Stadtfeld. A38 Richtung Göttingen zwischen Leipzig Südost und dem Kreuz Leipzig Süd. Es blitzt auf der B4 zwischen Bad Harzburg und Torfhaus, B81 in Wendefurt in beiden Richtungen. In Halle wurde auf der Merseburger Straße stadtauswärts und im Böllberger Weg aufgebaut. In der Lutherstadt Eisleben auf der Kasseler Straße Richtung Blankenheim, in Magdeburg breiter Weg Richtung Hasselbachplatz. Zwischen Langeln und Heudeberg blitzt es und in Besenlaublingen aus Alsleben kommend. Und wenn ihr noch was habt, ruft gern an 0800 1630 630 oder schickt uns eine WhatsApp, die Nummer bei uns im Netz und in der App.
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1: Ja, früher als erwartet startet in diesen Tagen schon die Weinlese auf dem Hochschulweinberg in Bernburg. Die Trauben, die bekommen heute noch ein wenig Feuchtigkeit ab. Jetzt gerade in Seehausen in der Altmark, da haben wir 16 Grad, 20 bis 21, die werden es heute. Die Sonne, die kommt auch noch raus, nachdem wir ein paar Gewitter überstanden haben und kräftigen Regenschauer. 20 bis 21 heute, als auch morgen. Und morgen starten wir erstmal mit ganz viel Sonne. Am Nachmittag ist es dann eher wolkig, bleibt aber trocken.
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1: Schönen guten Morgen. Und wie sehr das SAW-Land zusammenhält in diesen Wochen, das haben wir in den letzten Tagen schon bewiesen. Und das machen wir auch gleich in gut 5 Minuten.
2: Und egal, ob ihr Raucher seid oder nicht, gleich holen wir zusammen die Feuerzeuge raus. Ihr bekommt aus den 90ern die wunderschöne Nummer von Robbie Williams, Angels. Dazu die 2000er mit Lenny Kravitz, I'll Be Waiting. Und hier ist für euch Dua Lipa. Guten Morgen.

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1: Und wir gucken für euch nochmal auf die Straßen im SAW-Land. Bitte seid vorsichtig auf der A4 in beiden Richtungen zwischen Erfurt und Fieselbach und Erfurt Ost. Da liegen oder vor allem sind Rehe auf der Fahrbahn unterwegs. Auf der A4 in beiden Richtungen zwischen Erfurt, Fieselbach und Erfurt Ost. Rehe auf der Fahrbahn. Vorsicht auf der A4 Richtung Frankfurt zwischen Weimar und Nora. Da ist ein Unterlegkeiler auf der linken Fahrspur und im Landkreis Harz. Auf der Straße zwischen Barnstedt und dem Abzweig nach Westerhausen, da sind Pferde auf der Fahrbahn.

0: Schönen Mittwoch mit uns Radio SAW Muckefuchs. Wir haben ja heute mit euch über ohne Zettel einkaufen oder mit Einkaufszettel in die Läden ziehen gesprochen. Und morgen stellen wir etwas auf den Tisch, das ihr vielleicht nie im Leben essen werdet.
1: Was ist los?
0: Ja, passend zum Landesernte-Dankfest jetzt am kommenden Wochenende im Elbauenpark in Magdeburg, möchten wir mal den Spieß ein bisschen umdrehen. Was kann man euch auf den Tisch stellen, was ihr aber nie im Leben essen würdet?
1: Ah, verstehe.
0: Aus welchen Gründen auch immer, da gibt's doch irgendwas.
1: Bei mir wären es beispielsweise so Garnelen, Meeresfrüchte. Uch.
0: Ja, allein dieses Geräusch, das möchten wir jetzt schon im Vorfeld hören von euch. Schickt uns ganz einfach eine WhatsApp-Sprachnachricht oder ruft uns schon mal an unter 0800 1630 630.

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11: Ich bin André Glatzel. Guten Tag. Menschen mit weniger Geld sollen wegen hoher Energiepreise gezielter entlastet werden. Das fordern Verbraucherschützer. Sie halten dagegen einen neuen Tankrabatt für den falschen Weg. Mehr von Dirk Justus.
12: Ramona Popp vom Verbraucherzentrale Bundesverband fordert Hilfen für Haushalte, die Energiekosten kaum noch stemmen können. Der Neuen Osnabrücker Zeitung sagte sie, Entlastungen dürften sich nicht nur auf Sprit konzentrieren. Die Spediteure in Deutschland fordern eine Preisobergrenze für Kraftstoffe wie etwa in Belgien. Verbandsprecher Dirk Engelhardt sagte der Augsburger Allgemeinen, das hilft nicht nur Unternehmen, sondern schützt auch die Verbraucher vor übermäßigen Preisanstiegen. Kanzler Merz hat wegen hoher Spritpreise Entlastungen angekündigt.
11: Friedrich Merz steht innerpolitisch mächtig unter Druck. Miese Umfragewerte und das Wahldebakel in Sachsen-Anhalt setzen dem Kanzler zu. Deshalb reist er auch nicht zur UN nach New York. Am Sonntag wird in Mecklenburg-Vorpommern und Berlin gewählt. Auch da drohen Niederlagen für seine CDU. Nach der Champions League geht jetzt auch die Fußball-Europa League wieder los. Zum Auftakt der Ligaphase muss Bayer Leverkusen am Abend gegen den slowenischen Meister Celje ran. Morgen spielt dann noch Hoffenheim auf Kreta in Griechenland.
10: Und jetzt mehr Nachrichten aus dem SAW-Land.
13: Trotz geschlossener Apotheke können die Menschen in Gossa bei Muldestausee im Kreis Anhalt-Bitterfeld jetzt wieder Medikamente bestellen. Möglich macht das eine digitale Rezept- und Bestellstation neben der früheren Apotheke. So bleibt die Versorgung vor Ort erhalten. Kunden können dort E-Rezepte und Papierrezepte einlösen und ihre Bestellung aufgeben. Die Heide-Apotheke aus Bad Düben bearbeitet sie und liefert die Medikamente nach Hause. Läuft das Projekt gut, könnten weitere Standorte folgen. Aus Gossa, Lena Vieregge, Radio SAW.
11: Die nächsten Nachrichten in einer Stunde.
14: Es ist 2:02, hier ist der Radio SAW Verkehrsservice, der schnellste im SAW-Land. Erstmal mit einer Gefahrenmeldung von der A4, beide Richtungen. Achtung zwischen Nora und Erfurt-Fieselbach, hier sind Gegenstände auf der linken Fahrspur und zwischen Erfurt-Fieselbach und Erfurt-Ost Rehe auf der Fahrbahn. Wegen der aktuellen Gewitter und des starken Regens, jetzt gerade so vor allen Dingen zwischen Weißenfels, Halle, Dessau, sind die Straßen teilweise sehr nass. Bitte passt die Geschwindigkeit den Wetterverhältnissen an, haltet ausreichend Abstand, es besteht auch Aquaplaning-Gefahr und bitte Licht an, mit der Hand. Zu den Staus und Störungen. A2 Richtung Hannover. Zwischen Irxleben und Bornstedt stockt es nach einem Unfall, dauert hier eine Viertelstunde länger. A2 Richtung Berlin. Zwischen Bad Nenndorf und Wunstorf-Lothe stockender Verkehr vor der Baustelle 10 Minuten plus. A4 Richtung Frankfurt. Zwischen Gotha und Gotha-Boxberg. Achtung, ungesicherte Unfallstelle auf der rechten und der mittleren Fahrspur. A4 Richtung Dresden. Zwischen Auffahrt Nora und Weimar ein defekter Laster auf dem Beschleunigungsstreifen. A7 Richtung Kassel, in der Ausfahrt Bad Fallingbostel Gefahr durch eine Ölspur. A9 Richtung München, zwischen Eisenberg und Bad Klosterlausnitz stockt's vor der Baustelle. Und A38 Richtung Göttingen, zwischen Heringen und Orthausen, Achtung, eine ungesicherte Unfallstelle. Die Flitzerblitzer stehen auf der A2 Richtung Berlin hinter Allerengersleben. A9 Richtung Berlin in Höhe Raststätte-Köckern. A14 Richtung Magdeburg, einmal zwischen Halle-Trotha und Löbe-Jün, einmal zwischen Wandsleben und Magdeburg-Stadtfeld. A38 Richtung Göttingen zwischen Leipzig Südost und dem Kreuz Leipzig Süd. B4 zwischen Bad Harzburg und Torfhaus. B81 in Wendefurt, beide Richtungen. In Halle, Merseburger Straße stadtauswärts, und Steffen hat über WhatsApp eingemeldet, in Halle auf dem Böllberger Weg in Richtung Silberhöhe. Danke Steffen, gute Weiterfahrt. In Eisleben blitzt es auf der Kasseler Straße Richtung Blankenheim. In Magdeburg, breiter Weg Richtung Hasselbachplatz. Zwischen Langeln und Heudebörn Richtung Halberstadt. Und in Besen-Laublingen, wenn ihr aus Alsleben kommt. Habt ihr noch mehr gesehen? Staus, Störung, Flitzerblitzer? Macht's entweder wie Steffen, schickt uns eine WhatsApp. Die Nummer steht auf radio-saw.de. Oder klingelt durch. Unsere kostenfreie Service-Hotline ist die 0800 1630 630. Dankeschön und trotz allem eine gute und sichere Fahrt durchs SAW-Land. Ach, der Zug hatte heute Endstation Warnemünde. Ich habe echt überlegt, wieder bis dorthin sitzen zu bleiben. Aber bin trotzdem ausgestiegen, weil da oben soll es heute den ganzen Tag grau bei maximal 17 Grad sein. Nee, hier sieht es ein bisschen besser aus, auch wenn es momentan dunkel und grollig ist. Aktuell 15 Grad in Falkenstein im Harz. So ein paar heftige Schauer und Gewitter ziehen noch durch, aber nachmittags wird es dann wieder freundlich, bevor am Abend ein paar Schauer zurückkommen. Nachts frischt der Wind auf, wir kriegen maximal 21 Grad tagsüber, 12 bis 9 Grad nachts, morgen dann größtenteils sonnig bei wieder bis 21 Grad. Es ist Mittwoch, 16. September, 5 nach 10. Ich freue mich auf 5 gemeinsame Stunden, in denen wir weiter über eure Einkaufslisten reden. Es geht um den Start des Sommerschlussverkaufs sowie der Pilzsaison. Und natürlich hört ihr immer und überall die beste Mischung, die meiste Abwechslung. Gleich mit OMC, die habe ich mir aus dem 90er-Stream auf radio-saw.de geklaut. Miley Cyrus ist dabei. Sorry, die will nur noch Miley ohne Cyrus genannt werden. Na,

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0: Der Otara Millionaires Club, so heißt OMC ausgesprochen und war ein Witz der beiden Bandbrüder Phil und Paulie, die aus dem ärmlichen Vorort Aucklands kommen. Sie wollten die ersten Millionäre Otaras werden und haben das mit ihrem größten und einzigen Hit auch geschafft. How bizarre bei Radio SAW. In der besten Mischung der meisten Abwechslung geht's jetzt weiter mit Nico Santos, der in der neuen The Voice Staffel ja seinen Titel verteidigen und seinen nächsten Sieg einfahren will. Auf Tour ist er außerdem am 3. November später in Braunschweig, einen Tag später in Erfurt. Tickets kriegt ihr ab 71 Euro, also sportlich Kohle. Und das hat er selbst zu Kartenpreisen gesagt.
1: Es geht ja immer eigentlich darum, was man den Fans bieten will. Die Sachen werden immer teurer, Strom, Licht, Musik, alles. Und dementsprechend werden die Tickets natürlich auch teurer. Wenn man jetzt nach Amerika guckt, sind die natürlich utopisch teuer, so dass sogar ich sage, mache ich jetzt nicht mehr mit, weil irgendwann fühlt man sich vielleicht ein bisschen verarscht, wenn einer meiner Lieblingskünstler das jedes Jahr auf Tour geht, aber dann halt für 350 Euro aufwärts, das ist dann ein bisschen viel, ja.
0: Gerade eben ist übrigens auch der Vorverkauf für Harry Styles Zusatzkonzert gestartet. Neben dem 2. und 3. Juli spielt er jetzt noch am 9. Juli in Berlin. Da gehen die Ticketpreise auch bei 70 Euro los, aber bis 300 hoch. Wie gut, dass beide hier bei uns ja alles geben und ihr gar nichts dafür zahlt. Lieblingsmusik von Harry Styles kurz nach 12. Und hier ist er, Nico Santos bei Radio SAW. We'll be right back.

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4: Im Burgenlandkreis wurde 1991 bei einem Erkundungsflug am Ortsrand von Goseck etwas Phänomenales entdeckt. Eine knapp 7000 Jahre alte Kreisgrabenanlage. Das wohl älteste Sonnenobservatorium der Welt. Später wurde sie vollständig ausgegraben und rekonstruiert. Gemeinsam mit der Arche Nebra, dem Ringheiligtum Pömmelte, dem Großsteingrab Langeneichstätt und dem Landesmuseum für Vorgeschichte in Halle bildet die Kreisgrabenanlage von Goseck eine touristische Route. Die Himmelswege.
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10: 10.30 Uhr, halb 11, hier ist der Radio SAW Verkehrsservice, der schnellste im SAW-Land. A2 Richtung Hannover, zwischen Irxleben und Bornstedt, stockt es nach einem Unfall, dauert hier 10 Minuten länger. A4 Richtung Frankfurt, zwischen Gotha und Gotha-Boxberg, ist die rechte Spur nach einem Unfall gesperrt. A9 Richtung Berlin, zwischen Dessau-Süd und Dessau-Ost, stockt es nach einem Unfall, hier 20 Minuten Verzögerung. Und weiter zwischen Dessau-Ost und Vockerode ist die Richtungsfahrbahn gesperrt. A7 Richtung Kassel, in der Ausfahrt Bad Fallingbostel. Achtung Ölspur. Und A38 Richtung Göttingen, zwischen Heringen und Nordenhausen, gibt es Behinderungen nach einem Unfall. Die Flitzerblitzer stehen auf der A2 Richtung Berlin hinter Allerengersleben. A9 Richtung Berlin, Höhe Raststätte Köckern. A14 Richtung Magdeburg, erst zwischen Halle-Trotha und Lübbe-Jün, dann zwischen Wandsleben und Magdeburg-Stadtfeld. A38 Richtung Göttingen, zwischen Leipzig-Südost und dem Kreuz Leipzig-Süd. B4 zwischen Bad Harzburg und Torfhaus. B81 in Wendefurt, beide Richtungen. B184 am Ortsausgang Roßlau in Richtung Zerbst. In Halle blitzt es Merseburger Straße stadtauswärts sowie auf dem Böllberger Weg Richtung Silberhöhe. Und in Magdeburg breiter Weg in Richtung Hasselbachplatz. Habt ihr mehr gesehen? Seid so lieb und meldet das an unserer kostenfreien Service-Hotline 0800 1630 630. Oder ihr schickt eine WhatsApp. Die Nummer steht auf radio-saw.de. Danke und eine gute Fahrt durchs SAW-Land.
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10: Wer nachts im Hellen schläft, der riskiert ein schwächeres Herz. Das hat gerade eine Studie rausgefunden. Also Vorhang zu, Lampen aus, die Sonne selbst legt sich auch immer wieder schlafen. Heute 19:29 komplett. Zwischendurch ruht sie sich auch aus. Aktuell 15 Grad in Bräunrode bei Mansfeld. So eine Kaltfront zieht gerade durch Richtung Osten. Da kann es auch immer noch mal heftig schauern und gewittern. Dazu frischt der Wind auf. Nachmittags ist es dann wieder freundlich. Abends kommen ein paar neue Schauer runter. Maximal 21 Grad kriegen wir heute. In der Nacht kühlt es auf 12 bis 9 Grad ab und morgen wird es meist sonnig bei wieder bis 21 Grad.
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10: Die beste Zeit, um einen Kaffee zu trinken, weil er da am besten wirkt, ist zwischen 9:30 Uhr und 11:30 Uhr. Also jetzt. Kaffee auf die Einkaufsliste solltet ihr außerdem draufschreiben, damit der bloß nicht ausgeht. Über Listen quatschen wir heute 10:45 Einkaufslisten. Und bis dahin läuft die beste Mischung und meiste Abwechslung mit Teddy Swims. Einen französischen Leckerbissen genießt ihr mit Alice. Und hier ist Ray Dalton, der übrigens nichts mit der amerikanischen Kaffeemarke R. Dalton zu tun hat. Do it again bei Radio SAW.

0: 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Früher war er sogar obdachlos, aber jetzt hat er es geschafft. 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Unsere Muckefuchs wollten heute früh von euch wissen, wie es denn bei euch mit Einkaufslisten aussieht. Schreibt ihr welche? Tippt ihr die? Braucht ihr gar keine?
1: Auf dem Handy, also nicht per Papier.
2: In mein kleines Notizbüchlein, was ich immer mit habe. Wenn das Handy ausgeht, dann hat man halt auch die Liste nicht mehr, ja?
3: Ganz klassisch auf dem Zettel.
4: Alles andere ist eine Todsünde. Ohne Liste einkaufen gehen, ich bringe die Hälfte nicht mit. Würde ich einkaufen wie ein 5-Jähriger, der jetzt alleine lebt.
5: Handy vergesse ich ab und zu mal und den Zettel, den habe ich in der Hosentasche hinten drin und dann geht das.
6: Wenn zu viel ist, dann schreibe ich es mir auf. Auf Papier.
7: Teilweise Papier, teilweise digital, teilweise Papierlisten abfotografiert und leider auch zu oft ohne Liste und hungrig.
8: Also mal ganz klassisch auf mit Stift und Papier.
9: Meistens wird das doch eher gefreestyled. Die wichtigen Sachen werden aufgeschrieben und der Rest kommt spontan dazu.
0: Ohne Liste und hungrig bist du wahnsinnig, da geht man doch bankrott. Ich schreibe mir immer in meine Notizfunktion vom Handy alles, da stehen sowieso sämtliche Listen, ne? To-dos, Geburtstage, Wünsche für Weihnachten, also wäre mein Handy mal weg, da wäre das ganze Leben weg. Und wie ist es bei euch so mit den Einkaufslisten und so? Erzähl's gerne am Radio SAW-Telefon auf der 0800 1630 630 oder schickt eine WhatsApp.

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11: Das erste Handy gab es bereits 1937. So nannte zumindest Paul Schmidt aus Köthen die Taschenlampe, die er damals erfunden hatte. Den Begriff ließ er sich sogar als Warenzeichen schützen.
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17: Ich bin André Glatzel. Guten Tag. Kein TikTok, Snapchat oder Insta für Kinder unter 13 und das überall in der EU. Das will Kommissionschefin von der Leyen. Für 13- und 14-Jährige fordert sie spezielle Profile mit weniger Funktionen und Zeitbegrenzung, Dirk Justus.
18: Eltern sollen so eine Zeitbegrenzung einrichten und beaufsichtigen. Eigene Nutzerkonten soll es erst ab 15 Jahren geben. Von der Leyen findet, mit Smartphones und Social Media werden Kinder ihrer Kindheit beraubt. Von der Leyen verlangt von den Digitalkonzernen, dass ihre Dienste für alle minderjährigen Nutzerinnen und Nutzer sicher sind. Mehrere EU-Staaten planen seit einigen Monaten ein eigenes Social-Media-Verbot. Nun soll eine EU-weite Regelung kommen.
17: Nach dem CSD-Anschlag in Berlin plant die Bundesregierung härtere Strafen gegen islamistischen Terrorismus. Der 10-Punkte-Plan betrifft auch Propaganda und Spenden für Terrorgruppen. Bei dem Anschlag raste ein Islamist in eine CSD-Gruppe und griff Menschen mit einer Machete an. Eine Frau starb.
19: In der Debatte über die hohen Spritpreise meldet sich auch das Handwerk zu Wort. Der Sächsische Handwerkstag etwa fordert, dass der Diesel gerade für Gewerbetreibende vergünstigt wird. Zuletzt kostete der Liter im Schnitt 2,60 Euro. Kanzler Merz hat inzwischen Entlastungen angekündigt.
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20: Trotz geschlossener Apotheke können die Menschen in Gossa bei Mulde-Stausee im Kreis Anhalt-Bitterfeld jetzt wieder Medikamente bestellen. Möglich macht das eine digitale Rezept- und Bestellstation neben der früheren Apotheke. So bleibt die Versorgung vor Ort erhalten. Kunden können dort E-Rezepte und Papierrezepte einlösen und ihre Bestellung aufgeben. Die Heide-Apotheke aus Bad Düben bearbeitet sie und liefert die Medikamente nach Hause. Läuft das Projekt gut, könnten weitere Standorte folgen. Aus Gossa, Lena Vieregge, Radio SAW.
19: Die nächsten Nachrichten in einer Stunde.
21: Es ist 2:40, hier ist der Radio SAW Verkehrsservice, der schnellste im SAW-Land. A2 Richtung Hannover, zwischen Irxleben und Bornstedt stockt's nach einem Unfall, plant da 10 Minuten mehr ein. A4 Richtung Frankfurt, zwischen Gotha und Gotha-Boxberg ist die rechte Spur nach einem Unfall gesperrt. A9 Richtung Berlin, Achtung zwischen Dreußig und Raststätte-Osterfeld, ein Unfall mit mehreren Fahrzeugen. Weiter zwischen Dessau-Süd und Dessau-Ost, stockend nach Unfall, eine halbe Stunde Verzögerung. Und nochmal A9 Richtung Berlin, zwischen Coswig und Köselitz ist die rechte Spur nach einem Unfall gesperrt. A38 Richtung Göttingen, zwischen Heringen und Nordhausen gibt es Behinderungen nach einem Unfall. Und Landkreis Harz, zwischen Reddeborn und Sielstedt, stark verschmutzte Fahrbahn wegen Feldarbeitern. Also seid da bitte ganz besonders vorsichtig unterwegs. Es ist da sehr, sehr schlammig, hat uns gerade der Stefan über WhatsApp gemeldet. Danke Stefan, gute Weiterfahrt. Und die Flitzerblitzer stehen auf der A2 Richtung Berlin hinter Allerengersleben. Auf der A9 Richtung Berlin, Höhe Raststätte-Köckern. A14 Richtung Magdeburg, einmal zwischen Halle Trotha und Löbe-Jün, einmal zwischen Wandsleben und Magdeburg-Stadtfeld. A38 Richtung Göttingen zwischen Leipzig-Südost und dem Kreuz Leipzig-Süd. B4 zwischen Bad Harzburg und Torfhaus. B81 in Wendefurt, beide Richtungen. B184 am Ortsausgang Roßlau in Richtung Zerbst. In der Lutherstadt Wittenberg blitzt es auf der Dr. Behring-Straße. In Oebisfelde auf der Stendaler Straße. In Bernburg Friedensallee Richtung Bahnhofstraße. In Halle Merseburger Straße stadtauswärts sowie auf dem Böllberger Weg Richtung Silberhöhe. In Magdeburg breiter Weg Richtung Hasselbachplatz und in Westerhüsen Richtung Solen. Habt ihr noch mehr Staus, Störungen, Flitzerblitzer? Macht's gern wie Stefan, schickt eine WhatsApp. Die Nummer steht auf radio-saw.de oder ihr klingelt durch an unserer kostenfreien Service-Hotline auf der 0800 1630 630. Dankeschön und eine gute Fahrt durchs SAW-Land.
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21: Flugreisen werden wieder entspannter, denn an vielen deutschen Flughäfen wie München, Köln, Bonn sowie Nürnberg entfällt die 100 Milliliter Flüssigkeitsregel. Wir brauchen also nicht mehr Sonnencreme, Waschgel und Zahnpasta in so kleine Fläschchen abfüllen, die wir nach dem Urlaub meist komplett entsorgen. Sonnencreme braucht man in den nächsten Tagen sowieso kaum. Der UV-Index ist gerade bei 2, also niedrig, und Madame versteckt sich auch immer wieder hinter fetten Wolken. Aktuell 18 Grad in Landsberg bei Halle. Schauer, Wind und Gewitter ziehen einmal quer durchs SAW-Land. Nachmittags beruhigt. Da kommt die Sonne raus, abends erneut ein paar Schauer und dazu werden es heute maximal 21 Grad. 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
22: Hallo, wir sind die Klasse 7-2 von der Sekundarschule am Salzigen See Röpplingen.
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21: Gleich bedeutet nach 3 Superhits fürs SAW-Land. Und das sind der britische TikTok-Star Chris de Serendi mit seinem Good Old Days. Die frisch gebackene Mama Lady Gaga ist mit Edge of Glory dabei. Nach Mark Ember, für den ein perfektes Pärchen aussieht wie Eistee und warmes Wetter.

0: Monopoly Bride. Manche kleben sich Carpe Diem ins Wohnzimmer, andere haben sich Genieße den Moment tätowieren lassen oder im Status steht, lebe dein Traum und träume nicht dein Leben. Er besingt genau das alles in Good Old Days, Christo Sarandi bei Radio SAW. Und worum es im offiziellen Sommersong 2026 geht, das erfahrt ihr jetzt.
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2: Ihr Wackeln macht uns wahnsinnig, weil sie die Beste ist und ihr Superhit war der Beste des Sommers. Ich rede von Shakira mit Dai Dai. Aber was genau heißt das eigentlich? Das hat die Klasse 9S1 der Sportsekundarschule Hans Schellheimer in Magdeburg herausgefunden. Max, Emily, Sean, Lea, Luisa, Lena und Lenny mit ihrem Hi Hi zu Dai Dai.
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4: Du warst die ganze Zeit so mutig. Was dich gebrochen hat, macht dich stark.
2: Niemals aufgeben. Immer wieder aufstehen. Dabei bleiben, dranbleiben, mitmachen. Das ist die Botschaft.
5: Komm, folge deinem Traum. Wo ein Wille ist, ist auch ein Weg.
6: Los jetzt, fang an, mach weiter.
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10: 11.30 Uhr, halb 12, hier ist der Radio SAW Verkehrsservice, der schnellste im SAW-Land. A2 Richtung Hannover, zwischen Irxleben und Bornstedt, stockt es nach einem Unfall, dauert hier 10 Minuten länger. A4 Richtung Frankfurt, zwischen Gotha und Gotha-Boxberg, ist die rechte Spur nach einem Unfall gesperrt. A9 Richtung Berlin, zwischen Dreußig und Raststätte-Osterfeld, ein Unfall mit mehreren Fahrzeugen. Weiter A9 Richtung Berlin, zwischen Dessau-Süd und Dessau-Ost, stockt es nach einem Unfall, plant da eine halbe Stunde mehr ein. Und zwischen Coswig und Köselitz ist die rechte Spur nach einem Unfall gesperrt. A38 Richtung Göttingen. Zwischen Heringen und Nordenhausen gab es Behinderungen nach einem Unfall. Nettie hat uns gerade eine WhatsApp geschickt vom Stadtverkehr Magdeburg. Stendaler Straße ist für Autos in beiden Richtungen gesperrt. Die Straßenbahnen fahren hier noch durch. Danke Nettie fürs Bescheid sagen. Gute Weiterfahrt. Und Landkreis Harz zwischen Reddebar und Sielstedt. Eine stark verschmutzte Fahrbahn wegen Feldarbeit. Die Flitzerblitzer stehen auf der A2 Richtung Berlin hinter Allingersleben, A9 Richtung Berlin in Höhe Raststätte-Köckern, A14 Richtung Magdeburg, einmal zwischen Halle-Trotha und Lübbe-Jün, einmal zwischen Wandsleben und Magdeburg-Stadtfeld, A38 Richtung Göttingen zwischen Leipzig-Südost und dem Kreuz Leipzig-Süd, B4 zwischen Bad Harzburg und Torfhaus, B81 in Wendefurt, beide Richtungen, B184 am Ortsausgang Roßlau in Richtung Zerbst. In der Lutherstadt Wittenberg blitzt es auf der Dr. Behring Straße. In Oebisfelde auf der Stendaler Straße. In Bernburg Friedensallee Richtung Bahnhofstraße. In Halle Merseburger Straße stadtauswärts sowie auf dem Böllberger Weg in Richtung Silberhöhe. In Magdeburg Breiter Weg Richtung Hassel und in Westerhüsen Richtung Solen. Habt ihr noch mehr gesehen? Dann meldet das bitte gerne. Entweder macht das wie Nettie, schickt eine WhatsApp, die Nummer auf radio-saw.de oder ihr klingelt durch in unserer kostenfreien Service-Hotline 0800 1630 630. Vielen Dank dafür und trotz allem eine gute und sichere Fahrt durchs SAW-Land.
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10: Heute ist Wetter für Bauch, Beine, Po. Morgen krault er den Hund dann einfach woanders. Und der innere Schweinehund, ja, kann auch auf der Couch bleiben. Aktuell 17 Grad in Aachen bei Dessau. Nach einem sonnigen Start und fetten Gewittern wird's jetzt, naja, so durchwachsen. Wind, Schauer, einzelne Gewitter, die gerade Richtung Osten abziehen, gibt's noch. Nachmittag spätestens wieder Sonne, abends einzelne Schauer, maximal 21 Grad. Nachts kühlt's runter auf 12 bis 9 Grad und morgen ist dann Wetter für die ausgedehnte Hunde- oder Laufrunde. Da wird es nämlich größtenteils sonnig mit bis 21 Grad.
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10: Gibt ja einen schönen Spruch, der heißt, je schwieriger es in der Welt wird, umso näher müssen wir zusammenrücken. Danke, dass ihr uns das tagtäglich zeigt. Das nächste Beispiel dafür hört ihr 23:45. Und bis dahin rückt ihr unbedingt näher ans Radio ran oder an die Alexa oder ihr macht die Kopfhörer lauter. Denn es geht in der besten Mischung und meisten Abwechslung weiter mit Baby Rexas Neuinterpretation von Insomnia. Don Henley schwelgt mit uns in Urlaubserinnerungen mit seinem Boys of Summer gleich nach Tate McRae bei Radio SA.

0: coole Socke mit großem Herz. Baby Rexa spendet nämlich regelmäßig dicke Summen an die Katastrophenhilfe und setzt sich für bessere Bildungschancen ein. Das war ihre Hommage an Faithless.
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0: Meine Mama sagt immer, beim Geld hört die Freundschaft nicht auf, beim Geld fängt die Freundschaft an. Und diesen Spruch habt auch ihr euch zu Herzen genommen. Täglich kommen hier so viele tolle Bewerbungen für Vereine rein, die ihr unterstützen wollt. Heute früh haben die Muckefuchs die Anmeldung von Mary Ann aus Hettstedt vorgelesen. Sie hat uns den Kreis Kinder- und Jugendring Mansfeld-Südharz vorgestellt. Aktuell ist sie im Urlaub in Portugal, aber ihr Telefon stand seit 7:10 nicht mehr still. So hat sie es geschafft, auch innerhalb einer Stunde zurückzurufen und den ersten Tausender zu kassieren. Und seitdem geht es ja darum, mindestens 1000 Likes unter unserem Gewinnerposting auf Insta oder Facebook zu sammeln, um nochmal 1000 Euro zu kassieren. Mary Ann, wie lief denn dein Tag bis jetzt?
2: Oh, wir haben versucht, ganz, ganz viele Personen zu mobilisieren. Also aus Portugal und aus Deutschland. Also meine Kollegen und meine Geschäftsführung, die sind ja alle großartig und die haben ganz viel ins Rollen gebracht. Wir haben versucht, ganz viel Posts zu teilen. Ja, und hier schlafen konnte ich erst recht gar nicht mehr. Ich habe nur geschaut, steigen die Likes oder werden die schon wieder entliked?
0: Ja. Und hast du mal durchgezählt?
2: Ja, tatsächlich gerade, wo ich mein zweites kleines Nickerchen hatte, habe ich so roundabout um die 900 überschlagen. Aber bei den 1000 war ich noch nicht.
0: Ich schon. Meine Liebe, ihr habt es geschafft. Wirklich? Ja, aber natürlich.
2: Ah, mega. Cool.
0: Yes. Ganz Mansfeld-Südharz und die ganze Welt hat mitgetippt, Herzchen verteilt und geliked, damit ihr 2000 Euro bekommt für den Kreis Kinder- und Jugendring. Was macht ihr mit der Kohle?
2: Ist ja unfassbar. Also es wird super breit angelegt für Eigenanteilsfinanzierung bei Projekten, für Infrastruktur für Jugendclubs, für Projekte innerhalb der Ferien, dass die Kids auch mal rauskommen und die Eltern kostengünstige Angebote haben, mit uns wegzufahren. Für Präventionsangebote, die wir für Fachkräfte anbieten und auch für die Kinder und Jugendliche. Also wir haben auch eine Projektarbeit Waldfreude. Das ist ein super tolles Naturprojekt, initiiert von ganz vielen Ehrenamtlichen.
0: Herrlich. Es ist so schön zu wissen, dass das Geld genau dort ankommt, wo es soll. Ist natürlich immer nur ein Tropfen auf dem heißen Stein, aber ein 2000-Euro-Tropfen ist auf jeden Fall wahrschelich ein warmer.
2: Definitiv. Also wir sind nass geworden dabei.
0: Sehr schön. Dann ploppen wir heute Nachmittag auf jeden Fall, was auch immer für Getränke. Erstmal ohne dich, aber du bist ja in Portugal. Lass es dir dort noch gut gehen und dann eine gute Heimreise und ganz viel Spaß beim Geld anlegen.
2: Danke, danke, danke. Vielen lieben Dank.
0: Gerne. Heute Nachmittag dann Scheckübergabe mit unserem Englishman Warren Green und der Volksbank Sangerhausen. Morgen früh 7:10 gibt es die nächste Chance auf die nächsten 2000 Euro. Vielleicht ja für euren Verein. Also meldet den ganz schnell an auf radio-saw.de.
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13: Ich bin André Glatzel. Guten Tag. EU-Kommissionspräsidentin Ursula von der Leyen will TikTok, Insta und Co. für Kinder unter 13 verbieten. Eigene Nutzerkonten soll es erst ab 15 geben. Jüngere Jugendliche sollen nur eingeschränkte Profile bekommen, mit weniger Funktionen und Zeitbegrenzung. Eltern sollen sie einrichten und beaufsichtigen. Von der Leyen findet, mit Smartphones und Social Media werden Kinder ihrer Kindheit beraubt. Nach dem CSD-Anschlag in Berlin plant die Bundesregierung härtere Strafen gegen islamistischen Terrorismus. Ein 10-Punkte-Plan soll Propaganda und Spenden sammeln für Terrorgruppen stärker bestrafen. Dazu sagt Bundesjustizministerin Hubig:
14: Ich bin überzeugt, die Maßnahmen werden die innere Sicherheit Deutschlands stärken. Gleichzeitig wahren sie aber eben auch die Rechtsstaatlichkeit und die Freiheit. Auch das ist wichtig. Und wir halten an den bewährten Strafinstrumenten der Justiz fest.
13: Ein Islamist war im Sommer in eine Gruppe von CSD-Teilnehmern gefahren und attackierte danach Menschen mit einer Machete. Eine Frau starb. Starke Rückendeckung für Merz. Die 8 CDU-Ministerpräsidenten stellen sich geschlossen hinter den Kanzler. Deutschland brauche jetzt mehr denn je Stabilität, sagen sie. Merz steht ja aktuell mächtig unter Druck. Aus verschiedenen Ecken kommen Rufe nach einem Kanzlertausch.
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15: Kurz vor der Wieseneröffnung gibt es in der Lutherstadt Eisleben eine Staufalle weniger. Die Bahnhofstraße ist fertig und für den Verkehr wieder freigegeben. 2 Jahre hat es gedauert, 1,8 Millionen Euro haben Sanierung und Ausbau gekostet. Neben der Straße sind dabei auch Gehwege, Kanäle und Leitungen erneuert worden. Außerdem wurden Radfahrstreifen eingerichtet und Glasfaserkabel gelegt. Aus Eisleben, Thorsten Rössler, Radio SAW.
13: Die nächsten Nachrichten in einer Stunde.
16: Es ist 11:02, hier ist der Radio SAW Verkehrsservice, der schnellste im SAW-Land. A2 Richtung Berlin, die Auf- und Abfahrt Helmstedt-West ist nach einem Unfall gesperrt. Auch Vorsicht auf der A7 Richtung Hamburg, zwischen Mellendorf und Berghof hier ein defektes Fahrzeug auf der linken Spur. A2 Richtung Berlin zwischen Bad Nenndorf und Wunstorf-Lothe. Stockender Verkehr vor der Baustelle plant dort eine Viertelstunde mehr ein. A2 Richtung Hannover zwischen Irxleben und Bornstedt. Stockend, Baustelle 10 Minuten plus. Und A9 Richtung Berlin zwischen Dreußig und der Raststätte Osterfeld. Stau wegen Bergungsarbeiten. Ihr kommt links am Unfall dran vorbei. Die Flitzerblitzer stehen auf der A2 Richtung Berlin hinter Allerингersleben. A9 Richtung Berlin in Höhe Raststätte Köckern. A14 Richtung Magdeburg, erst zwischen Halle-Trotha und Lübbe-Jün, dann zwischen Wandsleben und Magdeburg-Stadtfeld. B4 zwischen Bad Harzburg und Torfhaus. B81 in Wendefurt, beide Richtungen. B184 am Ortsausgang Roßlau in Richtung Zerbst. In der Lutherstadt Wittenberg einmal auf der Dr. Behring-Straße, einmal auf der Segrena-Lindenstraße. In Oebisfelde auf der Stendaler Straße, in Wernigerode-Friedrichstraße, in Schönebeck auf dem Markt, in Bernburg Friedensallee Richtung Bahnhofstraße, in Radmannsdorf Richtung Merseburg, in Halle auf der Merseburger Straße stadtauswärts sowie im Böllberger Weg Richtung Silberhöhe. Dann blitzt es in Merseburg auf der Werner-Seelenbinder-Straße und in Westerhüsen Richtung Solen. Habt ihr noch mehr gesehen? Staus, Störungen, Flitzerblitzer? Dann meldet es bitte gerne an unserer kostenfreien Service-Hotline 0800 1630 630 oder ihr schickt eine WhatsApp. Die Nummer steht auf radio-saw.de. Vielen Dank und eine gute Fahrt durchs SAW-Land.
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16: Wichtig für den Garten im September ist ja jetzt nicht mehr so viel zu gießen und nicht mehr so groß zu düngen. Nur dem Rasen gönnt er noch mal eine Herbstdüngung mit schön viel Kalium, das später wie so Frostschutz für die Gräser wirkt. Aktuell haben wir es 19 Grad in Sickte bei Braunschweig. Heute übernimmt das Wetter das Gießen. Eine Kaltfront zieht mit so Schauern, Wind und Gewittern durch. Spätestens nachmittags kommt aber auch die Sonne öfter raus. Abends dann erneut ein paar Schauer. Maximal 21 Grad sind heute drin. Nachts meist trocken, 12 bis 9 Grad. Und morgen scheint größtenteils die Sonne bei bis 21 Grad. 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
16: Heute um 9 ist ja der offizielle Vorverkauf für Harry Styles gestartet. Der Superstar kommt am 2. und 3. Juli nächsten Jahres nach Berlin aufs Tempelhofer Feld. Weil ganz schnell fast alle Karten weg waren, hat er sogar noch ein Zusatzkonzert am 9. Juli angekündigt. Auch dafür ist der Vorverkauf vorhin gestartet. Aber bei uns braucht ihr keine hunderte Euro auszugeben, um mit Herzrasen auf mehreren Geräten gleichzeitig euch einloggen, um den zu hören. Bei uns zieht er auch keine angekündigte Pause durch. Er singt einfach in voller Pracht. American Girls, Harry Styles genießt er in der besten Mischung und meisten Abwechslung gleich nach Clean Bandit mit Jess Glynn.

0: Als Duo planen sie ein großes Comeback, die Sugar Babes bei Radio SAW. Und damit zum Comeback des Herbstes. Es ist wieder Zeit für den behangenen Düngerling, den bleiweißen Trichterling oder den bitteren Schleimkopf. Das klingt ja irgendwie alles wie fiese Schimpfwörter, sind aber Pilze. Als ich am Wochenende bei meinen Eltern in der Dübner Heide gewesen bin, da kamen schon die ersten korbbehangenen Großstädter zur Pilzjagd. Ich mag die ja überhaupt nicht. Ich bin wahrscheinlich so ziemlich die Einzige auf diesem Planeten, die keine Pilze isst. Aber meine Kollegin Selina, die ist absolute Expertin. Erzähl mal, Selina, was hast du denn alles schon gefunden dieses Jahr?
1: Also ich habe schon einige Pfifferlinge gefunden, Espenrotkappen und Birkenpilze. Hexenrölling habe ich schon ganz viele gefunden. In der Stelle wirklich mit 50 Stück, die wachsen immer so in Kreisen. Genau, Champignons auch, Schopftintlinge, gibt schon einiges.
0: Und woher weißt du, dass das alles essbar ist? Also nutzt du da eine App oder sowas?
1: Nee, App mache ich tatsächlich gar nicht. Meine Schwester hat das ausprobiert mit meiner Nichte und da sagt er manchmal auch wirklich Mist. Ich bin einfach damit aufgewachsen. Ich bin seitdem ich 6 bin in den Pilzen mit meinen Eltern und man kann mir vertrauen.
0: Und was sind da so deine Lieblingsstellen?
1: Generell, wenn ich für Pfifferlinge gerne an der innersten Talsperre und an der Granetalsperre. Steinpilze viel, Eckertalsperre und auch Eckertal generell im Schimmerwald. Ilsetal ist auch immer gut, generell immer da, wo viel Wasser ist.
0: Vielen Dank, Selina. Eine gute Ernte. Ich kann ja auch, wie gesagt, die Dübner Heide sehr empfehlen, vor allem für Krause, Kluckusstein und Birkenpilze. Was man sonst alles noch beim Pilzesuchen beachten sollte, lest ihr nochmal nach auf radiosaw.de.

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11: 12:30 Uhr, 12:30, hier ist der Radio SAW Verkehrsservice, der schnellste im SAW-Land. A2 Richtung Berlin, die Auf- und Abfahrt Helmstedt West ist nach einem LKW-Unfall gesperrt. A2 Richtung Hannover, zwischen Irxleben und Bornstedt stockt es in der Baustelle, dauert hier 10 Minuten länger. Nochmal A2 Richtung Berlin zwischen Bad Nenndorf und Wunstorf-Lothe. Stockender Verkehr vor der Baustelle, eine Viertelstunde Verzögerung. Und A9 Richtung Berlin zwischen Eisenberg und Naumburg stockt es wegen Bergungsarbeiten, plant dort eine halbe Stunde mehr ein. Die Flitzerblitzer stehen auf der A2 Richtung Berlin hinter Allerengersleben. A9 Richtung Berlin in Höherasstädte-Köckern. A14 Richtung Magdeburg zwischen Halle-Trotha und Löbe-Jünen sowie zwischen Wandsleben und Magdeburg-Stadtfeld. B4 zwischen Bad Harzburg und Torfhaus. B81 in Wendefurt, beide Richtungen. B184 am Ortsausgang Roßlau in Richtung Zerbst. In der Lutherstadt Wittenberg auf der Dr. Behringstraße sowie der Segrener Lindenstraße. In Oebisfelde auf der Stendaler Straße. In Wernigerode Friedrichstraße. In Schönebeck auf dem Markt. In Radmannsdorf Richtung Merseburg. In Halle, Merseburger Straße stadtauswärts sowie auf dem Böllberger Weg. Und in Merseburg auf der Werner-Seelenbinder Straße. Habt ihr noch mehr gesehen? Meldet das doch bitte gern an unserer kostenfreien Service-Hotline 0800 1630 630. Oder ihr schickt eine WhatsApp, die Nummer auf radio-saw.de. Danke und eine gute Fahrt durchs SAW-Land.
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11: Oh, der Zug hatte heute wieder Endstation Warnemünde. Hab kurz mal überlegt, einfach sitzen zu bleiben. Aber da oben ist heute den ganzen Tag grau bei maximal 17 Grad. Da sieht's doch hier, ein bisschen besser immerhin aus. Aktuell sind 16 Grad in Meseberg bei Haldensleben. So ein paar heftige Schauer und Gewitter ziehen noch durch. Die gehen dann so Richtung Osten. Nachmittags wird's wieder freundlicher. Abends kommen ein paar Schauer zurück. Dazu frischt der Wind ganz schön auf bei maximal 21 Grad. In der Nacht nur vereinzelt Regen bei 12 bis 9 Grad und morgen ist es dann größtenteils schön bei wieder bis zu 21 Grad.
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11: Die Autokorrektur hat auf meinem Einkaufszettel aus Proteinriegel Rotweinriegel gemacht. Also mehr muss man für den heutigen Tag nicht wissen. Ach doch, dass vielleicht bald merkwürdige Dinge durch die Gegend fahren, die euren Kühlschrank wieder auffüllen wollen. Was da geplant ist, das hört der 12:45. Und dazu läuft die beste Mischung. Die meiste Abwechslung mit dem frischen Superfit-Hit von DJ Goja zusammen mit Jason Derulo und Melody. Aus den 90ern ist Edwin Collins dabei, nach Kygo mit Ava Max. Auf deren Liste übrigens immer zuckerfreier Pfefferminz Kaugummi der Marke Simply Gum stehen muss. Nachdem ist sie nämlich total süchtig.
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0: eure Kids nach der Michiko Challenge. Dafür wurde ein Jason Derulo-Tanz millionenfach nachgetanzt und der Hit vom rumänischen Produzenten DJ Goja ging so viral. Also holte er sich den Jason und Brasilien-Superstar Melody fürs Mikro und der Mega-Hit war geboren. Michiko, frischer Superhit fürs SAW-Land. Da hört man einen LKW kommen, guckt Richtung Fahrerhaus und drin sitzt niemand. Der LKW ist unterwegs ohne Fahrer und genau das könnte euch demnächst in der Nähe von Kassel passieren. Klingt ein bisschen gruselig. Mein Kollege Ingolf Kloss hat sich damit beschäftigt. Das soll so sein, ja?
1: Ja, das ist ein Test. Die Supermarktkette Lidl möchte einen autonomen Elektro-LKW auf deutsche Straßen bringen. Und der kommt ohne die klassische Fahrerkabine aus. Er soll dreimal täglich am Lidl-Verteilzentrum starten und Waren zu einer nahegelegenen Filiale bringen. Bis zu 15 Euro Paletten, komplett elektrisch und autonom. Okay, so ganz allein ist der LKW dann doch nicht. Zumindest auf öffentlichen Straßen muss ein Begleitfahrzeug in der Nähe sein.
0: Super, und warum machen die das?
1: Ja, gibt wohl zu wenig Fahrer. Und Lidl möchte gerne testen, ob man sich auf autonome Transporte verlassen kann. Und eines Tages soll der LKW dann tatsächlich komplett selbstständig von A nach B pendeln. Willkommen in der Logistik der Zukunft. Das Kraftfahrtbundesamt hat dafür gestern das Go gegeben.
0: Wir schaffen uns alle selber ab. Danke, Ingolf Kloss, zum autonomen Lasterfahren. Also ich brauche ja kein Auto, das smarter ist als ich.

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7: Ich bin André Glatzel. Guten Tag. Kein TikTok, Snapchat oder Insta für Kinder unter 13 und das überall in der EU. Das will Kommissionschefin von der Leyen. Für 13- und 14-Jährige fordert sie spezielle Profile mit weniger Funktionen und Zeitbegrenzung, Dirk Justus.
8: Eltern sollen so eine Zeitbegrenzung einrichten und beaufsichtigen. Eigene Nutzerkonten soll es erst ab 15 Jahren geben. Von der Leyen findet, mit Smartphones und Social Media werden Kinder ihrer Kindheit beraubt. Von der Leyen verlangt von den Digitalkonzernen, dass ihre Dienste für alle minderjährigen Nutzerinnen und Nutzer sicher sind. Mehrere EU-Staaten planen seit einigen Monaten ein eigenes Social Media-Verbot. Nun soll eine EU-weite Regelung kommen.
7: Nach dem CSD-Anschlag in Berlin plant die Bundesregierung härtere Strafen gegen islamistischen Terrorismus. Der 10-Punkte-Plan betrifft auch Propaganda und Spenden für Terrorgruppen. Bei dem Anschlag raste ein Islamist in eine CSD-Gruppe und griff Menschen mit einer Machete an. Eine Frau starb. Kurz vor den Wahlen in MV und Berlin kriegt Kanzler Merz eine volle Portion Rückendeckung. Die 8 CDU-Ministerpräsidenten stellen sich geschlossen hinter ihn. Sie meinen, Deutschland braucht Stabilität statt Personaldiskussionen. Weiterer Rückschlag für Dennis Undav. Wie der TV-Sender Sky meldet, verzichtet Bundestrainer Jürgen Klopp überraschend in den anstehenden Länderspielen auf den Stürmer des VfB Stuttgart. Er soll Undav bereits persönlich darüber informiert haben, dass er nicht nominiert wird.
5: Und jetzt mehr Nachrichten aus dem SAW-Land.
9: Kurz vor der Wiesneröffnung gibt es in der Lutherstadt Eisleben eine Staufalle weniger. Die Bahnhofstraße ist fertig und für den Verkehr wieder freigegeben. 2 Jahre hat es gedauert, 1,8 Millionen Euro haben Sanierung und Ausbau gekostet. Neben der Straße sind dabei auch Gehwege, Kanäle und Leitungen erneuert worden. Außerdem wurden Radfahrstreifen eingerichtet und Glasfaserkabel gelegt. Aus Eisleben, Thorsten Rössler, Radio SAW.
7: Die nächsten Nachrichten in einer Stunde.
10: Es ist 12:02, hier ist der Radio SAW Verkehrsservice, der schnellste im SAW-Land. A2 Richtung Hannover, zwischen Irxleben und Bornstedt. Stockt's in der Baustelle, 10 Minuten dauert's hier länger. A2 Richtung Berlin, zwischen Bad Nenndorf und Wunstorf-Lute. Stockender Verkehr vor der Baustelle, eine Viertelstunde obendrauf. Weiter A2 Richtung Berlin, die Auf- und Abfahrt Helmstedt-West ist nach einem LKW-Unfall gesperrt. A7 Richtung Hamburg. Zwischen Mellendorf und Berghof stockt es nach einem Unfall, dauert hier 10 Minuten länger. Und A9 Richtung Berlin zwischen Eisenberg und Naumburg stockt es. Die Unfallstelle ist zwar geräumt, ihr braucht aber immer noch 25 Minuten länger. Die Flitzerblitzer stehen auf der A2 Richtung Berlin hinter Allerengersleben. A9 Richtung Berlin in höherer Stätte Köckern. A14 Richtung Magdeburg zwischen Halle-Trotha und Lübbe-Jünen sowie zwischen Wandsleben und Magdeburg-Stadtfeld. B4 zwischen Bad Harzburg und Torfhaus. B81 in Wendefurt, beide Richtungen. B184 am Ortsausgang Roßlau in Richtung Zerbst. In der Lutherstadt Wittenberg stehen sie auf der Dr. Behring-Straße und der Segrenaer Lindenstraße. In Wernigerode auf der Friedrichstraße, in Schönebeck auf dem Markt, in Radmannsdorf Richtung Merseburg, in Halle Merseburger Straße stadtauswärts und auf dem Böllberger Weg und in Merseburg auf der Werner-Seelenwinder Straße. Habt ihr noch mehr Staus, Störungen, Flitzerblitzer, meldet alles gerne an unserer kostenfreien Service-Hotline auf der 0800 1630 630, oder ihr schickt eine WhatsApp. Die Nummer steht auf radio-saw.de. Danke und eine gute Fahrt durchs SAW-Land. Wer nachts im Hellen schläft, riskiert ein schwächeres Herz, hat gerade eine neue Studie rausgefunden. Also Vorhang zu, Lampe aus, die Sonne selbst legt sich heute 19.29 Uhr schlafen, ruht sich aber auch zwischendurch immer wieder aus. Aktuell haben wir es 20 Grad in Uengingen bei Stendal. So eine Kaltfront zieht durch, da kann es auch immer noch mal schauern und gewittern und auch ganz schön winden. Nachmittags kommt die Sonne öfter raus bei bis zu 21 Grad. In der Nacht kühlt es runter, 12 bis 9 Grad, und morgen ist es dann meist sonnig bei bis zu 21 Grad. 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Und über den Start des Sommerschlussverkaufs reden wir 14:45. Bis dahin Sommerfeeling in der Westmischung und meisten Abwechslung mit Jennifer Lopez und David Guetta, Lenny Kravitz und Purple Disco Machine, die so ein bisschen bei der Beschmut geklaut haben. Super.

0: Sie kann es einfach nicht lassen und soll wieder mit Ben Affleck angebandelt haben. Am Mikro hat sie auf jeden Fall erfolgreich gemeinsame Sache mit David Guetta gemacht. Das war Jennifer Lopez bei Radio SAW. Beim Stadtbummeln werdet ihr es gesehen haben. Überall brüllt es. Sale! Dabei gibt es den Sommerschlussverkauf offiziell seit über 20 Jahren schon nicht mehr. Oh Gott, wir sind alt. Aber der Mensch ist ja ein Gewohnheitstier und neben dem Black Friday und dem Cyber Monday lieben wir eben auch noch den Rabatt zum Sommerende. Carolina Beutal vom Europäischen Verbraucherzentrum shoppt auch gern mal Schnäppchen, kennt sich mit dem SSV aus. Carolina, Sommer ist vorbei. Lohnt sich denn jetzt die letzten Sommersachen schon mal fürs nächste Jahr zu horten?
1: Auf jeden Fall. Es gibt jetzt noch die letzten Angebote in den Geschäften. Man sollte sich aber beeilen, denn natürlich die Herbst-Winterware ist in vielen Geschäften sogar schon da und steht unmittelbar bevor. Viele Händler behalten dann auch tatsächlich die Sommerware nicht im Angebot, sondern versuchen sie über andere Kanäle dann zu vertreiben. Es ist immer dann eine gute Idee, wenn ich eher die Klassiker, die immer in Mode sind, suche, dann kann ich natürlich auch jetzt schon fürs nächste Jahr kaufen.
0: Danke, Carolina Beutal vom Europäischen Verbraucherzentrum. In der besten Mischung und meisten Abwechslung geht es jetzt übrigens weiter gleich mit einer Sängerin, die beim Sommerschlussverkauf 5 Buchstaben rausgeschleudert hat. Sie verzichtet nämlich auf ihren Nachnamen Cyrus und heißt ab jetzt nur noch Miley. Gleich hört ihr Flowers nach Blue bei Radio SAW. 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
3: Die schönste Frau des Mittelalters ist Uta von Naumburg. Ihre Statue ist eine von 12 Stifterfiguren im Naumburger Dom und eines der bedeutendsten plastischen Bildwerke der deutschen Gotik.
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8: 13:30, halb zwei. Hier ist der Radio SAW Verkehrsservice, der schnellste im SAW-Land. A2 Richtung Hannover. Zwischen Irxleben und Bornstedt stockt's in der Baustelle. 10 Minuten Verzögerung. A2 Richtung Berlin. Zwischen Bad Nendorf und Wunstorf-Lothe. Stockender Verkehr vor der Baustelle. Plant da 25 Minuten mehr ein. Weiter A2 Richtung Berlin. Die Auf- und Abfahrt Helmstedt-West ist nach einem LKW-Unfall gesperrt. Und A7 Richtung Hamburg. Zwischen Mellendorf und Berghof stockt es nach einem Unfall. Dauert hier 10 Minuten länger. Die Flitzerblitzer stehen auf der A2 Richtung Berlin hinter Allerengersleben, A9 Richtung Berlin in Höhe Raststätte Köckern, A14 Richtung Magdeburg, erst zwischen Halle-Trotha und Lübbe-Jün, dann zwischen Wandsleben und Magdeburg-Stadtfeld, B4 zwischen Bad Harzburg und Torfhaus, B81 in Wendefurt, beide Richtungen, B184 am Ortsausgang Roßlau in Richtung Zerbst, in der Lutherstadt Wittenberg auf der Dr. Behring-Straße sowie der Segrener Lindenstraße, in Wernigerode auf der Friedrichstraße, in Schönebeck auf dem Markt, in Radmannsdorf Richtung Merseburg, in Halle Merseburger Straße statt auswärts und Böllberger Weg und in Merseburg auf der Werner-Seelenwinder Straße. Fehlt was auf der Liste, dann seid bitte so lieb und meldet's an unserer kostenfreien Service-Hotline 0800 1 630 630 oder ihr schickt eine WhatsApp. Die Nummer steht auf radio-saw.de. Dankeschön und eine gute Fahrt durchs SAW-Land.
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8: Flugreisen werden wieder entspannter, weil an vielen deutschen Flughäfen wie München, Köln, Bonn sowie Nürnberg entfällt diese 100 Milliliter Flüssigkeitsregel. Also da brauchst du nicht mehr Sonnencreme, Waschgel, Zahnpasta und so kleine Flaschen abfüllen, was nach dem Urlaub sowieso weggeschmissen wird. Sonnencreme brauchen wir hier in den nächsten Tagen auch kaum. Der UV-Index ist bei 2, also niedrig, und Madame versteckt sich auch immer wieder hinter Wolken. Aktuell 17 Grad in Eulau bei Naumburg. Schauer, Wind und Gewitter ziehen einmal quer durchs SAW-Land. Nachmittags beruhigt sich's, abends sind erneut ein paar Schauer möglich und dazu werden es bis zu 21 Grad.
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8: Bei einer Studie kam raus, dass man sich nach einer Spende genauso fühlt, als wäre das Einkommen verdoppelt worden. Wir helfen euch beim Wohlfühlen und übernehmen sogar noch die Spende. Nur wer die bekommen soll, das sagt ihr uns. Mehr dazu 2:45. Und bis dahin steigert die beste Mischung und meiste Abwechslung das Wohlbefinden mit One Republic und All the Right Moves vom 2000er Stream auf radio-saw.de. Der frische Superhit von Ray Dalton ist dabei, nach Jonas Blue, der mit seiner Blue Future Stiftung junge Musiktalente fördert. Hier ist er bei Radio SAW.

0: Sie unterstützen das Erforschen der Stoffwechselerkrankung Mukoviszidose und haben sogar eine eigene One Republic Good Life Foundation, um weltweit Menschen in Not zu helfen. Ryan Tedder und seine Jungs waren das hier bei Radio SAW.
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0: Ihr rückt die Menschen in den Mittelpunkt, die sich nach Feierabend aufopfern, trainieren, pflegen, üben, aufbauen, motivieren und meldet uns tolle Vereine, Initiativen und Herzensprojekte auf radiosaw.de. 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Immer 10 nach 7 lesen unsere Muckefuchs einen Verein vor, für den es die ersten 1.000 Euro gibt, wenn sich irgendwer vom Verein innerhalb einer Stunde zurückmeldet. Das war gestern der Jan Vincent vom ESV Merseburg.
2: Das ist super.
0: Den zweiten Tausender, den kassiert der Verein, wenn bis 15 Uhr mindestens 1.000 Likes unter unserem Gewinnerposting auf Facebook oder Insta zusammenkommen. Auch das hat innerhalb kurzer Zeit gestern super geklappt. Und zur Scheckübergabe nachmittags war dann mein Kollege Ingolf Kloss vor Ort und wollte natürlich vom Jan wissen, woher das E wie Eisenbahn in seinem Sportverein kommt.
3: Weil der Verein sich damals gegründet hat durch die ganzen, wir hatten ja viel Industrie hier und die Eisenbahnen haben sich hier damals 1950 zusammengeschlossen, auch durch mehrere Fusionen. Und es wird auch heute noch immer noch teilweise sehr gut gelebt. Also es ist auch ein Teil der Satzung, dass mindestens 50% der Mitglieder, sei es von einer Tochter oder direkt von der Deutschen Bahn angestellt oder im engsten Verwandtenkreis auch dazugehören. Das wird bis heute auch so gelebt und die Eisenbahn bleibt und wird auch immer bleiben.
4: Und von den Volks- und Raiffeisenbanken Saale-Unstrut und von Radio SRW für euch 2.000 Euro. Was sagt denn jetzt? Komm, bring's doch mal auf den Punkt. Euch wird's im nächsten Winter nicht kalt, richtig?
3: Das ist die Hoffnung, ja. Also wir brauchen auf jeden Fall die neue Heizanlage und da ist jede finanzielle Unterstützung natürlich Gold wert und das bringt uns auf jeden Fall sehr viel weiter, dass wir niemand frieren muss im Winter, wenn es mal kälter wird. Nach dem krassen Sommer wird es wahrscheinlich auch einen krassen Winter geben und das werden wir damit bekämpfen.
4: Ja, und jetzt nochmal dein Tipp an alle anderen. Warum sollte man unbedingt mal mitmachen und es versuchen?
3: Weil man, wie man sieht, dann doch gute Chancen hat, im Endeffekt das auch mal zu gewinnen. Also probieren geht über studieren.
0: Ist so. Heute geht es nach Sangerhausen zum Kreiskinder- und Jugendring Mansfeld-Südharz. Und wenn auch euer Lieblingsverein vorgestellt und vor allem unterstützt werden soll, meldet den schnell an auf radiosaw.de. Vielleicht ist er morgen 10 nach 7 ja schon der Nächste.
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4: Der höchste freistehende Glockenturm Deutschlands steht in Halle an der Saale. Der rote Turm auf dem Marktplatz hat eine Höhe von 84 Metern und beherbergt das größte Glockenspiel Europas, das Europa-Carillon. Der rote Turm gilt als das höchste Bauwerk des Mittelalters in Halle. Zusammen mit den vier Türmen der Marktkirche unserer lieben Frauen bildet er die markante Silhouette der Saale-Stadt, die deswegen auch die Stadt der fünf Türme genannt wird.
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12: Es ist Mittwoch, kurz vor um 2. Ganz liebe Grüße an alle, die gerade fürs internationale Chorfest nach Magdeburg gekommen sind. 50 Chöre aus 7 Ländern machen die Otto-Stadt bis Sonntag zur großen Sängerstadt. Da erlebt aber nicht nur so ganz klassische Chormusik. Es gibt auch Sing and Drink in den Kneipen am Hasselbachplatz, die lange Nacht der Chöre und beim Cinematic Choir sogar Musik aus Star Wars, Fluch der Karibik und Greatest Showman mit der Magdeburgischen Philharmonie. Dazu könnt ihr bei kostenlosen Workshops selber mitsingen. Das internationale Chorfest läuft heute bis Sonntag in Magdeburg. Viele Veranstaltungen sind kostenlos und das komplette Programm steht auf radiosaw.de.
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14: Ich bin Colin Mock. Guten Tag. Kein TikTok, Snapchat oder Insta für Kinder unter 13 und das überall in der EU. Das will Kommissionschefin von der Leyen. Für 13- und 14-Jährige fordert sie spezielle Profile mit weniger Funktionen und Zeitbegrenzung. Dirk Justus.
15: Eltern sollen so eine Zeitbegrenzung einrichten und beaufsichtigen. Eigene Nutzerkonten soll es erst ab 15 Jahren geben. Von der Leyen findet, mit Smartphones und Social Media werden Kinder ihrer Kindheit beraubt. Von der Leyen verlangt von den Digitalkonzernen, dass ihre Dienste für alle minderjährigen Nutzerinnen und Nutzer sicher sind. Mehrere EU-Staaten planen seit einigen Monaten ein eigenes Social Media-Verbot. Nun soll eine EU-weite Regelung kommen.
14: Die Diskussionen über Entlastungen wegen der hohen Spritpreise in Deutschland sind in vollem Gange. Von allen Seiten kommen dazu Vorschläge, etwa eine Spritpreisbremse oder finanzielle Hilfen vom Staat. Kanzler Merz hatte gestern Entlastungen in Aussicht gestellt. Es ist aber noch offen, wie die aussehen werden. Nach dem CSD-Anschlag in Berlin plant die Bundesregierung härtere Strafen gegen islamistischen Terrorismus. Der 10-Punkte-Plan betrifft auch Propaganda und Spenden für Terrorgruppen. Bei dem Anschlag raste ein Islamist in eine CSD-Gruppe und griff Menschen mit einer Machete an. Eine Frau starb.
8: Und jetzt mehr Nachrichten aus dem SAW-Land.
16: Wie klingt eigentlich unsere Heimat? Der Landkreis Stendal wollte es wissen und hat deshalb den Wettbewerb Das Heimatlied ausgerufen. 40 Beiträge sind beim Landkreis eingegangen, 28 davon erfüllen die Teilnahmebedingungen. Nun entscheidet eine Fachjury über die drei besten Lieder, die beim Musikfest Altmark im November ausgezeichnet werden. Zusätzlich gibt es auch noch einen Publikumspreis. Die Online-Abstimmung dafür ist jetzt gestartet und läuft bis zum 15. Oktober. Den Link dazu gibt's auf radio-saw.de. Aus Stendal, Rebecca Göring.
14: Die nächsten Nachrichten in einer Stunde.
12: Es ist 2:02, hier ist der Radio SAW Verkehrsservice, der schnellste im SAW-Land. A2 Richtung Berlin, zwischen Bad Nendorf und Wunstorf-Lothe, stockender Verkehr vor der Baustelle, eine Viertelstunde Verzögerung hier. Weiter A2 Richtung Berlin, die Auf- und Abfahrt Helmstedt-West ist weiter nach einem LKW-Unfall gesperrt. A7 Richtung Hamburg, zwischen Mellendorf und Berghof stockt es nach einem Unfall, auch hier eine Viertelstunde Verzögerung. Und A9 Richtung Berlin, zwischen Hermsdorf Süd und dem Hermsdorfer Kreuz gab es einen Unfall, fahrt da bitte vorsichtig. Die Flitzerblitzer stehen auf der A2 Richtung Berlin hinter Allerengersleben, A9 Richtung Berlin in Höhe Raststätte-Köckern, A14 Richtung Magdeburg, einmal zwischen Halle-Trotha und Lübbe-Jün, einmal zwischen Wandsleben und Magdeburg-Stadtfeld, B4 zwischen Bad Harzburg und Torfhaus, B81 in Wendefurt, beide Richtungen, in Wernigerode auf der Friedrichstraße, in Schönebeck auf dem Markt, in Radmannsdorf Richtung Merseburg, in Halle auf der Merseburger Straße stadtauswärts sowie auf dem Böllberger Weg und in Merseburg auf der Werner-Seelenwinder Straße. Und wenn auch ihr was gesehen habt, seid so lieb und sagt Bescheid. Unsere kostenfreie Service-Hotline ist die 0800 1630 630, oder ihr schickt eine WhatsApp. Die Nummer steht auf radio-saw.de. Dankeschön und eine gute Fahrt durchs SAW-Land.
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12: Heute ist Wetter für Bauch, Beine, Po. Morgen krault er den Hund dann irgendwo anders. Und der innere Schweinehund, naja, der bleibt heute wahrscheinlich auf der Couch. Aktuell 16 Grad in Elbingerode im Harz. Nach einem sonnigen Start gab es Windschauer, Gewitter. Nachmittags dann wieder Sonne, abends einzelne Schauer bei maximal 21 Grad. In der Nacht kühlt es runter auf 12 bis 9 Grad. Und morgen, da ist dann Wetter für ausgedehnte Hunde oder Laufrunden. Wird nämlich größtenteils sonnig bei wieder bis zu 21 Grad. Um Einkaufszettel ging es heute früh bei unserem Muckefuchs. Wenn ihr euch beim Zettel abarbeiten heute wundert, warum im Stammsupermarkt schon wieder alles anders steht, erfahrt ihr das in unserem Deckt auf radio-saw.de und hört jetzt in der Bestmischung und meisten Abwechslung die Lieblingsband im Lieblingsradio, Depeche Mode, nach Rosé mit Bruno Mars und Shawn Mendes, der immer Mandelmilch und Cerealien auf seinem Einkaufszettel stehen hat. Nach Frühstücksflocken jeder Art ist er nämlich verrückt und probiert da immer alles Neues aus.

0: Samstag, 22 Uhr, startet in der Factory Magdeburg die große Depeche Mode und 80er Party. Vorher spielt die Demo-Coverband Depeche Reload. Das war das unerreichbare Original bei Radio SAW. Hoch Xanthos hat uns gestern ja nochmal so einen richtig schönen warmen Spätsommertag beschert. Xanthos hat sich irgendjemand 2025 gekauft als Hoch. Kann man ja jedes Jahr machen, diese sogenannten Wetterpatenschaften übernehmen. Und dann darf man einem Hoch oder Tief dann halt auch seinen Namen geben. Ist ein schönes Geschenk, wenn jemand mal eine ausgefallene Freude machen wollt. Seit Mitternacht ist das wieder möglich und mein Kollege Christoph Schödel hat sich damit näher beschäftigt. Erzähl mal, Christoph, welche Namen sind erlaubt und was gibt es da so für Regeln?
1: Also Hochdruckgebiete bekommen im nächsten Jahr weibliche Namen, die Tiefs männliche. Das wechselt jedes Jahr. Vergeben werden außerdem nur Vornamen, also keine Nachnamen, kein Firmenname und auch keine Fantasienamen. Der Vorname muss echt und standesamtlich anerkannt sein. Wenn der Name beantragt wurde, dann wird nochmal geprüft, ob der auch wirklich sauber ist und ob der Anfangsbuchstabe noch frei ist. Ist das alles fein, dann kriegt euer Hoch oder Tief den ausgesuchten Namen und ihr bekommt sogar noch eine Taufurkunde.
0: Es wird dabei nach Alphabet gegangen, also geht mit A los, das ganze Alphabet durch und wieder von vorne. Warum gibt es aber überhaupt solche Wetterpatenschaften?
1: Ja, durch die Wetterpatenschaften wird die Wettervorhersage in Berlin sichergestellt. Der Berliner Verein Wetterkarte und das Institut für Meteorologie der Freien Universität Berlin sind für Wettervorhersagen und Modelle zuständig. 2002 sollte das alles eigentlich von Automaten übernommen werden. Die können das Wetter aber lange nicht so zuverlässig vorhersagen wie wir Menschen.
0: Spannend. Seit Mitternacht könnt ihr wieder Wetterpaten werden. Ein Hoch kostet 390 Euro, ein Tief ist mit 290 Euro ein bisschen günstiger, hat mit der Lebensdauer zu tun. Alle Infos findet ihr auf wetterpate.de. Und wir kommen jetzt zu einer, bei der herrscht immer Hochzeit und die funkelt wie Diamanten. Rihanna Diamonds jetzt bei Radio SAW.
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3: Klingt seltsam, ist aber eine echte Spezialität aus Sachsen-Anhalt. Milchreis mit Zucker und Zimt, dazu ausgelassene Butter und Bratwurst. Was für eine Mischung. Das ist Milchreis Jesnitzer Art.
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5: 14:30, halb drei, hier ist der Radio SAW Verkehrsservice, der schnellste im SAW-Land. A2 Richtung Berlin, zwischen Bad Nenndorf und Wunstorf-Lothe stockt der Verkehr vor der Baustelle, plant da eine Viertelstunde mehr ein. Weiter A2 Richtung Berlin, die Auf- und Abfahrt Helmstedt-West ist immer noch nach einem Lasterunfall gesperrt. A7 Richtung Hamburg, zwischen dem Rastplatz Jägerturm und Derneburg Salzgitter stockt's in der Baustelle, eine Viertelstunde kommt hier oben drauf. A9 Richtung Berlin, zwischen Hermsdorf Süd und dem Hermsdorfer Kreuz gab es einen Unfall, fahrt da bitte vorsichtig. A38 Richtung Göttingen, zwischen Roßlau und Berger, ebenfalls Behinderungen nach einem Unfall. B80 Richtung Halle, zwischen Seeburg und Langenbogen, ein Unfall auf der rechten Spur. Und Landstraße zwischen Emmerstedt und Helmstedt, auch hier gab es einen Unfall. Die Flitzerblitzer stehen auf der A2 Richtung Berlin hinter Allerringersleben, A9 Richtung Berlin in höherer Stätte Köckern. A14 Richtung Magdeburg, erst zwischen Halle Trotha und Lübbe-Jün, dann zwischen Wandsleben und Magdeburg-Stadtfeld. B4 zwischen Bad Harzburg und Torfhaus. B81 in Wendefurt, beide Richtungen. In Wernigerode auf der Friedrichstraße, in Schönebeck auf dem Markt, in Radmannsdorf Richtung Merseburg. In Halle auf der Merseburger Straße stadtauswärts sowie dem Böllberger Weg und in Merseburg auf der Werner-Seelenbinder Straße. Habt ihr mehr Staus, Störung, Flitzerblitzer, meldet bitte gern alles an unserer kostenfreien Service-Hotline 0800 1630 630 oder ihr schickt eine WhatsApp, die Nummer steht auf radiosaw.de. Dankeschön und trotz allem eine gute und sichere Fahrt durchs SAW-Land.
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5: Wichtig für den Garten im September ist jetzt nicht mehr so viel zu gießen und groß zu düngen. Nur dem Rasen könnt ihr nochmal so eine Herbstdüngung mit schön viel Kalium gönnen. Wirkt nämlich später so wie Frostschutz für die Gräser. Aktuell haben wir 17 Grad in Osendorf bei Halle. Heute übernimmt das Wetter das Gießen. So eine Kaltfront zieht mit Schauern, Wind und Gewittern durch. Aber nachmittags schiebt sich auch die Sonne immer öfter raus. Abends kann es erneut ein bisschen Regen geben bei maximal 21 Grad. Die Nacht ist meist trocken bei bloß noch 12 bis 9 Grad. Und morgen scheint dann größtenteils die Sonne bei wieder bis zu 21 Grad.
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5: Um drei übernimmt mein Kollege Sven Bornschein, der übrigens weiß, warum Alex Warren als Spitzname auch Pupsi heißen könnte. Er testet die Verlässlichkeit von Smartwatches und weiß, wie junge Menschen neue Trendstädte gerade kostenlos kennenlernen können. Und jetzt die beste Mischung, die meiste Abwechslung mit Taylor Swift. Anastasia, die sich beklagt, dass ihr Liebster dauernd im Netz ist. My love is online. Ihr Sick and Tired hört ihr gleich nach Daft Punk mit Pharrell Williams. Hier ist Happy, nein, Get Lucky bei Radio SAW.
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2: Mehr als 200 Selbsthilfegruppen gibt es in Halle und bei denen geht es längst nicht nur um klassische Gesprächsrunden. Heute zeigt der bundesweite Tag der Selbsthilfe auf dem Marktplatz, wie vielfältig die Angebote inzwischen sind. Von psychischer und körperlicher Gesundheit bis zu junger und digitaler Selbsthilfe. Ihr kommt mit Betroffenen ins Gespräch und schaut mal ganz unverbindlich, was zu euch passt. Der Selbsthilfe-Aktionstag ist 11 bis 16 Uhr in Halle. Eintritt braucht ihr keinen zu zahlen. Und Kalbe Milde in der Altmark wird ab Freitag zur großen Freiluftbühne. Beim Brucker Festival erlebt ihr Akrobatik in 6 Metern Höhe, Jonglage, Tanz, Theater und ziemlich verrückten Zirkus an verschiedenen Orten in der Altstadt. Das Wochenende startet mit der Zirkusshow Lar. Danach gibt's Funk und Soul von der New Soul Generation. Samstag und Sonntag folgen jeweils 13 Vorstellungen. Einzeltickets kosten 5 Euro. Der Zirkusspielplatz zum selber ausprobieren ist kostenlos. Das komplette Programm vom dreitägigen Brucker Festival für Theater, Zirkus und Musik ab Freitag in Kalbe Milde findet ihr bei uns im Netz.
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7: Ich bin Colin Mock. Guten Tag. EU-Kommissionspräsidentin von der Leyen will TikTok, Instagram und Co. für Kinder unter 13 verbieten. Eigene Nutzerkonten soll es erst ab 15 Jahren geben. Jüngere Jugendliche sollen nur eingeschränkte Profile bekommen mit weniger Funktionen und Zeitbegrenzung. Eltern sollen sie einrichten und beaufsichtigen. Von der Leyen findet, mit Smartphones und Social Media werden Kinder ihrer Kindheit beraubt. Bundeskanzler Merz steht massiv unter Druck. Jetzt will man in seiner Partei Geschlossenheit demonstrieren. Die 8 CDU-Ministerpräsidenten stellen sich erstmal hinter den Kanzler. Fabian Hoffmann.
8: Ja, in der Erklärung wird Merz allerdings nicht einmal namentlich erwähnt. Die Ministerpräsidenten sagen, Deutschland braucht Stabilität statt Personaldiskussionen. Erstmal ein wichtiges Zeichen, weil unter den Regierungschefs auch mehrere Kandidaten sind, die als potenzielle Merz-Nachfolger gehandelt werden. Zum Beispiel Hendrik Wüst aus NRW. Seit der CDU-Wahlpleite in Sachsen-Anhalt reißt auch die innerparteiliche Kritik an Merz nicht ab. Nach den Wahlen in Mecklenburg-Vorpommern und Berlin am Sonntag gibt's eine Krisensitzung der CDU-Spitze.
7: Stuttgart-Stürmer Dennis Undaff ist wohl nicht im ersten Kader von Neubundestrainer Jürgen Klopp. Das berichtet Sky. Klopp soll Undaff bereits persönlich darüber informiert haben, dass er nicht für die kommenden Länderspiele nominiert wird.
9: Und jetzt mehr Nachrichten aus dem SAW-Land.
10: Wie klingt eigentlich unsere Heimat? Der Landkreis Stendal wollte es wissen und hat deshalb den Wettbewerb Das Heimatlied ausgerufen. 40 Beiträge sind beim Landkreis eingegangen, 28 davon erfüllen die Teilnahmebedingungen. Nun entscheidet eine Fachjury über die drei besten Lieder, die beim Musikfest Altmark im November ausgezeichnet werden. Zusätzlich gibt es auch noch einen Publikumspreis. Die Online-Abstimmung dafür ist jetzt gestartet und läuft bis zum 15. Oktober. Den Link dazu gibt's auf radiosaw.de. Aus Stendal, Rebecca Göring.
7: Die nächsten Nachrichten in einer Stunde.
11: 2:02, der Radio SAW Verkehrsservice, der schnellste im SAW-Land. A2 Richtung Berlin zwischen Bad Nenndorf und Wunstorf-Lute, stockend vor der Baustelle, halbe Stunde kommt da oben drauf. Dann die A2 Richtung Berlin, die Auf- und Abfahrt Helmstedt-West, deswegen LKW-Bergungsarbeiten gesperrt. A7 Richtung Hamburg zwischen Bockenem und Derneburg-Salzgitter, Baustelle 25 Minuten stockend und weiter zwischen Mellendorf und Berghof, Baustelle Viertelstunde Stop and Go. A9 Richtung Berlin zwischen Köselitz und Niemek, stockt es nach Unfall, Viertelstunde Verzögerung. B80 Richtung Halle zwischen Seeburg und Langenbogen gab es einen Unfall auf der rechten Spur, Vorsicht. Und auf der Landstraße zwischen Süpplingenburg und Emmerstedt ist nach einem Unfall die Straße aktuell dicht, Umfahrt im Bereich. die Flitzerblitzer auf der A2 Richtung Berlin hinter Allerengersleben, auf der A9 Richtung Berlin Höhe Raststätte Köckern. A14 Richtung Magdeburg zwischen Alle-Trotha und Löbe-Jün und zwischen Wandsleben und Magdeburg-Stadtfeld. B4 zwischen Bad Harzburg und Torfhaus. B81 in Wendefurt beidseitig. B91 in Merseburg Richtung Weißenfels. B189 vor Osterburg Richtung Stendal. In Dessau Schlachthofstraße, in Halle Billberger Weg und Merseburger Straße und zwischen Heimburg und Blankenburg Höhe Heimburger Berg. Jo, das wär's. Wenn ihr noch irgendwas habt für uns, Staus oder Flitzerblitzer, ihr wisst Bescheid. Kurz mal anrufen an der kostenfreien Service-Hotline 0800 1630 630. Ja, ansonsten, gute Fahrt durchs SAW-Land.
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11: Aktuelle Temperaturen Lossau bei Wolmestedt, 19 Grad, der Nachmittag im SAW-Land. Sieht nicht mehr ganz so grau, wolkig und trübe aus, lockert immer öfter auf und dann ist ein bisschen mehr Platz für Sonne da. Regen nur noch selten, auch in der Nacht nicht mehr so viele Wolken unterwegs, Nachttemperaturen so um die 11 Grad. Und morgen dann, ja, mal Wolken, mal sonnige Phasen, soll trotz der Bewölkung trocken bleiben und das bei 19 bis 21 Grad.
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11: Hi zusammen. Ja, manchmal kann man nur den Kopf schütteln, wenn wieder irgendwo, ne, irgendwo wird er wieder an vielen tollen Projekten in Sachen Jugendarbeit gespart. Aber ihr wisst, dafür gibt es das hier.
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11: Tja, diese Vereine, diese Projekte sind so unglaublich wichtig, gerade in Kinder- und Jugendarbeit. Und insofern hat es heute genau die richtigen getroffen. Insgesamt 2.000 Euro von Radio SAW und der Volksbank Sangerhausen gehen heute an den Verein Kreis Kinder- und Jugendring Mansfeld-Südharz.
13: Ich freue mich gerade unheimlich.
11: Ja, das war Anmelderin Mary Ann aus Hedstedt und unser Englishman ist zum Verein nach Sangerhausen aufgebrochen, unser Warren, der Greenie. Er wird da in diesen Minuten den dicken Scheck überreichen und dann hören wir in dieser Stunde mal, warum die Kohle da so unglaublich gut tut.
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Falls es gerade bei euch ein bisschen riecht, ich weiß, wer der Übeltäter war, der hier gerade singt. Bei Radio SAW von 3 bis 2. Alex Warren nämlich. Der geht da nämlich im wahrsten Sinne des Wortes sehr offen mit um, dass er, wenn er singt, vor allem auf der Bühne, einfach immer und immer wieder mal furzen muss. Und er erklärt das damit, dass er halt beim Singen den ganzen Körper mal anspannt und beim Tanzen so über die Bühne das Becken und die Gesäßmuskulatur ständig bewegt. Und dann irgendwann, ja, schwupps, klingt das so, als wäre er auf dem Trompetenkäfer getreten. Hosenhusten, rückwärts gähnen, wie auch immer ihr das nennen wollt. Ist das eigentlich bei allen Sängern der Fall? Ab heute ist nämlich in Magdeburg internationales Chorfest mit über 50 Chören. Also nicht, dass hier Feinstaubalarm ausgelöst wird.

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9: Halb vier, der Radio SAW Verkehrsservice, der schnellste im SAW-Land. A2 Richtung Berlin zwischen Bad Nenndorf und Wunstorf-Lute. Stop and go, Grund eine Baustelle. Ja, Viertelstunde Verzögerung. Dann weiter auf der 2 Richtung Berlin. Die Auf- und Abfahrt Helmstedt-West ist wegen LKW-Bergungsarbeiten gesperrt. A2 Richtung Dortmund zwischen Hannover-Langenhagen und Wunstorf-Lute. Stop and go, Baustelle da, ja, ungefähr 20 Minuten mal mehr einplanen. A7 Richtung Hamburg zwischen Buckenem und Derneburg-Salzgitter, Baustelle halbe Stunde Stop and go. Und weiter zwischen Mellendorf und Berghof, Baustelle Viertelstunde Verzögerung. B80 Richtung Halle zwischen Seeburg und Langenbogen, da gab es einen Unfall auf der rechten Spur. Und auf der Landstraße zwischen Sipplingenburg und Emmerstedt ist nach einem Unfall die Straße noch immer gesperrt, umfahrt den Bereich. Blitzer. A2 Richtung Berlin hinter Allerengersleben, dann auf der A9 Richtung Berlin höher Raststätte Köckern, auf der A14 Richtung Magdeburg zwischen Halle Trotha und Löbejün und zwischen Wandsleben und Magdeburg Stadtfeld. B4 zwischen Bad Harzburg und Torfhaus, B81 in Wendefurt beidseitig. B91 in Merseburg Richtung Weißenfels, B189 vor Osterburg Richtung Stendal. In Dessau Schlachthofstraße, in Halle Böllberger Weg, Merseburger Straße und zwischen Heimburg und Blankenburg Höhe Heimburger Berg. Wenn ihr noch was habt, na dann her damit. Kostenfrei anrufen die Radio SAW Service Hotline 0800 1630 630 oder ihr schickt per WhatsApp die Nummer auf radiosaw.de.
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9: Aktuelle Temperatur in Erxleben bei Osterburg, 19 Grad, da reißt jetzt immer mehr auf am Himmel und dementsprechend ist heute Nachmittag doch wieder ein bisschen mehr Sonne im Game, Regen immer seltener, nachts dann oft locker bewölkt, trocken bei 12 bis 9 Grad und morgen geht besser, geht aber auch schlechter, oft wolkig, immer wieder aber auch mal mit Sonne zwischendrin und es soll trocken bleiben zum Donnerstag, das Ganze bei bis zu 21 Grad maximal. Schönen Nachmittag im SAW-Land mit Radio SAW. Und der besten Mischung der meisten Abwechslung gleich Kult-Sound. Aha, Take On Me. Wir haben ein bisschen Messy von Lola Young in der Playlist und jetzt Lost Frequencies.
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0: Richtung Feierabend. Und das mit der besten Mischung der meisten Abwechslung. Gleich von Freddie Mercury, noch von Olivia Rodrigo und Ray Dalton.
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0: 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Und die hat sich heute... Dicken Glückwunsch, der Kreis Kinder- und Jugendring Mansfeld-Süd hat es klar gemacht. Und Englishman Warren Green ist gerade mit dem Kohlelaster zum Abladen vorbeigefahren.
2: Ja, Sven, 2.000 Euro von der Volksbank Sangerhausen geht an das Kreis Kinder- und Jugendring in Mansfeld-Südharz. Anja ist quasi die Chefin.
3: Anja, nur die Vorsitzende.
2: Nur die Vorsitzende. Was macht ihr denn genau?
3: Also wir organisieren ganz viel. Es geht los eigentlich mit Freizeitaktivitäten für Kinder und Jugendliche, aber auch mit Demokratieprojekten, die wir machen. Wir betreiben Jugendclubs. Vielleicht kann die Jugendkoordinatorin da gerne noch ein bisschen ergänzen.
2: Ja, das ist die Friederike. Was macht ihr genau und was sind das für Kinder, die denn euch besuchen?
4: Die Kinder, die uns besuchen, sind ganz unterschiedlich. In der Regel im Jugendalter zwischen 11 und 17 Jahre alt. Wir bauen in Rossel aktuell einen Jugendclub auf, der von den Kids gemeinsam gestrichen wird, eingerichtet wird. Da kommt die Geldspende natürlich auch richtig.
2: Habt ihr jetzt konkret ein Projekt, die ihr umsetzen wollt mit den 2.000 Euro?
4: Die Herbstferien stehen an. Wir haben auch verschiedene Programmpunkte geplant. Ja, natürlich auch für die Jugendräume, für die Infrastruktur, die Ausstattung.
2: Coole Sache. Ja. Anja, wo kriegt ihr denn sonst Geld her? Ist es alles durch Spenden?
3: Es sind mittlerweile doch schon viele Spenden, worauf wir doch schon angewiesen sind. Grundsätzlich werden wir auch finanziert vom Landkreis, ja, sind ja der Kreis Kinder- und Jugendring. Aber auch da wird das Geld halt leider immer weniger. Wir haben immer so ein bisschen Sorge, wenn der neue Haushalt geplant werden muss, ja, wie viel fällt dann noch ab, weil ganz viel Jugendarbeit ist ja auch auf freiwilliger Basis. Es ist wirklich gerade schwierig mit der Finanzierung und deswegen kommt so ein kleiner Geldsegen oder auch ein großer Geldsegen wie gerufen.
2: Und dann die Frage, wie klingt es bei der Chefin, wenn sie von der Volksbank Sangerhausen 2.000 Euro bekommt?
3: Juhu!
2: Zurück zu dir.
0: Danke, Greenie. Ja, wir sind für euch da, wenn es knapp wird mit der Kohle. Anmelden, radio-saw.de und morgen ist dann vielleicht schon euer Verein, euer Herzensprojekt dran.
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4: Die gewaltigste Stahlkonstruktion Europas ist die Trogbrücke in Magdeburg. 24.000 Tonnen Stahl wurden verarbeitet, um den Mittellandkanal über die Elbe zu führen. Dieses technische Wunderwerk ist mit 918 Metern Länge die größte Kanalbrücke Europas.
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7: Ich bin Colin Mock. Guten Tag. Kein TikTok, Snapchat oder Insta für Kinder unter 13 und das überall in der EU. Das will Kommissionschefin von der Leyen. Für 13- und 14-Jährige fordert sie spezielle Profile mit weniger Funktionen und Zeitbegrenzung. Dirk Justus.
8: Eltern sollen so eine Zeitbegrenzung einrichten und beaufsichtigen. Eigene Nutzerkonten soll es erst ab 15 Jahren geben. Von der Leyen findet, mit Smartphones und Social Media werden Kinder ihrer Kindheit beraubt. Von der Leyen verlangt von den Digitalkonzernen, dass ihre Dienste für alle minderjährigen Nutzerinnen und Nutzer sicher sind. Mehrere EU-Staaten planen seit einigen Monaten ein eigenes Social-Media-Verbot. Nun soll eine EU-weite Regelung kommen.
7: Für Autofahrer in Deutschland soll es an der Zapfsäule schnell Entlastungen geben. Unionsfraktionschef Frei schlägt eine Mehrwertsteuersenkung auf Benzin und Diesel schon zum Oktober vor. Auch andere Ideen werden diskutiert, etwa eine Spritpreisbremse oder eine Übergewinnsteuer für Mineralölkonzerne. Hochedeltraut oder Tief-Edgar. Ab heute können die Anträge für Wetterpatenschaften für das kommende Jahr gestellt werden. 2027 bekommen die Hochs Frauennamen und die Tiefs Männernamen. Unter wetterpate.de kann man die Namen kaufen. Nach der Champions League geht jetzt auch die Fußball-Europa League wieder los. Zum Auftakt der Ligaphase ist Bayer Leverkusen gefragt. Heute Abend geht es gegen den slowenischen Meister Celje.
3: Und jetzt mehr Nachrichten aus dem SAW-Land.
9: Entwarnung bei Sperrgau im Saalekreis. Der Kampfmittelbeseitigungsdienst hat die 250 Kilo schwere Fliegerbombe entschärft. Bauarbeiter haben sie heute Vormittag auf einem Feld zwischen Sperrgau und Wengelsdorf gefunden. Der 500 Meter Sperrkreis ist aufgehoben. Damit sind auch die Dürenberger Straße und die betroffenen Bereiche in Wengelsdorf wieder frei. Auch die Bahnstrecke zwischen Bad Dürenberg und Groß-Kobeta ist wieder frei. Aus Sperrgau, Lena Vieregge, Radio SAW.
7: Die nächsten Nachrichten in einer Stunde.
10: 4:02, der Radio SAW Verkehrsservice, der schnellste im SAW-Land. A2 Richtung Berlin zwischen Bad Nenndorf und Wunstorf-Lute, Stop-and-Go Baustelle, Viertelstunde plus. Weiter Richtung Berlin, die Auf- und Abfahrt Helmstedt-West ist wegen LKW-Bergungsarbeiten immer noch gesperrt. Und weiter zwischen Allerengersleben und Eilsleben, Stop-and-Go nach Unfall, 10 Minuten plus. A2 Richtung Hannover zwischen Irxlehm und Bornstedt, eine Baustelle, 10 Minuten stockend. A2 Richtung Dortmund zwischen Hannover-Langenhagen und Wunstorf-Lute, auch da eine Baustelle, 25 Minuten stockend. A7 Richtung Hamburg zwischen Bokenem und Derneburg-Salzgitter, Baustelle, halbe Stunde plus. Und weiter zwischen Mellendorf und Berghof, stockend, Baustelle natürlich, Viertelstunde mehr. A14 Richtung Dresden zwischen Leipzig-Ost und dem Dreieck Partenauer stockt es nach Unfall, 20 Minuten mehr. Und auf der Landstraße zwischen Sipplingenburg und Emmerstedt ist nach einem Unfall die Straße noch immer gesperrt. Umfahrt den Bereich weiterhin. Die Flitzerblitzer auf der A2 Richtung Berlin hinter Allerengersleben, A9 Richtung Berlin Höher Raststätte Köckern. A14 Richtung Magdeburg zwischen Halle Trotern-Löbejün und zwischen Wandsleben und Magdeburg-Stadtfeld. B4 zwischen Bad Harzburg und Torfhaus, B81 in Wendefurt beidseitig. B91 in Merseburg Richtung Weißenfels, auf der B189 vor Osterburg Richtung Stendal. In Stendal, Osterburger Straße, in Dessau Schlachthofstraße, in Halle Böllberger Weg und Merseburger Straße und zwischen Heimburg und Blankenburg Höhe Heimburger Berg. Habt ihr noch was gesehen, was wir noch nicht haben, dann sagt gern Bescheid, kostenfrei an der Radio SAB Service Hotline 0800 1630 630. Danke und gute Fahrt durchs SAW-Land.
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10: Aktuelle Temperatur in Mützel bei Gentin 18 Grad. Ja, heute Morgen noch dicke graue Wolken, Regen, Gewitter. War schon ein ziemlicher Abturner, oder? Aber Laune im Feierabend kann besser werden, denn es wird jetzt immer trockener sein. Die Wolken lockern immer mehr auf. Dementsprechend ist ein bisschen mehr Platz für Sonne mit dabei. Nachts kaum Wolken, Temperaturen um die 10, 11 Grad. Und morgen, ja, ein trockener Donnerstag, aber oft wolkig. Zwischendrin Sonne möglich und das bei bis zu 21 Grad. Freitag wechselhaft, da dann wieder ein bisschen nasser bei 20 Grad.
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10: Hi zusammen, also wirklich die Leute, ne? Die drehen immer mehr durch. Gerade gelesen, in Bayern hat jetzt ein Mann Stacheldraht um das Gartentor seines Nachbarn gewickelt und diesen Draht dann unter Strom gesetzt mit Hilfe eines Verlängerungskabels. Polizei kam, hat den Saft abgestellt, bevor was passieren konnte. Also wirklich, alle drehen hier durch, gibt's doch nicht. Nur die Radio SAW Playlist, die behält die Ruhe. Spielt euch jeden Tag, so wie ihr es kennt, wo ihr es gewohnt seid, die beste Mischung. Die meiste Abwechslung, unter anderem mit Green Day gleich, mit dem frischen Super der Girls Band Cat's Eye Animal. Und vorher das Motto für unsere Playlist von Capital Cities, Safe and Sound.

Wollt ihr euch mal alt fühlen? Kein Problem, wir helfen sehr, sehr gerne hier bei Radio SAW von 3 bis 3. Ich habe nämlich mal interessehalber nachgeschaut, welche Ausgabe wir jetzt haben. Es gibt jetzt die Bravo Hits 134. Krass, oder? Viele von uns haben in den 90ern die ersten Bravo-Hits sehnsüchtig gekauft, waren traurig, wenn sie im CD-Laden ausverkauft waren. Online bestellen ging ja nicht so einfach. Ja, und jetzt sind wir bei Ausgabe 134. Tja, aber coole, dafür könnt ihr euch sparen. Viel Musik drauf, die ihr auch in der Radio SAW-Playlist findet. Zum Beispiel Kygo und Khalid mit Save My Love. Den gibt's noch bis 16:30 hier. Bei Radio SAW von 3 bis 3. Vorher haben wir die 90er mit Sheryl Crow, All I Wanna Do. Und jetzt eine Runde Dopamin von Purple Disco Machine.

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1: Halb fünf, der Radio SAW Verkehrsservice, der schnellste im SAW-Land. A2 Richtung Berlin zwischen Bad Nenndorf und Wunstorf. Lute Stop and Go vor der Baustelle. Viertelstunde Verzögerung dadurch. Dann die Auf- und Abfahrt Helmstedt West wegen LKW-Bergungsarbeiten noch immer dicht. Und weiter zwischen Alleringer-Sleben und Eilsleben stockend nach Unfall. 10 Minuten plus. A2 Richtung Hannover zwischen Irxleben und Bornstedt, Baustelle 10 Minuten stockend. Weiter Richtung Dortmund zwischen Hannover-Langenhagen und Wunstorf-Lute, Baustelle 25 Minuten Stop and Go. A7 Richtung Hamburg zwischen Bockenem und Derneburg-Salzgitter, Baustelle halbe Stunde stockend und weiter zwischen Mellendorf und Berghof nochmal wegen Bauarbeiten Viertelstunde obendrauf. Und A14 Richtung Dresden zwischen Leipzig-Nordost und dem Dreieck Partenaue staute sich nach einem Unfall so richtig eine Stunde aktuell. Die Flitzer Blitzer auf der A2 Richtung Berlin hinter Allerengersleben, dann auf der A9 Richtung Berlin Höhe Raststätte Köckern. A14 Richtung Magdeburg zwischen Halle Trotern Lübbe-Jün und zwischen Wandsleben und Stadtfeld. B4 zwischen Bad Harzburg und Torfhaus, B81 in Wendefurt beidseitig, auf der B91 in Merseburg Richtung Weißenfels. B189 vor Osterburg Richtung Stendal, in Stendal, Osterburger Straße, in Dessau auf der Schlachthofstraße aufpassen, in Halle Böllberger Weg und Merseburger Straße und zwischen Heimburg und Blankenburg Höhe Heimburger Berg. So, und wenn da noch irgendwas fehlt, ruf gern durch, kostenfrei an der Radio SAW Service Hotline 0800 1630 630 oder ihr schickt eine WhatsApp, die Nummer auf radio-saw.de.
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1: Aktuelle Temperaturen Meseberg bei Haldensleben 19 Grad. Es wird besser am Feierabend. Ne? Regen lässt immer mehr nach bzw. zieht raus aus dem SAW-Land. Sonne öfter zu sehen zwischen den Wolken und morgen und übermorgen, ja, ziemlich wechselhaft. Wolken, zwischendrin Sonne, aber Regen zumindest morgen nicht mit dabei. Eher am Freitag. Höchstwerte bleiben um die 20 Grad hängen.
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1: Like Everything But The Girl Missing, geiler Song. Nach Taylor Swift, Is It Over Now?

0: Der Mittwoch im SAW-Land. Hier ist Radio SAW von 3 bis 3. Und wenn ihr große Fans von so Städtetrips seid, ihr gerne mal auch in so Trendstädte reist, die ziemlich angesagt sind im Moment und zufällig auch noch zwischen 18 und 27 Jahren alt seid, ja, dann aufgepasst, beim Bundesverkehrsministerium könnt ihr euch gerade bewerben auf den deutsch-polnischen Freundschaftspass. Das sind so Jubiläumstickets, mit denen ihr 7 Tage lang dann mit Bahn kreuz und quer durch Polen fahren könnt, ohne einen Cent oder einen Slotty dafür zu bezahlen. Insgesamt 60.000 dieser Pässe werden rausgehauen. Wie gesagt, dann könnt ihr damit 7 Tage dort rumfahren und dann geht's ab nach Danzig. Das soll eine wahnsinnig schöne Stadt sein. Krakau schwärmen viele von. Oder natürlich ne, die Hauptstadt Warschau. Soll auch super aufregend sein. Bewerben könnt ihr euch dafür auf der offiziellen Seite freundschaftspass.de. Schade, dass ich 28 bin.
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5: Es gibt eine Stadt in Sachsen-Anhalt, deren Einwohnerzahl so zwischen 0 und 25.000 pendelt. Je nachdem, was gerade ansteht. Ferropolis, die Stadt aus Eisen, auf einer Halbinsel im Greminer See, ist ein Freiluftmuseum und eine ganz besondere Veranstaltungsarena vor den Toren von Gräfenhainichen mit riesigen Baggern drumherum.
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12: Ich bin Colin Mock. Guten Tag. EU-Kommissionspräsidentin von der Leyen will TikTok, Instagram und Co. für Kinder unter 13 verbieten. Eigene Nutzerkonten soll es erst ab 15 Jahren geben. Jüngere Jugendliche sollen nur eingeschränkte Profile bekommen mit weniger Funktionen und Zeitbegrenzung. Eltern sollen sie einrichten und beaufsichtigen. Von der Leyen findet, mit Smartphones und Social Media werden Kinder ihrer Kindheit beraubt. Für Autofahrer in Deutschland soll es an der Zapfsäule schnell Entlastung geben. Unionsfraktionschef Thorsten Frey schlägt eine Mehrwertsteuersenkung auf Benzin und Diesel schon zum 1. Oktober vor. Er sagt bei NTV:
13: Ich bin davon überzeugt, dass das sehr, sehr schnell gehen muss. Das haben wir in der Vergangenheit in diesem kurzen Zeitrahmen auch geschafft. Die Menschen brauchen jetzt, glaube ich, nicht die Aussicht auf Entlastung, sondern sie brauchen Entlastung. Und deshalb muss man da auf die Tube drücken.
12: Neben einer Mehrwertsteuersenkung kann sich Frey auch eine weitere Neuauflage des Tankrabatts vorstellen. Die SPD ist dagegen für eine Übergewinnsteuer für Mineralölriesen. Nach dem CSD-Anschlag in Berlin plant die Bundesregierung härtere Strafen gegen islamistischen Terrorismus. Der 10-Punkte-Plan betrifft auch Propaganda und Spenden für Terrorgruppen. Bei dem Anschlag raste ein Islamist in eine CSD-Gruppe und griff Menschen mit einer Machete an. Eine Frau starb.
11: Und jetzt mehr Nachrichten aus dem SAW-Land.
14: Entwarnung bei Sperrgau im Saalekreis. Der Kampfmittelbeseitigungsdienst hat die 250 Kilo schwere Fliegerbombe entschärft. Bauarbeiter haben sie heute Vormittag auf einem Feld zwischen Sperrgau und Wengelsdorf gefunden. Der 500 Meter Sperrkreis ist aufgehoben. Damit sind auch die Dürenberger Straße und die betroffenen Bereiche in Wengelsdorf wieder frei. Auch die Bahnstrecke zwischen Bad Dürenberg und Groß-Kobeta ist wieder frei. Aus Sperrgau, Lena Vieregge, Radio SAW.
12: Die nächsten Nachrichten in einer Stunde.
15: 2 nach 5, der Radio SAW Verkehrsservice, der schnellste im SAW-Land, A2 Richtung Berlin zwischen Bad Nenndorf und Wunstorf. Lute stockt es vor der Baustelle, Viertelstunde plant mal mehr ein und weiter zwischen Alleringer, Sleben und Eilsleben nochmal 10 Minuten stockend. A2 Richtung Hannover zwischen Irxleben und Bornstedt. Auch da eine Baustelle, 10 Minuten Stop and Go. A2 Richtung Hannover, die Auffahrt Hermeler Wald ist gesperrt, da steht ein kaputter LKW. Und weiter Richtung Dortmund zwischen Hannover Langenhagen und Wunstorf-Lute, Baustelle, Viertelstunde Stop and Go. Rüber auf die A7 Richtung Hamburg zwischen Bockenem und Derneburg-Salzgitter, Baustelle, halbe Stunde Stau und weiter zwischen Mellendorf und Berghof nochmal stockend wegen Bauarbeiten, Viertelstunde plus. A14 Richtung Dresden zwischen Leipzig-Nordost und dem Dreieck Partenaue braucht er viel Geduld, Stau nach Unfall 70 Minuten aktuell. Und eine Meldung aus dem Landkreis Börde zwischen dem Ortsausgang Wandsleben und dem Abzweig nach Schleibnitz staut es sich nach Unfall in beiden Richtungen. Die Flitzer-Blitzer auf der A2 Richtung Berlin hinter Halle-Engersleben, auf der A9 Richtung Berlin-Höhe Raststätte Köckern. A14 Richtung Magdeburg zwischen Halle-Trotern-Löbe-Jün und zwischen Wandsleben und Magdeburg-Stadtfeld. B4 zwischen Bad Harzburg und Torfhaus, B81 in Wendefurt beidseitig, auf der B91 in Merseburg Richtung Weißenfels. B189 vor Osterburg Richtung Stendal, in Stendal, Osterburger Straße, in Dessau auf der Schlachthofstraße. In Halle aufpassen, Böllberger Weg, Merseburger Straße und dann nochmal zwischen Heimburg und Blankenburg, Höhe Heimburger Berg. Wenn ihr noch was habt, was wir noch nicht haben, ruft gern durch, kostenfrei 0800 1 630 630. Danke und gute Fahrt durchs SAW-Land. Aktuelle Temperatur in Schkopau bei Merseburg 18 Grad, das ist doch schön aufgelockert, wobei noch ganz Entwarnung können wir nicht geben. Also ab und zu ziehen noch mal ein paar Wolken rein, die ein bisschen Regen mitbringen, aber überwiegend bleibt es jetzt trocken und so schlecht wie am Vormittag ist es auf keinen Fall mehr. Sonne ist auf jeden Fall auch da zum Feierabend heute Nacht, ja, nicht mehr so viele Wolken, meist trocken nach Temperaturen um die 11 Grad und morgen dann ein Sonne-Wolken-Mix, wobei wahrscheinlich mehr Wolken als Sonne und das bei 19 bis 21 Grad.
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15: Hi zusammen, hier die neue Apple Watch wurde ja gerade erst vorgestellt. Hier Xiaomi hat neue Smartwatches am Start. Gibt es ja ständig neue Garmins und wie sie nicht alle heißen. Früher gab es ja immer, also was heißt früher? Vor ein paar Jahren. Ne? Da gab es ja immer Probleme, weil die nie so genau messen konnten. Schritte, Kalorien und so weiter. Ob das jetzt bei den neuen Dingern mittlerweile besser ist und ob sich so ein Ding dann wirklich lohnt für mehrere hundert Öcken, wir fragen gleich mal nach. Vorher die beste Mischung, die meiste Abwechslung mit Holly Humberstone, Britpop to Love Somebody aus unserem 90er-Stream, mal ganz kurz rausgeklaut, Culture Beat mit Mr. Vane und jetzt schönen Feierabend mit Miles Smith.

0: Vielleicht gleich noch eine Runde Sport im Feierabend, bevor dann ein Date mit dem Sofa ansteht. Hier ist Radio SAW von 3 bis 3 und Sie versprechen ja so wahnsinnig viel, ne? Wie viel wir gelaufen sind, wie viele Kalorien wir verbrannt haben den ganzen Tag, wie gut wir geschlafen haben, wie viel Energie wir für den Tag haben. Also Smartwatches und diese Smartbänder ohne Display, die können anscheinend einiges. Aber obwohl es jedes Jahr neue, bessere Geräte gibt, so richtig messen tun sie wohl immer noch nicht, sagt eine neue Studie aus den USA. SAW-Kollege Christoph Schödel geht schon los mit den verbrannten Kalorien. Wieso kriegen die Dinger das nicht hin?
1: Das liegt vor allem daran, dass den Smartwatches und Fitness-Trackern ein paar Infos fehlen. Die kennen vielleicht unser Alter, unser Gewicht und unsere Herzfrequenz. Was die aber nicht wissen, ist zum Beispiel, wie gut oder schlecht unser Stoffwechsel funktioniert. Die wissen auch nicht, wie viel oder wenig Muskeln wir haben. Das sind aber wichtige Parameter, um zu ermitteln, wie viele Kalorien ein Mensch verbraucht. In dem Test gab es Abweichungen von bis zu 25%. Heißt, statt der angezeigten 500 verbrannten Kalorien waren es eigentlich nur 350.
0: Boah, das ist schon ein Unterschied. Wie ist es denn bei diesen Schritten, die angezeigt werden auf Smartwatches? Oder wie du ja gerne guckst, auch auf dem Handy. Wie genau ist das?
1: Die sind ein bisschen besser. Bei den Schritten sind die Abweichungen nicht ganz so krass, wobei man auch da zwischen Smartphone und Smartwatch unterscheiden muss. Die Smartwatches sind in der Regel bei den Schritten ein bisschen genauer. Trotzdem stimmt die Schrittanzahl oft nicht mit den tatsächlichen Schritten überein. Die Sensoren schätzen unsere Bewegungen nur und ein Programm errechnet daraus dann die Schritte. Zähneputzen oder Tippen auf einer Tastatur wird von einigen Geräten schon als Schritt gezählt. Außerdem benutzen die Geräte sozusagen einen Standardschritt und der passt eben einfach nicht zu jedem von uns.
0: Krass, oder? Wir haben mittlerweile Raketen, die von selbst wieder auf der Erde landen und KI soll uns angeblich in ein paar Jahren auslöschen können, aber unsere Smartwatch am Arm, die kann immer noch nicht richtig Schritte zählen. Ich bin erschüttert.
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3: Das Biosphärenreservat Mittelelbe in Sachsen-Anhalt ist neben dem Thüringer Wald das älteste in Deutschland. Es erstreckt sich entlang der Elbe und ist als einzigartiges Auenlandschaftsbiotop Heimat für über 1000 Pflanzenarten, 250 Vogelarten, 130 Bienenarten und 50 Libellenarten.
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1: 5:30. Schönen Feierabend, falls es soweit ist. Hier ist der Radio SAW Verkehrsservice, der schnellste im SAW-Land. A2 Richtung Berlin zwischen Bad Nenndorf und Wunstorf-Lute, Stocken vor der Baustelle. Da eine Viertelstunde plus deswegen und zwischen Allerengersleben und Eilsleben nochmal 10 Minuten stockend. A2 Richtung Hannover zwischen Irxleben und Bornstedt, Baustelle 10 Minuten stockend. Die Auffahrt Hemmeler Wald ist immer noch gesperrt, da steht weiterhin ein defekter LKW und nochmal die A2 Richtung Dortmund zwischen Hannover-Langenhagen und Wunstorf-Lute, Baustelle Stop and Go. A7 Richtung Hamburg zwischen Bokenem und Derneburg-Salzgitter staut es sich wegen einer Baustelle, halbe Stunde, plant mal mehr und weiter zwischen Mellendorf und Berghof nochmal eine Viertelstunde obendrauf, Stop and Go, Baustelle. Und A14 Richtung Dresden zwischen Leipzig-Nordost und dem Dreieck Partenaue immer noch ordentlich was an Stau nach Unfall, 70 Minuten Verzögerung dadurch. Die Flitzerblitzer auf der A2 Richtung Berlin hinter Allerengersleben, auf der A9 Richtung Berlin-Höhe Raststätte Köckern. A14 Richtung Magdeburg zwischen Alle-Trotha und Löbejün und zwischen Wandsleben und Magdeburg-Stadtfeld. B4 zwischen Bad Harzburg und Torfhaus. B81 in Wendefurt beidseitig. B91 in Merseburg Richtung Weißenfels auf der B189 vor Osterburg Richtung Stendal. In Stendal, Osterburger Straße und in Halle Böllberger Weg und Merseburger Straße. Wenn ihr noch was loswerden wollt, macht das gerne kostenfrei an der Radio SAW Service Hotline 0800 1630 630 oder per WhatsApp schicken, geht auch, Sprachnachricht zum Beispiel, die Nummer auf radiosaw.de.
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1: Aktuelle Temperatur in Sandersdorf bei Bitterfeld 18 Grad. Das schlechte Laune-Muffelwetter von heute Vormittag, ja, das ist zum Glück, ist das durch. Das war schon, ja, das geht besser. Und das zeigt der Nachmittag, ne? Denn es ist schön aufgelockert, Sonne ist jetzt mit dabei. Ab und zu mal noch ein bisschen Regen, aber das lässt immer mehr nach. Und morgen, ja, oft wolkig, aber immer wieder zwischendrin auch mit Sonne. Und es soll trocken bleiben bei bis zu 21 Grad. 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
1: Ja, Oberamtsrat Alfred Klausen.
2: Morgens, Alfred, na, wie ist's? Alfred?
1: Oh, Entschuldigung, Alfred. Herr Zwerner.
2: Was machst du da?
1: Ich fahre Elektroauto.
2: Hä, du sitzt im Büro?
1: Ja, deshalb mache ich den Sound selber.
2: Wieso das denn?
1: Hast nicht gehört, Hamburg will künstliche Motorengeräusche bei E-Autos verbieten.
2: Ah, das finde ich gut.
1: Ja, ich auch. Ein Elektroauto mit V8-Sound ist doch bescheuert, sag mal.
2: Ja, das stimmt, das stimmt.
1: Das ist wie ein E-Book, das nach Papier riecht.
2: Und eine Digitaluhr, die tickt.
1: Ja, oder Gertruds vegetarische Wurst, die beim Reinbeißen Mu macht.
2: Macht die?
1: Naja, ich hab's auf jeden Fall noch nicht gehört.
2: Aber langsam müssen E-Autos doch ein Geräusch machen.
1: Ja, richtig, damit Fußgänger sie hören, ne?
2: Ja, und was hast du dir da ausgedacht?
1: Kommunale Warngeräusche.
2: Was?
1: Ja, jedes Amt bekommt seinen eigenen Sound.
2: Nenn mal ein Beispiel.
1: Also Bauamt macht beim Rückwärtsfahren einen Presslufthammer.
2: Und das Bürgerbüro?
1: Warteschleife.
2: Aha, wie klingt die?
1: Ihre Position ist 47, bitte bleiben Sie im Fahrzeug.
2: Und dein Dienstwagen?
1: Der macht beim Anfahren Faxgerät.
2: Ein Faxgerät?
1: Damit die Leute wissen, sie sind in der Verwaltung.
2: Und bei 20 Stundenkilometern hört es auf?
1: Nein, dann kommt so ein Drucker, so ein Nadeldrucker.
2: Alfred, es geht doch gerade darum, dass die Dinger leiser werden.
1: Deshalb habe ich noch einen Ruhemodus.
2: Was macht der?
1: Na gar nichts.
2: Na endlich.
1: Außer beim Rückwärtsfahren.
2: Was kommt dann?
1: Meine Stimme.
2: Und was sagst du?
1: Achtung, ein Beamter setzt zurück.
2: Okay, aber wenn du zurückfährst, dann haben die ja noch alle Zeit der Welt.
1: Wie meinst du das?
2: Das erkläre ich dir beim Käffchen.
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3: Der höchste freistehende Glockenturm Deutschlands steht in Halle an der Saale. Der rote Turm auf dem Marktplatz hat eine Höhe von 84 Metern und beherbergt das größte Glockenspiel Europas, das Europa-Carillon. Der rote Turm gilt als das höchste Bauwerk des Mittelalters in Halle. Zusammen mit den vier Türmen der Marktkirche unserer lieben Frauen bildet er die markante Silhouette der Saalestadt, die deswegen auch die Stadt der fünf Türme genannt wird.
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1: Ich bin Colin Mock. Guten Abend. Kein TikTok, Snapchat oder Insta für Kinder unter 13 und das überall in der EU. Das will Kommissionschefin von der Leyen. Für 13- und 14-Jährige fordert sie spezielle Profile mit weniger Funktionen und Zeitbegrenzung. Dirk Justus.
2: Eltern sollen so eine Zeitbegrenzung einrichten und beaufsichtigen. Eigene Nutzerkonten soll es erst ab 15 Jahren geben. Von der Leyen findet, mit Smartphones und Social Media werden Kinder ihrer Kindheit beraubt. Von der Leyen verlangt von den Digitalkonzernen, dass ihre Dienste für alle minderjährigen Nutzerinnen und Nutzer sicher sind. Mehrere EU-Staaten planen seit einigen Monaten ein eigenes Social-Media-Verbot. Nun soll eine EU-weite Regelung kommen.
1: Für Autofahrer in Deutschland soll es an der Zapfsäule schnell Entlastung geben. Unionsfraktionschef Thorsten Frey schlägt eine Mehrwertsteuersenkung auf Benzin und Diesel schon zum 1. Oktober vor. Er sagt bei NTV:
3: Ich bin davon überzeugt, dass das sehr, sehr schnell gehen muss. Das haben wir in der Vergangenheit in diesem kurzen Zeitrahmen auch geschafft. Die Menschen brauchen jetzt, glaube ich, nicht die Aussicht auf Entlastung, sondern sie brauchen Entlastung. Und deshalb muss man da auf die Tube drücken.
1: Neben einer Mehrwertsteuersenkung kann sich Frey auch eine weitere Neuauflage des Tankrabatts vorstellen. Die SPD ist dagegen für eine Übergewinnsteuer für Mineralölriesen. Nach dem CSD-Anschlag in Berlin plant die Bundesregierung härtere Strafen gegen islamistischen Terrorismus. Unter anderem sollen Propaganda und Spendensammeln für Terrorgruppen stärker bestraft werden. Dazu sagt Bundesjustizministerin Hubig:
4: Ich bin überzeugt, die Maßnahmen werden die innere Sicherheit Deutschlands stärken. Gleichzeitig wahren sie aber eben auch die Rechtsstaatlichkeit und die Freiheit. Auch das ist wichtig. Und wir halten an den bewährten Strafinstrumenten der Justiz fest.
1: Kanada und die EU wollen enger zusammenrücken. Geplant ist eine Art Mitgliedschaft, obwohl das Land nicht in Europa liegt. Dazu kommen eine Technologieallianz und mehr Zusammenarbeit bei Rüstung. Hintergrund sind die Spannungen mit den USA unter Präsident Trump. Die nächsten Nachrichten in einer Stunde.
5: 2:06, der Radio SAW-Verkehrsservice, der schnellste im SAW-Land. Wir haben eine gute Nachricht, die A14 Richtung Dresden zwischen Leipzig Nordost und dem Dreieck Partenaue nach Unfall wieder frei. Dann A2 Richtung Berlin zwischen Bad Nenndorf und Wunstorf-Lute stocken vor der Baustelle, 10 Minuten plus. Die A2 Richtung Dortmund zwischen Hannover-Langenhagen und Garbsen, 10 Minuten stockend. A7 Richtung Hamburg zwischen Mellendorf und Berghof nochmal stockend wegen der Baustelle. Dann eine Viertelstunde obendrauf und A14 Richtung Dresden zwischen Magdeburg-Stadtfeld und Wandsleben, Baustelle, 10 Minuten stockend. Flitzer, Blitzer auf der A2 Richtung Berlin hinter Allerengersleben. Auf der A9 Richtung Berlin Höhe Raststätte Köckern. A14 Richtung Magdeburg zwischen Halle Trotern Löbejün und zwischen Wandsleben und Magdeburg Stadtfeld. B4 zwischen Bad Harzburg und Torfhaus, B81 in Wendefurt beidseitig. B91 zwischen Schkopau und Merseburg und in Halle einmal Böllberger Weg und Merseburger Straße auch nochmal. So, wenn euch da irgendwas fehlt, ihr noch irgendwas vermissen solltet, ruft gern durch, sagt Bescheid an der kostenfreien Service-Hotline 0800 1630 630. Ansonsten per WhatsApp geht auch die Nummer dafür auf radio-saw.de. Danke!
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5: Aktuelle Temperatur in Haarsleben bei Halberstadt 19 Grad gemessen, ist gut aufgelockert über dem SAW-Land. Ein paar dickere Wolken können noch mit dabei sein, die mal so für ein bisschen Regen sorgen, aber das wird in den nächsten Stunden immer seltener. Nachts dann, ja, kaum Wolken, Temperaturen um die 10, 11 Grad. Morgen auch ein insgesamt trockener Tag, trotzdem oftmals wolkig. Zwischendrin reißt mal die Wolkendecke auf, da ist ein bisschen Sonne mit dabei, 21 Grad dazu. Freitag wechselhaft, da auch wieder mit Regen bei bis zu 20 Grad.
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5: Hi zusammen. Ey, ihr wollt richtig gut Oktoberfest feiern, ohne bis nach München zu fahren, wo eine Maß in diesem Jahr, ich habe mal geschaut, im Schnitt 15,61 Euro kostet. 15,61 Euro. Naja, gut. Ist kein Problem. Wir laden euch nämlich ein, zusammen mit eurem Dirndl oder eurer Lieblingslederhose zum Wiesenfeiern. Wie genau ihr dabei seid, hört ihr gleich. Und dazu fröhliche Blasmusik fürs Festzelt von Will Smith, Man in Black. 3,5 Minuten Spaß von Bruno Mars, der ja gerade auf USA-Tournee unterwegs ist. Heute Abend New Orleans. Er wird gleich zugeschaltet mit I Just Might. Und vorher noch

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4: Hobbithöhlen wie in Herr der Ringe. Gibt es auch in Sachsen-Anhalt. Die Höhlenwohnungen im malerischen Dörfchen Langenstein, einem Ortsteil von Halberstadt im Landkreis Harz. Jede Wohnhöhle ist etwa 30 Quadratmeter groß und verfügt über Wohn-, Schlaf- und Kinderzimmer und einen Vorratsraum. Die Höhlenwohnungen sind wahre Touristenattraktionen und können 365 Tage im Jahr besichtigt werden. Es gibt auch regelmäßig öffentliche Führungen.
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6: Halb sieben, der Radio SAW Verkehrsservice, der schnellste im SAW-Land. A2 Richtung Berlin vor Peine. Vorsicht, da gab es einen LKW-Unfall auf der Standspur. Passt da ein bisschen auf. Dann A7 Richtung Hamburg zwischen Mellendorf und Berghof. Stockend wegen Bauarbeiten, Viertelstunde plus. Und A14 Richtung Dresden zwischen Magdeburg-Stadtfeld und Wandsleben. Eine Baustelle da.

0: 10 Minuten Verzögerung. Die Flitzer Blitzer auf der A2 Richtung Berlin hinter Allerengersleben. Auf der A9 Richtung Berlin Höhe Raststätte Köckern. A14 Richtung Magdeburg zwischen Halle Trotha und Löbejün und zwischen Wandsleben und Stadtfeld. B4 zwischen Bad Harzburg und Torfhaus. B81 in Wendefurt beidseitig. B91 zwischen Schkopau und Merseburg. In Halle Billberger Weg und dann nochmal Merseburger Straße. Und wenn euch da irgendwas fehlt, ihr noch irgendwas gesehen habt auf dem Weg in den Feierabend, sagt gern Bescheid, ruft gern durch, kostet ja nichts. 0800 1630 630 oder ihr schickt per WhatsApp die Nummer auf radio.saw.de. Danke.
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0: In Hecklingen bei Staßfurt aktuell 19 Grad gemessen. Es ist auf jeden Fall wesentlich mehr aufgelockert und dementsprechend Sonne im Feierabend mit dabei. Wobei so ein paar Schauer können wir mal durchziehen, aber jetzt nichts ganz Großes, Ausführliches mehr. Wird auch in der Nacht dann doch relativ trocken ablaufen. Ab und zu ein paar Wolken, aber meist doch aufgelockert. Temperaturen um die 11 Grad. Morgen und übermorgen, ja, auch so ein bisschen wechselhaft. Wolken, zwischendrin immer mal Sonne mit dabei. Regen morgen wahrscheinlich nicht, eher dann am Freitag unterwegs bei uns im SAW-Land. Höchstwerte bleiben heute und morgen um die 20 Grad hängen. Ab nach Hause, Feierabend mit Kaigo und Tina Turner.
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1: 90 Minuten runterkommen und nur hören, was Klänge mit einem machen. Das geht morgen bei Klangzeit ist Seelenzeit in Halberstadt am Harz. Ab 18.30 Uhr dreht sich alles um Entspannung, Stressabbau und darum, mit verschiedenen Klängen zur Ruhe zu kommen. Perfekt, wenn Kopf und Alltag gerade mal wieder ziemlich laut sind. Klangzeit ist Seelenzeit, genießt ihr morgen Abend in der Kreisvolkshochschule Halberstadt. Und zwischen Bonsai auf Lavasteinen, Gartenmöbeln und jeder Menge Feinkost stöbert ihr ab Freitag im Gutspark Altjesnitz im Landkreis Wittenberg. Bei der Garten- und Lifestyle-Messe Lebensart zeigen rund 70 Aussteller Ideen für Garten, Balkon, Zuhause. Dazu gibt es Mode, Schmuck und überall was zu kosten, von Pesto und Gewürzen bis zu Wein. Die Lebensart läuft Freitag bis Sonntag jeweils 10 bis 18 Uhr in Altjesnitz. Fürs Online-Ticket zahlt ihr 7 Euro, Kinder bis 15 Jahre kommen kostenlos rein.
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8: Ich bin Finn Riebesel, Freund lieb. Guten Abend. Kein TikTok, Snapchat oder Insta für Kinder unter 13. Und das überall in der EU. Das will Kommissionschefin von der Leyen. Für 13- und 14-Jährige fordert sie spezielle Profile mit weniger Funktionen und Zeitbegrenzung. Mehr von Dirk Justes.
9: Eltern sollen so eine Zeitbegrenzung einrichten und beaufsichtigen. Eigene Nutzerkonten soll es erst ab 15 Jahren geben. Von der Leyen findet, mit Smartphones und Social Media werden Kinder ihrer Kindheit beraubt. Von der Leyen verlangt von den Digitalkonzernen, dass ihre Dienste für alle minderjährigen Nutzerinnen und Nutzer sicher sind. Mehrere EU-Staaten planen seit einigen Monaten ein eigenes Social-Media-Verbot. Nun soll eine EU-weite Regelung kommen.
8: Kurz vor den Wahlen in Mecklenburg-Vorpommern und Berlin will die CDU Geschlossenheit demonstrieren. Die 8 CDU-Ministerpräsidenten stellen sich hinter Kanzler Merz. Sie meinen, Deutschland braucht Stabilität statt Personaldiskussionen. Merz steht seit der Sachsen-Anhalt-Wahlpleite massiv unter Druck. In Deutschland soll mehr gegen Missbrauch von Sozialleistungen getan werden. Das sehen Pläne aus dem Bundesarbeitsministerium vor. Beispielsweise gibt es keine Grundsicherung mehr, wenn jemand per Haftbefehl gesucht wird. Alle Behörden sollen außerdem ihre Daten besser austauschen. Die Digitalbranche wird für Deutschland immer wichtiger. Sie trägt mehr und mehr zur Wirtschaftsleistung bei, zeigt eine aktuelle Studie des Bundesverbands Digitale Wirtschaft. Colin Mock hat die Zahlen.
10: Die Branche hat demnach zuletzt über 480 Milliarden Euro erwirtschaftet. Das sind knapp 12% der gesamten Wirtschaftsleistung und mehr als doppelt so viel, wie beispielsweise die Automobilbranche beisteuert. Rund 9 Millionen Menschen arbeiten in der digitalen Wirtschaft, zum großen Teil dabei in kleinen und mittleren Unternehmen, so die Analyse. Und digital bedeutet längst nicht mehr nur Softwareunternehmen oder Plattformanbieter. Technologie ist ja auch in Industrie, Handel und Co. nicht mehr wegzudenken.
8: Die EU und Kanada wollen künftig Hand in Hand gehen. Kanada soll zwar kein Vollmitglied werden, weil es ja nicht in Europa liegt, aber das erste assoziierte Mitglied der EU. Das planen Brüssel und die kanadische Regierung. Damit wollen sie auch ein gemeinsames Zeichen gegen den Kurs von US-Präsident Trump setzen. Die nächsten Nachrichten in einer Stunde.
11: 7:02, der Radio SAW-Verkehrsservice, der schnellste im SAW-Land. Vorsicht A2 Richtung Berlin, vor Peine gab es einen LKW-Unfall auf der Standspur. A7 Richtung Hamburg, zwischen Mellendorf und Berghof, Baustelle, Viertelstunde Stop and Go. A14 Richtung Magdeburg, zwischen Kalbe und dem Kreuz Magdeburg fährt ein Schwertransport, den man nicht überholen kann, dadurch haben wir so ein bisschen Rückstau. A14 Richtung Dresden zwischen Magdeburg-Stadtfeld und Wandsleben, Baustelle, 10 Minuten stockend. Und die A39 ist Richtung Wolfsburg zwischen Kremlingen und Scheppau nach Unfall gesperrt. Nutzt die Umleitung ab Kremlingen am besten. Die Flitzerblitzer auf der A2 Richtung Berlin hinter Allerengersleben, auf der A9 Richtung Berlin Höhe Raststätte Köckern. A14 Richtung Magdeburg zwischen Halle-Trotern-Löbe-Jün und zwischen Wandsleben und Magdeburg-Stadtfeld. B4 aufpassen zwischen Bad Harzburg und Torfhaus. B81 in Wendefurt beidseitig. B91 zwischen Schkopau und Merseburg in Halle-Böllberger Weg und Merseburger Straße. Und wenn was fehlt, ruft gern durch. Kostenfrei 0800 1630 630. Danke und gute Fahrt durchs SAW-Land.
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11: Aktuelle Temperatur in Altenhausen bei Haldensleben 19 Grad. Es ist schon ordentlich aufgelockert. Kann trotzdem passieren, dass nochmal so ein, zwei Restschauer runterkommen. Nachts dann so gut wie überall trocken und auch oft aufgelockert bei um die 11 Grad. Morgen, ja, wolkig, wobei da immer mal zwischendrin so ein bisschen Platz für Sonne ist. Regen für morgen wohl nicht bestellt. Bei 19 bis 21 Grad, Freitag wechselhaft. Und da dann wieder auch ein paar Schauer über den Tag verteilt dabei.
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11: Hi zusammen in dieser halben Stunde. Der Mann, der gerade auf USA-Tour ist und ja nicht nur viel Stress, sondern auch keine Vorbands mehr hat. Ed Sheeran, einer seiner Support-Acts war ja Macklemore. Und weil der ein bisschen zu politisch wurde auf der Bühne, hat nicht Ed, sondern der Tourveranstalter gesagt, will ich nicht. Macklemore wurde ausgeladen und alle anderen Support-Acts haben von sich aus dann gesagt, ja, dann kommen wir auch nicht. Also Azizam wird er in den Staaten wahrscheinlich nicht ganz so fröhlich performen, wie gleich in der Radio SAW Playlist. Und jetzt die Sugar Babes aus den 2000ern. Overload, direkt nach Glockenbach, die beste Mischung, die meiste Abwechslung.

0: Jo, gleich noch schnell in den Supermarkt springen und danach ab nach Hause und endlich den Feierabend genießen mit Radio SAW von 3 bis 3. Und bei den meisten von uns ist ja in den Supermarkt gehen, ja, schon so ein bisschen eine Automation, oder? Oder? Oft kaufen wir die gleichen Dinge, wissen, wo die so stehen. Aber es passiert immer und immer wieder, dass Supermärkte auf einmal umräumen. Und dann ist alles anders. Und das hat auch einen, ja, für uns nicht so guten Grund. Frank Wiedemann deckt auf.
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2: Supermärkte wollen in allererster Linie dicke Umsätze machen. Wenn der Kunde nach einigen Monaten genau weiß, wo die Produkte stehen, dann arbeitet er seine Einkaufsliste ab, geht an die Kasse und das war's dann. Das ist zwar schön für uns, weil es schnell geht, ärgert aber die Marktbetreiber. Die wollen natürlich möglichst viel verdienen, also versuchen sie uns von der Routine abzubringen. Sie räumen um und wir müssen suchen. Und dabei fallen uns auf einmal Produkte ins Auge, und zwar sprichwörtlich, die wir beim Schnelldurchlauf gar nicht mehr gesehen haben. Und das eine oder andere Produkt landet prompt im Warenkorb, obwohl wir es eigentlich nicht unbedingt brauchen und auch nicht kaufen wollten. Und genau das ist der ganze Sinn der Umräumerei. Das klappt immer für eine bestimmte Zeit und dann geht das Ganze von vorne los.
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0: Hier, die Playlist gut aufgeräumt mit Him, Join Me.

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2: In der Nähe von Agnersdorf im Südharz gibt es einen recht mysteriösen See. Der Bauerngraben, auch Hungersee genannt, ist mal mit Wasser gefüllt, mal komplett leer. Denn eigentlich ist der See eine Senke an der Mündung eines Bachs. Unter dem Bauerngraben sind Höhlen und Gänge, durch die das Wasser ablaufen kann. Aber nur, wenn die Schlucklöcher nicht verstopft sind. Sind sie aber manchmal. Und dann gibt's einen 15 Meter tiefen See, der irgendwann plötzlich wieder verschwindet.
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0: Halb acht, der Radio SAW Verkehrsservice, der schnellste im SAW-Land. A7 Richtung Hamburg, zwischen Mellendorf und Berghof stockt es. Grund eine Baustelle, 10 Minuten plus. Und A39 Richtung Wolfsburg, zwischen Kremlingen und Scheppau, Behinderungen wegen Aufräumarbeiten. Flitzerblitzer auf der A2 Richtung Berlin, hinter Allerengersleben, auf der A9 Richtung Berlin, Höhe Raststätte Köckern. A14 Richtung Magdeburg, zwischen Halle Trotha und Löbe-Jün und zwischen Wandsleben und Magdeburg-Stadtfeld. B4 zwischen Bad Harzburg und Torfhaus. B81 in Wendefurt beidseitig. B91 zwischen Schkopau und Merseburg in Halle Böllberger Weg und dann nochmal Merseburger Straße. Und wenn das noch nicht alles war, ruft er kurz durch, kostenfrei an der Radio SAW Service Hotline 0800 1630 630 oder per WhatsApp schicken. Die Nummer auf radio-saw.de.
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0: Aktuelle Temperatur in Möser bei Burg 18 Grad, ja, ordentlich aufgelockert und Regen nur noch selten. Kann aber nochmal passieren, dass man Schauer vorbeiflattert, bei euch nachts dann fast überall.

0: trocken. Ja, und das bei um die 11 Grad. Morgen 19 bis 21 Grad maximal, oft wolkig, ab und zu Sonne zwischendrin. Ja, Regen soll es nicht geben.
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Hey, kannst du hier mal kurz abstimmen? Vorsicht, wenn ihr so eine WhatsApp-Nachricht bekommen solltet. Hier ist Radio SAW von 3 bis 3. Es gibt beim Nachrichtendienst eine noch sehr neue Betrugsmasche. Da bekommt man von Bekannten eine Nachricht. So von wegen, hier stimmt nochmal bei diesem Voting ab. Das sieht alles ganz harmlos aus. Aber dadurch könnt ihr euer WhatsApp-Konto verlieren und jemand anderes nutzt es dann und fragt zum Beispiel eure Bekannten in eurem Namen um Geld. Also, es ist so ein fieser Kreislauf. Wir haben euch die Infos, wie genau diese Betrugsmasche abläuft, auf radio-saw.de gepackt. Schaut da mal in Ruhe drüber, nicht, dass euch da was passiert. Und damit nicht nur eure Augen, sondern auch eure Ohren was zu tun haben, rein in die Playlist wieder. Gleich noch die 90er, Corona, The Rhythm of the Night. Wir haben die 2000er, Minelli Furtado, Say It Right. Und das Ding hier ist noch gar nicht so alt, David Guetta, Teddy Swims und Tones and I, Gone, Gone, Gone. Ich bin Sven Bornstein. Schönen Mittwoch im SAW-Land.

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1: Ich bin Finn Riebesel-Freundlieb. Guten Abend. EU-Kommissionspräsidentin von der Leyen will TikTok, Insta und Co. für Kinder unter 13 verbieten. Eigene Nutzerkonten soll es erst ab 15 geben. Jüngere Jugendliche sollen nur eingeschränkte Profile bekommen mit weniger Funktionen und Zeitbegrenzung. Eltern sollen sie einrichten und beaufsichtigen. Von der Leyen findet, mit Smartphones und Social Media werden Kinder ihrer Kindheit beraubt. Kurz vor den Wahlen in Mecklenburg-Vorpommern und Berlin will die CDU Geschlossenheit demonstrieren. Die 8 CDU-Ministerpräsidenten stellen sich in einer gemeinsamen Erklärung hinter Kanzler Merz. Er steht seit der Wahlpleite in Sachsen-Anhalt massiv unter Druck. Auch von Kanzlertausch ist die Rede. Auch Schleswig-Holsteins CDU-Ministerpräsident Daniel Günther hat die Erklärung unterschrieben. Er sagte uns, es ist ein wichtiges Signal.
2: Dass wir die Bundesregierung unterstützen, dass wir wollen, dass diese Bundesregierung erfolgreich ist, dass Friedrich Merz ein erfolgreicher Kanzler ist und dass manche Diskussionen, die im Moment in den Medien stattfinden, die teilweise ja auch von Mitgliedern unserer Parteien befeuert werden, reine Spekulationen sind und uns überhaupt nicht weiterhelfen.
1: Nach dem CSD-Anschlag in Berlin plant die Bundesregierung härtere Strafen gegen islamistischen Terrorismus. Der 10-Punkte-Plan betrifft auch Propaganda und Spenden für Terrorgruppen. Bei dem Anschlag raste ein Islamist in eine CSD-Gruppe und griff Menschen mit einer Machete an. Eine Frau starb. Die EU will weiter gegen die Paketflut aus dem Ausland kämpfen. Ab November wird eine neue Bearbeitungsgebühr fällig. Die Online-Händler müssen sie zahlen. Colin Mock berichtet.
3: Sie könnte bei 2 Euro pro Päckchen liegen, die genaue Höhe ist aber noch unklar. Seit Juli müssen Pakete unter 150 Euro auch schon verzollt werden. Die EU nimmt damit Plattformen wie Temu, Shein oder AliExpress ins Visier. Viele Menschen bestellen bei den Billighändlern, entsprechend viel hat der Zoll auch zu tun. Letztes Jahr waren es 6 Milliarden Pakete, der Großteil davon kommt aus China.
1: Nach der Champions League geht jetzt auch die Fußball-Europa League wieder los. Zum Auftakt der Ligaphase muss Bayer Leverkusen am Abend gegen den slowenischen Meister Celje ran. Morgen spielt dann noch Hoffenheim auf der griechischen Insel Kreta. Die nächsten Nachrichten in einer Stunde.
4: Der Radio SAW Verkehrsservice, der schnellste im SAW-Land, unterstützt durch KI. Auf der A7 Hannover Richtung Hamburg, Achtung, zwischen Großburg-Wedel und Mellendorf liegt ein Holzteil auf der Autobahn. Es stockt auf der A38 Halle Richtung Göttingen in Höhe Altstädt. Da steht ein kaputtes Auto. Und die B241 Fienenburg-Osterode ist im Butterbergtunnel in beiden Richtungen wegen Tunnelwartungsarbeiten gesperrt. Alle Verkehrsmeldungen auch immer aktuell auf radio-saw.de und in unserer App. Gute Fahrt durchs SAW-Land.
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4: 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Das wird ab jetzt im Kino gezeigt. In Adams 8 bekommen wir die wahre Geschichte des Rudertrainers Karl Adam präsentiert, der in Ratzeburg in Schleswig-Holstein in den 50er Jahren aus Außenseitern ein erfolgreiches Ruderteam formt.
5: Wir haben ihre Väter im Krieg verloren, die sind traurig. Die Trauer, die schlägt den Wut um. Die kann ich beim Leistungssport benutzen.
6: Kommt ausgerechnet ein Boxer zum Rudersport.
7: Indem er aus der Gosse kommt.
4: Ja, Adam stößt mit seinen Ideen auf alteingesessene Funktionäre und Ablehnung. Nach dem Gewinn der deutschen Meisterschaft ist Olympia das Ziel.
8: Nicht der Stärkere gewinnt, sondern der am wenigsten Fehler macht.
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2: Der Radio SAW Verkehrsservice, der schnellste im SAW-Land, unterstützt durch KI. Auf der A10 südlicher Berliner Ring Schönefelder Kreuz Richtung Dreieck Potsdam sind zwischen Ferch und dem Dreieck Potsdam die rechte und mittlere Spur gesperrt. Auf der A38 Halle Richtung Göttingen steht in Höhe Altstädt ein kaputtes Auto. Und die B241 Fienenburg-Osterode ist mit dem Butterbergtunnel in beiden Richtungen wegen Tunnelwartungsarbeiten gesperrt. Alle Verkehrsmeldungen auch immer aktuell auf radio-saw.de und in unserer App. Gute Fahrt durchs SAW-Land.
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1: Ich bin Finn Riebesel, Freund lieb. Guten Abend. Kein TikTok, Snapchat oder Insta für Kinder unter 13. Und das überall in der EU. Das will Kommissionschefin von der Leyen. Für 13- und 14-Jährige fordert sie spezielle Profile mit weniger Funktionen und Zeitbegrenzung. Mehr von Dirk Justes.
2: Eltern sollen so eine Zeitbegrenzung einrichten und beaufsichtigen. Eigene Nutzerkonten soll es erst ab 15 Jahren geben. Von der Leyen findet, mit Smartphones und Social Media werden Kinder ihrer Kindheit beraubt. Von der Leyen verlangt von den Digitalkonzernen, dass ihre Dienste für alle minderjährigen Nutzerinnen und Nutzer sicher sind. Mehrere EU-Staaten planen seit einigen Monaten ein eigenes Social-Media-Verbot. Nun soll eine EU-weite Regelung kommen.
1: Bundeskanzler Merz steht massiv unter Druck. Jetzt will man in seiner Partei Geschlossenheit demonstrieren. Fabian Hoffmann, die 8 CDU-Ministerpräsidenten stellen sich erstmal hinter den Kanzler.
3: Ja, in der Erklärung wird Merz allerdings nicht einmal namentlich erwähnt. Die Ministerpräsidenten sagen, Deutschland braucht Stabilität statt Personaldiskussionen. Erstmal ein wichtiges Zeichen, weil unter den Regierungschefs auch mehrere Kandidaten sind, die als potenzielle Merz-Nachfolger gehandelt werden. Zum Beispiel Hendrik Wüst aus NRW. Seit der CDU-Wahlpleite in Sachsen-Anhalt reißt auch die innerparteiliche Kritik an Merz nicht ab. Nach den Wahlen in Mecklenburg-Vorpommern und Berlin am Sonntag gibt's eine Krisensitzung der CDU-Spitze.
1: In Deutschland soll mehr gegen Missbrauch von Sozialleistungen getan werden. Das sehen Pläne aus dem Bundesarbeitsministerium vor. Beispielsweise gibt es keine Grundsicherung mehr, wenn jemand per Haftbefehl gesucht wird. Alle Behörden sollen außerdem ihre Daten besser austauschen. Die EU will weiter gegen die Paketflut aus dem Ausland kämpfen. Ab November wird eine neue Bearbeitungsgebühr fällig. Die Online-Händler müssen sie zahlen. Sie könnte bei 2 Euro pro Päckchen liegen. Die genaue Höhe ist aber noch unklar. Deutschlands Öffis schneiden im europaweiten Vergleich weiter gut ab. Im Greenpeace-Ranking fällt der ÖPNV hier aber leicht zurück und landet auf Platz 5. Grund ist vor allem das teurer gewordene Deutschland-Ticket. Spitzenreiter sind wieder Malta und Luxemburg. Da ist der öffentliche Nahverkehr kostenlos. Die nächsten Nachrichten in einer Stunde.
4: Der Radio SAW Verkehrsservice, der schnellste im SAW-Land, unterstützt durch KI. Im Kreis Jerichower Land, Achtung, auf der Straße zwischen Körbelitz und Lostau läuft eine Person auf der Fahrbahn. Die A10 südlicher Berliner Ring, Schönefelder Kreuz Richtung Dreieck Potsdam. Zwischen Ferch und dem Dreieck Potsdam sind die rechte und mittlere Spur gesperrt. Und die B241 Fienenburg-Osterode ist im Butterbergtunnel in beiden Richtungen wegen Tunnelwartungsarbeiten gesperrt. Alle Verkehrsmeldungen auch immer aktuell auf radio-saw.de und in unserer App. Gute Fahrt durchs SAW-Land.
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3: Der Radio SAW Verkehrsservice, der schnellste im SAW-Land, unterstützt durch KI. Auf der B241 Fienenburg-Osterode ist der Butterbergtunnel in beiden Richtungen wegen Tunnelwartungsarbeiten gesperrt. Und auf der A10 südlicher Berliner Ring, Schönefelder Kreuz Richtung Dreieck Potsdam, sind zwischen Ferch und dem Dreieck Potsdam die rechte und mittlere Spur gesperrt. Alle Verkehrsmeldungen auch immer aktuell auf radio-saw.de und in unserer App. Gute Fahrt durchs SAW-Land.
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3: Ich bin Hanna Messerschmidt. Guten Abend. Kein TikTok, Snapchat oder Insta für Kinder unter 13. Und das überall in der EU. Das will Kommissionschefin von der Leyen. Für 13- und 14-Jährige fordert sie spezielle Profile mit weniger Funktionen und Zeitbegrenzung. Dirk Justes.
4: Eltern sollen so eine Zeitbegrenzung einrichten und beaufsichtigen. Eigene Nutzerkonten soll es erst ab 15 Jahren geben. Von der Leyen findet, mit Smartphones und Social Media werden Kinder ihrer Kindheit beraubt. Von der Leyen verlangt von den Digitalkonzernen, dass ihre Dienste für alle minderjährigen Nutzerinnen und Nutzer sicher sind. Mehrere EU-Staaten planen seit einigen Monaten ein eigenes Social-Media-Verbot. Nun soll eine EU-weite Regelung kommen.
3: Kurz vor den Wahlen in MV und Berlin will die CDU Geschlossenheit demonstrieren. Die 8 CDU-Ministerpräsidenten stellen sich in einer gemeinsamen Erklärung hinter Kanzler Merz. Er steht seit der Wahlpleite in Sachsen-Anhalt massiv unter Druck. Auch von einem Kanzlertausch ist die Rede. Auch Schleswig-Holsteins CDU-Ministerpräsident Daniel Günther hat die Erklärung unterschrieben. Er sagte uns, das ist ein wichtiges Signal.
5: Dass wir die Bundesregierung unterstützen, dass wir wollen, dass diese Bundesregierung erfolgreich ist, dass Friedrich Merz ein erfolgreicher Kanzler ist und dass manche Diskussionen, die im Moment in den Medien stattfinden, die teilweise ja auch von Mitgliedern unserer Parteien befeuert werden, reine Spekulationen sind und uns überhaupt nicht weiterhelfen.
3: In Deutschland soll mehr gegen Missbrauch von Sozialleistungen getan werden. Das sehen Pläne aus dem Arbeitsministerium vor. Beispielsweise gibt es keine Grundsicherung mehr, wenn jemand per Haftbefehl gesucht wird. Alle Behörden sollen außerdem ihre Daten besser austauschen. Deutschlands Digitalbranche wird mehr und mehr zur Leitindustrie. Sie hat zuletzt über 480 Milliarden Euro erwirtschaftet, so eine Studie des Bundesverbands Digitale Wirtschaft. Das sind knapp 12% der gesamten Wirtschaftsleistung und mehr als doppelt so viel, wie beispielsweise die Automobilbranche beisteuert. In der deutschen Gastrobranche gibt es seit heute eine Premiere. In Leipzig hat das erste vollautomatische Roboterrestaurant aufgemacht. Pro Schicht kümmert sich zwar ein Mitarbeiter um das Nachfüllen der Zutaten, einziger Koch ist aber der Roboter Robin. Die nächsten Nachrichten in einer Stunde.
6: Der Radio SAW Verkehrsservice, der schnellste im SAW-Land, unterstützt durch KI. Auf der A10 südlicher Berliner Ring Schönefelder Kreuz Richtung Dreieck Potsdam sind zwischen Ferch und dem Dreieck Potsdam die rechte und die mittlere Spur gesperrt. Und die B241 Fienenburg-Osterode ist im Butterbergtunnel in beiden Richtungen wegen Tunnelwartungsarbeiten gesperrt. Alle Verkehrsmeldungen auch immer aktuell auf radiosaw.de und in unserer App. Gute Fahrt durchs SAW-Land.

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2: Der Radio SAW Verkehrsservice, der schnellste im SAW-Land, unterstützt durch KI. Auf der A10 südlicher Berliner Ring Schönefelder Kreuz Richtung Dreieck Potsdam sind zwischen Ferch und dem Dreieck Potsdam die rechte und mittlere Spur gesperrt. Und auf der B241 Fienenburg-Osterode ist der Butterbergtunnel in beiden Richtungen wegen Tunnelwartungsarbeiten gesperrt. Alle Verkehrsmeldungen auch immer aktuell auf radio-saw.de und in unserer App. Gute Fahrt durchs SAW-Land.
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3: Ich bin Hanna Messerschmidt. Guten Abend. Kein TikTok, Snapchat oder Insta für Kinder unter 13 und das überall in der EU. Das will Kommissionschefin von der Leyen. Für 13- und 14-Jährige fordert sie spezielle Profile mit weniger Funktionen und Zeitbegrenzung. Von der Leyen findet, mit Smartphones und Social Media werden Kinder ihrer Kindheit beraubt. Bundeskanzler Merz steht massiv unter Druck. Jetzt will man in seiner Partei Geschlossenheit demonstrieren. Die 8 CDU-Ministerpräsidenten stellen sich erstmal hinter den Kanzler. Fabian Hoffmann.
4: Ja, in der Erklärung wird Merz allerdings nicht einmal namentlich erwähnt. Die Ministerpräsidenten sagen, Deutschland braucht Stabilität statt Personaldiskussionen. Erstmal ein wichtiges Zeichen, weil unter den Regierungschefs auch mehrere Kandidaten sind, die als potenzielle Merz-Nachfolger gehandelt werden. Zum Beispiel Hendrik Wüst aus NRW. Seit der CDU-Wahlpleite in Sachsen-Anhalt reißt auch die innerparteiliche Kritik an Merz nicht ab. Nach den Wahlen in Mecklenburg-Vorpommern und Berlin am Sonntag gibt's eine Krisensitzung der CDU-Spitze.
3: Die Bundesregierung will härter gegen islamistischen Terror vorgehen. Etwa sollen Propaganda und Spendensammeln für Terrorgruppen stärker bestraft werden. Dazu sagt Bundesinnenminister Alexander Dobrindt:
5: Uns ging es jetzt darum, stärker zu überwachen, Bewegungsfreiheit einzuschränken und härter zu bestrafen. Das ist in diesem Zusammenhang zu sehen mit dem Anschlag, aber schützt auch vor Terrorismus unterschiedlichster Phänomenbereiche.
3: Bei dem Anschlag war ein Islamist in eine Gruppe von CSD-Teilnehmern gerast und hatte Menschen mit einer Machete angegriffen. Eine Frau starb. Der Angreifer wurde später von der Polizei erschossen. Deutschlands Öffis schneiden im europaweiten Vergleich weiter gut ab. Im Greenpeace-Ranking fällt der ÖPNV hier aber leicht zurück und landet auf Platz 5. Grund ist vor allem das teurer gewordene Deutschland-Ticket. Spitzenreiter sind wieder Malta und Luxemburg. Da ist der öffentliche Nahverkehr kostenlos. Stuttgart-Stürmer Dennis Undaf ist wohl nicht im ersten Kader von Neubundestrainer Jürgen Klopp. Das berichtet Sky. Klopp soll Undaf bereits persönlich darüber informiert haben, dass er nicht für die kommenden Länderspiele nominiert wird. Die nächsten Nachrichten in einer Stunde.
6: Der Radio SAW Verkehrsservice, der schnellste im SAW-Land, unterstützt durch KI. Auf der A10 südlicher Berliner Ring Schönefelder Kreuz Richtung Dreieck Potsdam sind zwischen Ferch und dem Dreieck Potsdam die rechte und mittlere Spur gesperrt. Und auf der B241 Fienenburg-Osterode ist der Butterbergtunnel in beiden Richtungen wegen Tunnelwartungsarbeiten gesperrt. Alle Verkehrsmeldungen auch immer aktuell auf radio-saw.de und in unserer App. Gute Fahrt durchs SAW-Land.
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1: Der Radio SAW Verkehrsservice, der schnellste im SAW-Land, unterstützt durch KI. Auf der B107 Bad Düben Richtung Gentinen, Achtung, zwischen Wiesenburg und Neue Hütten hat es einen Unfall gegeben. Auf der A10 südlicher Berliner Ring, Schönefelder Kreuz Richtung Dreieck Potsdam, sind zwischen Ferch und dem Dreieck Potsdam die rechte und die mittlere Spur gesperrt. Und die B241 Fienenburg-Osterode ist im Butterbergtunnel in beiden Richtungen wegen Tunnelwartungsarbeiten gesperrt. Alle Verkehrsmeldungen auch immer aktuell auf radio-saw.de und in unserer App. Gute Fahrt durchs SAW-Land.
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1: Ich bin Hanna Messerschmidt. Guten Abend. Kein TikTok, Snapchat oder Insta für Kinder unter 13 und das überall in der EU. Das will Kommissionschefin von der Leyen. Für 13- und 14-Jährige fordert sie spezielle Profile mit weniger Funktionen und Zeitbegrenzung. Dirk Justes.
2: Eltern sollen so eine Zeitbegrenzung einrichten und beaufsichtigen. Eigene Nutzerkonten soll es erst ab 15 Jahren geben. Von der Leyen findet, mit Smartphones und Social Media werden Kinder ihrer Kindheit beraubt. Von der Leyen verlangt von den Digitalkonzernen, dass ihre Dienste für alle minderjährigen Nutzerinnen und Nutzer sicher sind. Mehrere EU-Staaten planen seit einigen Monaten ein eigenes Social-Media-Verbot. Nun soll eine EU-weite Regelung kommen.
1: Rückendeckung für März. Die 8 CDU-Ministerpräsidenten stellen sich geschlossen hinter den Kanzler. Deutschland brauche jetzt mehr denn je Stabilität, sagen sie. Merz steht ja aktuell mächtig unter Druck. Aus verschiedenen Ecken kommen Rufe nach einem Kanzlertausch. Nach dem CSD-Anschlag in Berlin plant die Bundesregierung härtere Strafen gegen islamistischen Terrorismus. Unter anderem sollen Propaganda und Spendensammeln für Terrorgruppen stärker bestraft werden. Dazu sagt Bundesjustizministerin Hubich:
3: Ich bin überzeugt, die Maßnahmen werden die innere Sicherheit Deutschlands stärken. Gleichzeitig wahren sie aber eben auch die Rechtsstaatlichkeit und die Freiheit. Auch das ist wichtig. Und wir halten an den bewährten Strafinstrumenten der Justiz fest.
1: Ein Islamist war im Sommer in eine Gruppe von CSD-Teilnehmern gefahren und attackierte danach Menschen mit einer Machete. Eine Frau starb. Mehr Staus, aber dafür kürzere. So sieht die Bilanz des ADAC für die Sommerreisezeit aus. Häufigste Ursache waren Baustellen. Besonders voll war es zum Ferienstart in Nordrhein-Westfalen. In der Fußball-Europa League ist Bayer Leverkusen mit einem Heimsieg in die Ligaphase gestartet. Gegen den slowenischen Meister Celje gewannen die Leverkusener 2:0. Hoffenheim spielt dann am Abend auf der griechischen Insel Kreta. Die nächsten Nachrichten in einer Stunde.
4: Der Radio SAW Verkehrsservice, der schnellste im SAW-Land, unterstützt durch KI. Auf der B3 Nordheim Richtung Elze, Vorsicht, zwischen Banteln und Eime ist ein Unfall passiert. Auf der A10 südlicher Berliner Ring Schönefelder Kreuz Richtung Dreieck Potsdam sind zwischen Ferch und dem Dreieck Potsdam die rechte und mittlere Spur gesperrt. Und auf der B241 Fienenburg-Osterode ist der Butterbergtunnel in beiden Richtungen wegen Tunnelwartungsarbeiten gesperrt. Alle Verkehrsmeldungen auch immer aktuell auf radio-saw.de und in unserer App. Gute Fahrt durchs SAW-Land. Super.

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1: Der Radio SAW Verkehrsservice, der schnellste im SAW-Land, unterstützt durch KI. Auf der B3 Nordheim Richtung Elze, Vorsicht, zwischen Banteln und Eime ist ein Unfall passiert. Auf der A10 südlicher Berliner Ring, Schönefelder Kreuz Richtung Dreieck Potsdam, sind zwischen Ferch und dem Dreieck Potsdam die rechte und mittlere Spur gesperrt. Und auf der B241 Fienenburg-Osterode ist der Butterbergtunnel in beiden Richtungen wegen Tunnelwartungsarbeiten gesperrt. Alle Verkehrsmeldungen auch immer aktuell auf radio-saw.de und in unserer App. Gute Fahrt durchs SAW-Land! Super!

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1: Ich bin Hanna Messerschmidt. Kein TikTok, Snapchat oder Insta für Kinder unter 13 und das überall in der EU. Das will Kommissionschefin von der Leyen. Für 13- und 14-Jährige fordert sie spezielle Profile mit weniger Funktionen und Zeitbegrenzung. Von der Leyen findet, mit Smartphones und Social Media werden Kinder ihrer Kindheit beraubt. Rückendeckung für Merz. Die 8 CDU-Ministerpräsidenten stellen sich geschlossen hinter den Kanzler. Deutschland braucht Stabilität und keine Personaldiskussion, sagen sie. Merz steht nach der CDU-Wahlpleite in Sachsen-Anhalt und kurz vor den Wahlen in MV und Berlin mächtig unter Druck. Es gibt auch Rufe nach einem Kanzlertausch. Dazu sagt der Politikwissenschaftler Albrecht von Lucke bei NTV.
2: Der Kanzler hat keine Ambition, freiwillig zurückzutreten. Das könnte nur der Fall sein, dass eine so große Menge an Druck in der Partei existiert und ein geeigneter Kandidat vorhanden wäre, auf den man sich verständigen könnte. Dann übrigens auch gemeinsam mit der SPD. Das ist nicht vorhanden, meinem Eindruck nach. Und deswegen sind die Ministerpräsidenten bereit, ihren Kanzler zu stützen.
1: In Deutschland soll mehr gegen Missbrauch von Sozialleistungen getan werden. Das sehen Pläne aus dem Arbeitsministerium vor. Beispielsweise gibt es keine Grundsicherung mehr, wenn jemand per Haftbefehl gesucht wird. Alle Behörden sollen außerdem ihre Daten besser austauschen. In der deutschen Gastrobranche gibt es seit heute eine Premiere. In Leipzig hat jetzt das erste vollautomatische Roboterrestaurant aufgemacht. Pro Schicht kümmert sich zwar ein Mitarbeiter um das Nachfüllen der Zutaten, einziger Koch ist aber der Roboter Robin. Er arbeitet wie ein großer Thermomix, sagte Geschäftsführer Florian Schneider.
3: In dem Roboter sind zwei Roboterarme, die sich einen Topf holen und dann je nach Rezeptur eben an den Kühlschrank rangehen und sich dort die Zutaten holen. Dann stellt der Roboter den Topf auf das Induktionskochfeld und wenn das Essen dann fertig ist, dann wird der Topf in eine Bowl geleert und dann wird er ausgegeben.
1: Heimauftakt geglückt. Bayer Leverkusen ist am Abend erfolgreich in die Ligaphase der Fußball-Europa League gestartet. Das Spiel gegen NK Celje aus Slowenien endete 2:0. Hoffenheim ist heute Abend auf Kreta gefordert. Die nächsten Nachrichten in einer Stunde.
4: Der Radio SAW Verkehrsservice, der schnellste im SAW-Land, unterstützt durch KI. Auf der A10 südlicher Berliner Ring Schönefelder Kreuz Richtung Dreieck Potsdam sind zwischen Ferch und dem Dreieck Potsdam die rechte und mittlere Spur gesperrt. Und auf der B241 Fienenburg-Osterode ist der Butterbergtunnel in beiden Richtungen wegen Tunnelwartungsarbeiten gesperrt. Alle Verkehrsmeldungen auch immer aktuell auf radio-saw.de und in unserer App. Gute Fahrt durchs SAW-Land.
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2: Der Radio SAW Verkehrsservice, der schnellste im SAW-Land, unterstützt durch KI. Auf der A2 Berliner Ring Richtung Magdeburg. Vorsicht, zwischen Burg Ost und Burg Zentrum hat es einen Unfall gegeben. Auf der A10 südlicher Berliner Ring Schönefelder Kreuz Richtung Dreieck Potsdam sind zwischen Ferch und dem Dreieck Potsdam die rechte und mittlere Spur gesperrt. Und die B241 Fienenburg Osterode ist im Butterbergtunnel in beiden Richtungen wegen Tunnelwartungsarbeiten gesperrt. Alle Verkehrsmeldungen auch immer aktuell auf radio-saw.de und in unserer App. Gute Fahrt durchs SAW-Land.

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